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3: Diesmal geht es auf die Kanarischen Inseln nach La Palma. Wir sind kreuz und quer unterwegs auf einer sehr grünen Insel. Eine Insel mit engen und kurvenreichen Straßen, mit schroffen Bergen und lieblichen Tälern. Eine Insel zum Wandern, zum Erkunden. Kommen Sie heute mit in das größte und wichtigste Observatorium der nördlichen Hemisphäre. Wir sind dort über den Wolken, in klarer Luft, ganz ohne Lichteinflüsse heute. Und laufen Sie mit uns über Vulkanasche zu unterirdischen Schwefelquellen. Machen Sie mit uns Rast unter einem riesigen Drachenbaum. Kommen Sie in dunkle Schluchten und an ruhige Meeresbuchten. Die Radioreise ist heute recht aktiv, so wie der Urlaub auf La Palma auch meistens ist, aber Kunst und Geschichte spielen auch eine Rolle, zum Beispiel bei unserem Spaziergang durch Santa Cruz. Die Kanaren sind ja auch die Inseln der deutschen Auswanderer. Wir treffen heute einige und hören, wie es ihnen auf diesem Archipel dort ergeht. Und was die auch sonst noch für einen guten Urlaub auf La Palma brauchen, sagen wir Ihnen ebenfalls. Freuen Sie sich auf den Klang der Kastagnetten, auf das Rauschen der Wellen am Meer und auf galaktische Musik aus den Sternen. Also, es wird ein richtig guter Urlaub, verspreche ich Ihnen. Alex Tauscher ist urlaubsreif, Sie hoffentlich auch. Gleich geht's los nach La Palma.

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1: Ich bin Florian Klaus. Nach der Landtagswahl in Sachsen-Anhalt will das BSW mit der AfD über eine mögliche Zusammenarbeit sprechen. Der Landesvorstand habe beschlossen, seiner Linie treu zu bleiben und mit allen Parteien das Gespräch zu suchen, sagte ein Sprecher. Die anderen Parteien im neuen Landtag hatten Gespräche mit der AfD abgelehnt. Achtung, um 11 Uhr vormittags wird es heute in Deutschland laut. Beim bundesweiten Warntag werden wieder die Alarmsysteme für den Kriegs- und Katastrophenfall getestet. Das heißt, die Handys werden sich lautstark melden und Sirenen losgehen. Eine Dreiviertelstunde später soll dann die Entwarnung folgen. Der Warntag findet einmal im Jahr statt. Ungünstiger könnte der Zeitpunkt für die SPD wohl kaum sein. 1,5 Wochen vor der Wahl in Berlin hat die Staatsanwaltschaft Hannover Ermittlungen gegen Spitzenkandidat Krach aufgenommen. Er wies es als haltlos zurück, dass er sich bei einer Auftragsvergabe im Zusammenhang mit einem Krankenhaus beeinflussen habe lassen. Es habe eine Spende gegeben, die aber innerhalb von 24 Stunden zurücküberwiesen worden sei. Den Zeitpunkt der Ermittlungen nannte er sehr ungewöhnlich. Bisher hat die Champions League für die deutschen Fußballteams gut angefangen. Nach Dortmund hat auch Stuttgart im ersten Spiel einen Sieg einfahren können. 3:1 der Endstand gegen das norwegische Team Viking Stavanger. VfB-Trainer Sebastian Hoeneß sagte danach bei der Zone zum Sieg:
2: Ich denke, er war verdient. Trotzdem haben wir schon die ein oder andere Phase gehabt. Nach der Halbzeit, aber auch in der ersten Halbzeit, da würde ich nicht von Phasen sprechen, sondern Situationen, wo wir nicht so gut aussahen.
1: Heute Abend sind die beiden verbleibenden Bundesligisten dran. Der FC Bayern spielt gegen Bodø/Glimt und Leipzig ist in Como in Italien zu Gast.
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5: Das ist die Radioreise, die Sie zu neuen Horizonten bringt und damit Reiselust wecken soll. Im Studio Alexander Tauscher. Willkommen hier in dieser Show. Heute reisen wir auf die Kanarischen Inseln nach La Palma. Liegt im Nordwesten dieses Archipels. Man nennt die Insel auch La Isla Bonita. Ein wohlklingender Name. Die schöne Insel. Ein paar der schönen Seiten erleben Sie heute auch in dieser Sendung, in der es zu Beginn ja gleich hoch hinausgeht. Und zwar auf den 2400 Meter hohen Roque de los Muchachos. Dieser Vulkan, der erhebt sich aus den Tiefen des Meeres und die Spitze liegt meist muss ich sagen, über den Wolken, daher auch das Observatorium da oben. Das ist auch unser Ziel und wie so oft, der Weg ist das Ziel. Eine extrem kurvenreiche Straße musste unser Bus mehr als eine Stunde lang nach oben schlängeln, sich da hochkämpfen, von der Küste eben bei Santa Cruz bis hoch zum Observatorium. Immer wieder gibt's da tolle Aussichtspunkte und den ersten haben wir so nach einer halben Stunde schon gemacht. Und damit lernen Sie auch gleich Christian kennen, unseren Bergführer hier auf La Palma, einer unserer Bergführer. Kein gebürtiger Palmero, wie Sie gleich hören werden, sondern ein Österreicher von der Skischule in Innsbruck, der sich in diese wunderschöne Insel La Isla Bonita verliebt hat.
6: Wir stehen jetzt hier auf der Ostseite, ungefähr 350 über Meeresspiegel, wunderschöner Aussichtspunkt, überblicken da die gesamte Ostküste, Gemeinde Maso, Breniabacher, Brenialter, Santa Cruz, Hauptstadt, haben unter anderem einen Blick da direkt auf die Vulkanroute, geologisch gesehen der jüngste Teil von der Insel. Einer der schwersten Bergläufe weltweit. La Palma ist international in den 5 schwersten weltweit mit aufgenommen. Das bedeutet, in der ersten, zweiten Maiwoche jedes Jahr findet ein Berglauf statt, geht über die Vulkanroute, das heißt 2000 Meter Aufstieg über Lavaasche, bergauf, bergab, runter bis zur Cumbre, dann wieder hoch Richtung Pico de la Nieve, Roque de los Muchachos, um den gesamten Krater runter auf 0 Meeresspiegel, Einlauf in Los Llanos de Aridane. Ja, 83 Kilometer, 4500 Höhenmeter Aufstieg, 4000 Meter Abstieg, alles in 7 Stunden. Es sind allerdings die Weltmeister, die hier auftauchen.
5: Du kommst ja aus Tirol, da ist man auch hohe Bergstraßen gewohnt, aber hier gehen wir jetzt, oder fahren wir jetzt von 0 auf 2500 Meter durch mehrere Vegetations-, aber auch Klimazonen.
6: Wir fahren von null bis auf knapp 2.500 Meter hoch. Es ist die serpentinenreichste Passstraße, was ich kenne. Bin in Tirol aufgewachsen. Es ist von der Differenz gesehen sogar die zweithöchste von Europa. Es gibt nur in der Nähe von Nizza von der Differenz gesehen noch eine höhere. Mehrere Vegetationszonen durchfahren wir mit dem Bus. Es geht von Trockenvegetation weiter, reines Bauernland, wo jegliches Obst und Gemüse wächst und gedeiht. Mittlerweile sind wir in einer Zone, wo man Lorbeer, Baumheide, Zone nennt. Ja, es geht weiter nach oben bis auf 2000, dann kanarische Kiefern, spezieller Baum, der sogar feuerresistent ist, treibt nach einem Brand wieder frisch aus. Ja, und ganz oben auf über 2000 gibt es widerstandsfähige Ginsterbüsche.
5: Also hier wird ja gleich das Observatorium sein. Warum auf dieser Insel und was ist das Besondere? Es gibt ja auch auf Teneriffa eins, es gibt woanders teilweise auch welche. Was ist das Besondere an diesem?
6: La Palma ist ausgewählt worden. Es ist sternenklarer Himmel. Man nennt es kristallklare Nächte. Wissenschaftler sagen, aufs Jahr gerechnet 260 Nächte, traumhafte Beobachtungen. Da kann nur die Atacama-Wüste in Chile mithalten. Ja, wir liegen hier. Mitten im Atlantik ringsherum nur Wasser, das bedeutet kein Lichtfremdeinfluss, beeinträchtigt da oben die optischen Observierungen. Extra Gesetzeslage entstanden, La Palma darf kein Flieger direkt über die Insel drüber fliegen. Fürs Auge wäre der Kondensstreifen, wäre das normal schnell verschwunden, für den entsprechenden Spiegel entsprechend schlecht. Deshalb müssen die außen rumfliegen. Dann die Fußballplätze, wir haben ca. 20 Fußballplätze. Die ganzen Flutlichtanlagen, es wird von einem eigenen Gremium der Sternwarte gecheckt, ob das okay ist oder nicht. Einige mussten umbauen, wegen Lichtfremdeinfluss.
5: Dieses Observatorium hat wahnsinnig präzise Augen. Du hast gesagt, wir können rüber über den Atlantik bis nach Marokko schauen, würden in den Bergen des Marrakescher Gebirges, also im Atlasgebirge, sogar eine Ameise sehen. So genau kann das schauen, ja.
6: Ja, die Ameise könnte man schon beobachten, allerdings dauert es dann ewig, bis wir die hier erst sehen könnten. Ja. Über 13 Milliarden Lichtjahre kann man weit schauen mit so einem Spiegel, mit so einem Teleskop. Es dauert natürlich 13 Milliarden Jahre, dass man das dann erst von der Ameise hier empfangen könnte, wenn man in Lichtjahren rechnen würde.
5: Das heißt, unsere Nachfahren irgendwann mal könnten die Ameise sehen, die dann schon tot ist.
6: Oder so.
5: Also auf das Bild der Ameise aus Marokko müssen Sie unter Umständen etwas länger warten, aber auf den Sternenhimmel nicht. Wir sind auf dem Weg zum Observatorium Roque de los Muchachos, auf dem höchsten Vulkan der Insel, unterwegs. Hier befindet sich eine Ansiedlung von Sternwarten. Zusammen mit dem Teide-Observatorium auf der benachbarten Insel Teneriffa bildet es das sogenannte European Northern Observatory. Und wie am Teide, so ist auch hier die Aussicht grandios. Beate Bentin beschreibt uns dieses Bild.
4: Wir haben also das Wolkenmeer unter uns und jetzt stehen wir gerade an der Degollada de los Franceses. Das ist ein kleiner Bergpass und sehen ja auch schon die ersten Observatorien vor uns, die jetzt so ein bisschen in den Wolken gerade wieder verschwinden. Nicht? Das ist also so ein bisschen nebelig momentan. In ein paar Minuten ist es dann wieder hell und man kann den klaren Blick drauf haben. Das ist eben ja wetterabhängig hier. Ne? Das ist schön. Das ist, jedes Mal, wenn man hochfährt, ist es was anderes.
5: Und der Goyalas kommt von?
4: Das Goyala, das ist eigentlich, wenn man einen Kopf abschneiden würde, dann würde man also einen Menschen oder ein Tier den Kopf abpacken. Das wäre eine Degollada. Aber auch wenn ein Bergkamm schmal wird, dann heißt das eben auch ein Degollada. Das ist also ein schmaler Kamm über die Berge durch. Und da sind wir haben ja auch nur diese Straße, mehr ist es ja nicht. Ne? Es ist ja nichts Breites.
5: Und wir alle verspüren so eine leichte Müdigkeit und es liegt nicht am Alkohol, am Restalkohol, sondern an der guten Luft hier.
4: Genau, an der Superluft, die wir hier haben auf den Kanaren. Wir haben ja keine Industrie und deswegen haben wir natürlich sehr viel mehr Sauerstoff hier und Sauerstoff macht erstmal müde. An den ersten zwei Tagen, wenn man auf die Kanaren kommt, also geht man eigentlich echt früh ins Bett, weil einem danach ist. Jetzt natürlich die Höhe hilft natürlich auch noch damit, dass man, der Luftdruck ist anders und das macht auch noch ein bisschen müder.
5: Wir waren dann sehr schnell munter, denn hier oben wehte uns ein recht kalter Wind um die Ohren, als uns Daniel Martin dann vor dem Observatorium begrüßte.
7: Welcome to the observatory. We are in one of the top three places for astronomy in the world. There are several reasons for that. some of them are natural, some of them are enhanced by man.
5: Willkommen im Observatorium, einem der drei besten Orte in dieser Welt für die Astronomie. Es liegt einerseits an der Natur, andererseits an uns Menschen. Nun zunächst mal, wir liegen auf einer Insel, sind umgeben von einem sehr, sehr tiefen, dunklen Ozean. Wir sind unter dem Einfluss der Passatwinde, jene Winde übrigens, die Christopher Columbus einst nach Amerika getragen haben. Diese Winde reinigen die Atmosphäre und halten die Wolken normalerweise unter dem Observatorium. Und damit liegt der Staub, welcher auch immer, normalerweise auch unter den Wolken.
7: That protects it from pollution, both light pollution, rests of dust, whatever kind of pollution you can think, is normally under the cloud. When in the 1960s and 70s, European countries are starting to look for suitable places to place the telescopes, the Canary Islands were among the top.
5: Als die europäischen Staaten in den 1960er und 70er Jahren passende Orte für das Installieren der Teleskope suchten, da waren die Kanaren in der ganz, ganz engen Auswahl. 1959 kamen die ersten Astrophysiker hierher, um diesen Ort zu inspizieren, um die Qualität des Nachthimmels zu prüfen.
7: Of astrophysicists to come here to research the quality of the night sky. In 1972, first the Swedish and then the British, with a difference of barely a month, came here.
5: 1972 kamen zuerst die Schweden, dann die Briten hierher für weitere Tests. Damals gab es nicht einmal eine Straße hier hoch, gar nichts. Sie kamen damals mit Zelten und dann verständigte man sich in einer internationalen Erklärung auf diesen Standort, federführend damals Schweden, Dänemark, Großbritannien und Spanien.
7: By Sweden, Denmark, the United Kingdom and Spain. And the official opening of the observatory was in 1985, and nowadays we have 19 different nationalities here and 15 different telescopes.
5: 1985 wurde das Observatorium offiziell eröffnet. Heute haben wir hier Forscher aus 19 Staaten, die an 15 Teleskopen arbeiten. Das ist das European Northern Observatory. Die Hälfte der Teleskopen befindet sich hier auf La Palma, die andere Hälfte auf Teneriffa. Weil wir hier auf La Palma den besseren Nachthimmel haben, befinden sich die meisten Nachtteleskope hier, die meisten Sonnenteleskope auf Teneriffa.
7: Traditionally, most of the solar telescopes will be in Tenerife. Most of the night telescopes will be in La Palma.
5: Man kommt sich hier oben ein wenig vor wie auf dem Mond. In einer kargen Landschaft stehen kleine Raumschiffe, könnte man denken. Aber es sind die weißen Kuppeln der Teleskope, die wie völlig losgelöst hier stehen. Und es gibt hier sogar drei Helikopterplätze, Landeplätze für die Könige der drei Länder, die hier forschen, damit die auch fast zeitgleich landen können. Und unser Guide hat mir erzählt, dass der spanische König einmal mit dem Bus hochgefahren wurde. Der Busfahrer, der den König auf dieser kurvenreichen Strecke nach oben brachte, hieß Hannibal. Und er kann sich heute als der König der Busfahrer auf La Palma fühlen, Hannibal.
8: Weißt du, wie viel Sternlein stehen an dem blauen Himmelszelt?
7: Welcome to the GCC, the largest telescope in the world. The cost of the telescope was about 110 million euros.
5: Willkommen im größten Teleskop der Welt. Etwa 110 Millionen Euro hat der Bau dieses Teleskopes gekostet. Das ist viel Geld, klar, aber immer noch viel, viel günstiger als ein Teleskop im Weltall. Sie kennen ja vermutlich das Hubble-Teleskop, ja, das kennen Sie. Und das kostet nicht 110 Millionen Euro, sondern 2,5 Billionen Dollar. Und das Hubble-Teleskop, das hat einen Durchmesser von 2,4 Meter, dieses hier 10,4 Meter.
7: Hubble-Teleskop ist 2,4 Meter in Diameter, whereas this one is 10,4.
5: Ja, Roland, das machen wir. Wir fliegen jetzt zu den Sternen direkt von La Palma aus. Gehen wir hinein in das Innere dieses Riesenteleskopes, das im Jahr 2009 vom spanischen König Juan Carlos und Königin Sofia feierlich in Betrieb genommen wurde. Es ist eine Riesenapparatur, die sich gleichmäßig dreht. Schon vom Hinschauen würde es einem richtig schwindelig werden, weil sich das Ding so dreht. Fast so wie im Weltall. Also wir heben ab und sind völlig losgelöst.
7: Welcome to the Dome of the GTC. This is the closest thing to a time machine mankind has ever built. The Big Bang, the explosion that allegedly created the universe, happened.
5: Willkommen in dieser Kuppel. Das ist die bisher größte Zeitmaschine, die die Menschheit je geschaffen hat. Der große Urknall, der unsere Erde ja geschaffen hat, passierte vor etwa 14,5 Billionen Jahren. Das Licht dieser entfernten Sterne, das uns hier erreicht, ist viele, viele Millionen Jahre unterwegs.
7: Has been traveling in our direction for millions and millions of years.
9: So now we can see the primary mirror, what they call in short M1. It's in the center of that black ring. Sometimes it's a bit confusing because you might think it's empty.
5: Jetzt sehen wir den Hauptspiegel hier, auch M1 genannt, im Mittelpunkt dieses schwarzen Kreises hier. Manchmal sieht es von draußen etwas verwirrend aus. Man denkt, der Kreis ist hohl, ist er aber nicht. Dieser Spiegel sammelt das Licht der Sterne. Und da sehen Sie hier drin, schauen Sie nach oben, den zweiten Spiegel, der das reflektierte Licht dieses Hauptspiegels aufnimmt. Der hat eine andere, eine entgegengesetzte Form.
9: Das ist ein secondary mirror, which is in an opposite shape of that of the primary. The primary is slightly convex. This is concave. They don't come on a daily basis. They only allocate a certain number of nights per year. In this telescope, normally they don't come at all.
5: Die Astronauten, die hier arbeiten, die kommen für eine bestimmte Periode hierher. Sie arbeiten nicht jeden Tag. Und hier in diesem großen Observatorium wird jede Nacht, je nach Wetter, je nach Lage der Atmosphäre entschieden, ob und wie untersucht wird. Bei den anderen Teleskopen müssen die Forscher hochfahren und das Wetterrisiko eingehen.
9: They must come, they have to risk the weather.

0: Every research group has installations in the telescope, a small control room, a small kitchen for warm coffee and chocolate and so on.
1: Jede Forschergruppe kann die Räume nutzen. Es ist ein kleiner Kontrollraum, es gibt auch eine kleine Küche. Die Administration und einige technische Installationen befinden sich in Breña Baja und in Santa Cruz, also im tieferen Teil der Insel. Es ist einfach am effizientesten, wenn hier oben so wenig wie möglich Menschen arbeiten. Wir beenden jetzt diesen Magic Fly in die Sterne, bleiben auf irdischem Boden, denn der hat ja auch seinen Reiz, wie wir wissen. Erst recht hier oben auf dem Roque de los Muchachos mit dem grandiosen Blick über das Archipel. Und gleich lassen wir den Blick schweifen. La Palma ist, wie alle kanarischen Inseln, vulkanischen Ursprungs, entstanden aus einem heißen Brei im Erdmantel. Und besonders in dieser Region da war die Erde sehr aktiv gewesen und hat so die Kette eben der kanarischen Inseln aufgebaut. Das alles ist schon ein paar Tage her, und zwar genau vor 2 bis 4 Millionen Jahren, also man kann da auch runden. Da hat sich nämlich unter der Meeresoberfläche die Insel La Palma aufgebaut, und man muss wissen, das Meer ist hier bis zu 6,5 Kilometer tief. Also was wir heute als La Palma sehen, das ist nur die Spitze des, man könnte sagen, Eisberges, die Spitze des Vulkans. Und auf dieser Spitze sind wir hier, auf dem Roque. Wir hatten an dem Tag nicht ganz so viel Glück leider mit dem Wetter gehabt. Die Nebelschwaden aus dem Tal, die kamen bis ran an die Gipfel, bis hoch sogar, schwappten ab und zu drüber. Und so war der Blick nicht ganz so klar, wie er sonst hier meistens ist. Aber manchmal gab es doch ein großes Loch mit Weitblick. Und der Blick über die weißen Federwolken, die über dem Ozean liegen, das war faszinierend, wirklich.
2: Wenn wir nach Norden schauen, haben wir die ganzen Teleskope. Wir haben das William Herschel-Teleskop, das Copernicus, das skandinavische Teleskop, das schwedische Sonnenteleskop. Links von uns sehen wir das italienische Galileo-Teleskop und das große Teleskop, was wir heute innen drin besichtigt haben, das Grande Can, Gran Telescopio de Canarias, das große Teleskop der Kanaren. Hier oben auf dem Roque ist auch noch zwei besondere Teleskope, zwei deutsche Teleskope. Die MAGIC, die messen Gammastrahlen. Das Wetter hier oben in einer Bergregion ändert sich ständig von einer Minute zu der anderen. Auf einmal scheinen mehr Teleskope zwischen den Wolken. Jetzt scheint die Sonne, zieht sich aber nach Süden der Nationalpark immer dichter zu, obwohl es nach Norden immer weiter offener wird. Der Blick hier oben eigentlich ist immer sehr gigantisch, auch heute, wenn man nicht alles sehen kann. Man ist weit über den Wolken, im Sonnenschein unter uns. Haben wir gerade gehört, ist es am Regnen.
3: Man kann bis nach Teneriffa sehen, den weißen Teide ab und zu sehen.
2: Normalerweise bei klarer Sicht kann man bis nach Teneriffa sehen, man kann La Gomera sehen und man kann El Hierro sehen. Die 4 Schwesterinseln von dem westlichen Teil der Kanaren, die kann man von hier oben sehen, genauso wie man die ganze südlichen Teil der Insel sehen. Wir sind hier vor einem riesengroßen Vulkan, einem riesengroßen Krater. Teilweise vor uns sind Steilwände von über 1000 Meter tief gehend.
1: Wir verlassen diese galaktischen Sphären und erreichen wieder die Vegetationszone über eine kurvenreiche Straße nach Norden. Selbst für die geübten Busfahrer auf der Insel, da sind manche Straßen und manche Kurven da im Norden eine wahre Herausforderung. Unser junger Fahrer Viktor hat jede Kurve mit Bravour bestanden. Also er war wirklich ein ganz, ganz toller Fahrer, auch ein toller Typ, dieser Viktor. Ich empfehle Ihnen auf jeden Fall Reisetabletten gegen Übelkeit, wenn Sie da anfällig sind, damit Sie eben den Blick wirklich genießen können. Auch wenn man wieder unten ist, nämlich im Nationalpark.
3: Wir stehen hier vor einem der Symbole von La Palma, einem Drachenbaum. Hier ein ganz, ganz schiefer, aber riesig, gewaltig.
2: Wir stehen in Punta Gorda, im Nordwesten der Insel, vor dem Drachenbaum von Punta Gorda, der ganz bekannt ist. Der guckt zu einer Schlucht runter und man vermutet, der ist schon über 400 Jahre alt. Von den ganzen Kanaren hat La Palma die meisten Anzahl an Drachenbäumen. Vor allem im Nordosten, um Barlovento herum, gibt es noch einen Drachenhain. Auch in Las Tricias gibt es auch noch richtige Drachenhaine. Punta Gorda ist auch ganz bekannt, weil das ist eine Gemeinde, in der jeden Sonntag und jeden Samstagnachmittag ein Bauernmarkt stattfindet, wo sich so die ganze Gemeinde vom Nordwesten La Palma trifft. Auch Künstler, Handwerker. Es ist ein kleiner Ort, aber doch, wo es sehr viel Tätigkeit gibt, sehr lebendig ist, wo man noch von der Landwirtschaft lebt und im Lande lebt.
1: Wer nach La Palma kommt, der kommt eben wegen der Natur und die ist im Biosphärenreservat Los Tilos am ursprünglichsten. Es ist ein von der UNESCO geschützter Lorbeerwald aus einer Zeit, als große Teile Europas noch von dichten Urwäldern überzogen waren. Und mit unserem Guide Christian, den Sie ja schon kennen, bin ich über dieses steile Tal nach oben gestiegen. Wir waren ziemlich, wie Sie es hören, außer Atem.
4: Los Tilos, auch hier genannt Märchenwald, Silberwald. Also der Urwald, der ist in der Nordostregion natürlich geprägt durch die Nordostpassatwolke, wo einfach die Windrichtung überwiegend aufs ganze Jahr gerechnet ist. Und deshalb haben wir hier die Feuchtgebiete, unter anderem der grünste Teil. Deshalb die Lorbeerwälder im Nordosten. Gerade an sowas kann man abschätzen, dass da mal ein Mordsfluss durchgegangen ist früher. Also nicht ein Bächlein, sondern wirklich ein Fluss. Und das Ganze geht auf ca. 1 Million Jahre zurück. Also vor 1 Million Jahre hat es eine Niederschlagsmenge gegeben, die können wir uns gar nicht mehr vorstellen heute. Hunderte von Jahren ohne Unterbrechung. Regen, Regen, Regen. Und genau so sind die Schluchten entstanden.
1: Ja, dieses Tal wäre fast, denke ich, ein Ort fürs Dschungelcamp. Dunkel, feucht, etwas unheimlich. Man läuft durch eine enge Schlucht und manche Gräben links und rechts plätschert das Wasser herunter.
3: Wir hören ja überall schon das Wasser rauschen und plätschern. Eine Insel reich mit Wasser, eine Ausnahme hier auf den Kanaren, ja?
2: Richtig, La Palma ist die wasserreichste Insel, bedingt durch die hohen Berge. Hier bleiben die Passatwolken festhängen. Die großen Berge speichern auch das Regenwasser. Das auch durch Quellen oder Wasserstollen, die man erbaut hat, holt man das Wasser aus den Bergen heraus oder kommt das Wasser aus den Bergen heraus und das wird für die Landwirtschaft benutzt. Das führt aber auch hinzu, dass die Natur, vor allem im Norden der Insel, halt sehr grün ist. Man ist im subtropischen Bereich. Hier wächst praktisch alles. Nicht nur Bananen, Apfelsinen, Orangen, Kartoffeln, Erdbeeren, Radieschen, Möhren.
3: Wir sehen ja auch hier diese Wasserrohre, das heißt, das Wasser wird transportiert von Nord nach Süd oder wohin?
2: Das Wasser wird quer über die Insel halt transportiert, der Norden ist halt sehr wasserreich. Es ist auch ein Geschäft, natürlich wird das Wasser auch verkauft und die Bauern im Süden, die haben das bessere Klima natürlich, viel mehr Sonne für den Bananenanbau, für tropische Früchte, die brauchen halt Wasser. Die kaufen im Norden der Insel das Wasser ein, es gibt große Kanäle, die führen das Wasser in den Süden der Insel, wo es dann in der Landwirtschaft benutzt wird.
3: Und ist es schon der richtige Regen oder reicht da an sich der Nieselregen, um dieses Wasser zu gewinnen?
2: Es reicht der Nieselregen und das ist auch wieder bedingt durch die kanadische Kiefern, die sehr lange Nadeln hat, diese Feuchtigkeit auffällt von den Wolken und in Tropfen verwandelt. Und diese Tropfen erreichen mit Wasser den Erdspiegel der Insel.
1: An der Küste, da findet man vor allem Zwergsträucher, vor allem auf der eher trockenen Westseite. Da wächst im unteren Bereich die sogenannte Kanarenwolfsmilch. Ist eine Pflanze und im Osten sind es eher die Lorbeerwälder, weiter darüber die Kiefernwälder. Und im äußersten Südzipfel der Insel ist es wirklich sehr, sehr karg, ganz trocken. Da läuft man nur über Vulkanasche. Dafür befindet sich aber in den Bergen drin eine besondere, nämlich eine heilige Quelle, Santa Fuente, die vor hunderten Jahren von einem Vulkan hier verschüttet wurde. Der Eingang zur Quelle, der liegt direkt, Sie hören es ja schon, beim Rauschen des Meeres, liegt direkt am Strand.
2: Diese Quelle war eine Heilquelle, die war bekannt seit der spanischen Eroberung, dass sie Hautkrankheiten heilte. Viele Eroberer, die nach Südamerika gefahren sind mit den Galeonen, haben hier angehalten 2 bis 3 Monate, um sich von der Syphilis zu erholen. Und darunter auch zum Beispiel der Gründer von Montevideo und Teileroberer von Uruguay. Auf der Heimreise wollte er La Palma erreichen, um sich wieder zu erholen von seiner Krankheit und ist 3-4 Seetage vor La Palma an Bord erstorben, aber sein Ziel war eigentlich La Palma. Das hat damals schon im 16. Jahrhundert zu der ersten großen Tourismusetappe von La Palma geführt. Man ist ziemlich von Europa hierher gekommen, um sich in den Quellen zu heilen. Aber den San Antonio, dieser Vulkan, hat die Quelle vergraben. ...350 Jahre lang jede

0: Generation von La Palma hat versucht, diese Quelle zu finden. Das ist aber keinem gelungen. Man hat sich nach der Literatur orientiert. Man wusste, dass die Kranken sich hier in Las Indias, diesen kleinen Ort, der rechts vom Vulkan ist, gehaust haben. Und man ist hier runtergekommen an die Küste. Und man wusste, dass je nach Ebbe und Flut wurde die Quelle überschwommen. Man wusste, sie liegt an einer Felswand. Und es gibt zwei Quellen, wo man gebadet hat. Man hat das jahrzehntelang gesucht, bis der Bürgermeister hier von Caliente gesagt hat, so jetzt wird es endlich mal Zeit, jetzt machen wir die Sache mal richtig. Hat dann Behörden alles in Bewegung gebracht und vom spanischen Staat dann auf die kanadische Regierung gab es ein Ausschreiben, um die Quelle zu suchen. Da haben sich zwei Institute dann beteiligt. Eins war ein Schweizer Institut und das andere Institut war das kanadische Institut für Wasserversorgung. Die Kanarios, die haben letztendlich die Quelle gefunden. Dann fingen die Arbeiten an. Wo liegt die Felswand? Das ist eine Felswand, die wurde mit Schotter bedeckt. Und dann sind sie jeden Tag einen halben Meter vorgekommen. Bis sie auf einmal an einer Felswand standen und dann kam da Wasser raus. Und dann war es klar.
1: In zwei Tümpeln mit den Namen San Lorenzo und San Blas soll sich mit den Gezeiten des Meeres bis zu 60 Grad heißes Wasser, Quellwasser, erhoben haben und dann bei Ebbe auch wieder verschwunden sein. In den Gängen, ja, dieser inzwischen auch unterirdischen Quelle, ist die Luft voller Schwefel und Kohlendioxid. Bevor Fabrizio, den wir gleich hören, mir die Wasserstellen zeigte, musste er ausreichend frische Luft in diese Gänge lassen, damit wir da auch nicht umfallen vor lauter Kohlendioxid.
2: Vamos a ver el agua del acuífero costero.
0: Und was wir sehen, ist das Meereswasser.
2: Acuífero costero, en el que está la influencia de la temperatura, de la geotermia del suelo, de la roca.
0: Dieses Meereswasser wird beeinflusst von der Erdwärme.
2: Y la influencia de los gases volcánicos, del CO2 volcánico.
0: Und von den vulkanischen Gasen, vor allem CO2.
2: Donde originalmente estaba el acuífero costero.
0: Also, was wir jetzt machen, ist, wir gehen durch diesen Stollen über diesen Vulkan. Ausschüttung, Colada Christoph, was auf Deutsch ist.
1: Wir gingen bis zu einem Becken, hielten unsere Hände in dieses warme, angeblich heilende Wasser. Ja, die Hände schauen gut aus, die Ekzeme sind vorüber, zumindest kann sie an dieser Quelle gelegen haben. Weitere Entdeckungen und Heilungen auf der Insel La Palma gleich hier bei uns. Wir laufen dann am Vulkankrater entlang und durch Santa Cruz sind wir auch unterwegs, die Hauptstadt der Insel. Wir besuchen ein Hotel, das im Grunde ein Museum ist. Wie immer an dieser Stelle, auf Weiterhören.

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2: Willkommen hier bei uns in dieser Show, in der Radioreise mit Alexander Tauscher. Ich grüße Sie. Wir sind heute etwa 5 Flugstunden von Deutschland entfernt auf den Kanarischen Inseln. Heute aber mal kein Badeurlaub auf der von mir so heiß geliebten Badeinsel Fuerteventura, sondern heute mal Aktivurlaub auf La Palma, auf der schönen Insel, wie man sie hier nennt, La Isla Bonita. La Isla.

0: La Isla Bonita. Ja, nicht nur grün und so tropisch ist diese Insel, auch karg, dort wo die Vulkankegel nämlich liegen. Viele Wanderer zieht es in diese Caldera de Taburiente. Es ist ein eingestürzter Vulkankomplex an der Westseite dieser Insel La Palma. Ich bin mit Manuel am Vulkankrater San Antonio, ganz im Süden von La Palma, lang gewandert, nachdem uns David Perez durch das Besucherzentrum geführt hat.
1: Aquí es el centro de visitantes.
0: In dem Besucherzentrum kann man einen Film über diesen Vulkan sehen und eine Ausstellung, in der es auch um den Ausbruch 1677 geht. Und wenn man dann ein paar Schritte aus dem Gebäude rausläuft, dann steht man eben direkt am Vulkankegel.
2: Also was wir jetzt sehen, ist die Südspitze der Insel. Vor uns liegt der Teneguía, das ist der jüngste Vulkan. 1971, der Ausbruch vom Teneguía, der jüngste Vulkan in Spanien. Den haben wir jetzt genau direkt vor uns oder unter uns. Wir sind ja auf dem San Antonio und unter uns liegt jetzt der Teneguía und auch der Roque Teneguía neben uns an.
3: Willkommen beim Tanz auf dem Vulkan.
2: Hier können wir mal sehen, was so in 350 Jahren ungefähr in den Vulkaninneren passiert, was ganz interessant ist. Das ist die Südspitze der Insel. Wir haben auch einen wunderbaren Blick auf die Westküste La Palmas. Wir gehen jetzt vor bis zur ganz südlichen Spitze des Vulkanes, wo man auch den gesamten Süden der Insel sehen kann. Und auch ganz interessant, von der Spitze, Vulkanspitze, kannst du die Westseite und die Ostseite La Palmas erkennen. Und vielleicht mit ein bisschen Glück können wir auch La Gomera und El Hierro sehen.
0: Dieser jüngste Vulkan, der Teneguía, der hat das letzte Mal 1971 gespeit. Es steht zu erwarten, dass es ihm bald wieder übel sein könnte. Christian sieht es ganz gelassen, wenn er so auf den letzten Ausbruch zurückblickt.
4: Es war wunderschön und fatal. Es waren zwei Dinge zur gleichen Zeit. Also Spektakel in der Nacht. Es hat minimalen Sachschaden verursacht, mehr nicht da. Es ist niemand ums Leben gekommen, keine Toten. Ganz unten, dieser Linie ist sogar noch einmal Stopp gewesen. Es hat nichts zerstört, die Leuchttürme sind okay. Es ist eine aktive Insel, alle paar Jahrzehnte. 1949, 1971, weiter um die Vulkanroute und so weiter und so fort.
0: Das heißt, auf Island, wenn ein Vulkan speit, bekommt der andere auch Lust zum Speien?
4: Da ist sicher was dran, das ist eine Art Kettenreaktion. Ne? Es kommt darauf an, was für ein Vulkan das ist. Es ist ein Hydrovulkan, es ist ein Hawaii-Vulkan, Stratovulkan, wenn man sagt. Ist es ein explosiver Vulkan oder ist es ein Hotspot?
0: Ja, auch ein Vulkan kann wohl ein Hotspot sein. Besuchen Sie ihn mal, solange er nicht ganz so heiß auf Sie ist. Wir wandern weiter rund um diesen Vulkan San Antonio, ganz im Süden von La Palma. Unser Wanderführer Christian zeigt uns unterwegs auch Spuren der Vergangenheit.
4: Also wieder so Petroglyphen, also von den Ureinwohnern. Ja. Benahuaritos, ca. 2000 Jahre, kannst du die zurückdatieren. Mit einem Faustkeil rein. Geschlagen und dann nochmal nachgeritzt. Nicht allzu viel übergeblieben sind die letzten Reste. Der ganze Felsen hat ca. 70 Gravierungen. Das ist die Spitze vom Eisberg, da geht ein paar tausend Meter tiefer runter. Das ist der eigentliche Kern, der Schlot von einem Vulkan. Basalt.
0: Die Ureinwohner der Kanarischen Inseln stammten von den Berbern aus Nordafrika ab, aus Mauretanien. Man vermutet heute auch, dass sich durch die Abwanderung dort die Sahara-Wüste noch vergrößert hat. Wir wandern jetzt mal weiter vom Vulkan San Antonio abwärts über zunächst noch große Felsbrocken, dann das kleinere Lavagestein. Wir sehen bereits da vom Rocke aus, dass zugedeckte Wasserleitungen hier entlang gehen. Aus Beton sind das Wasserleitungen, die rund um den San Antonio verlaufen. Unterirdisch unter diesem Berg, da bringen sie eben das Wasser durch die Weinberge bis runter nach Los Quemados. Und so eine Wasserleitung gehört eben zum alten Bewässerungssystem der Insel. Wir haben ja zu Beginn auch solche Wasserleitungen vorhin schon im Norden der Insel, im Park Los Tilos gesehen. Es war wirklich beeindruckend, eine schöne Wanderung auf dieser Mondlandschaft so lang zu gehen durch den dunklen Lavasand. Tragen Sie hier bitte keine hellen Schuhe, denn die sind danach garantiert schwarz. Eine schöne Erinnerung an La Palma, aber wenn Sie unbedingt helle Schuhe behalten wollen, also ziehen Sie lieber hier dunkle Schuhe an. Es ist auch ziemlich heiß auf diesem Weg, also ziehen Sie festes Schuhwerk an. Vor allem sehr heiß, wenn die Sonne auf diesen Sand da strahlt. Dafür können Sie anschließend, wenn Sie wollen, unten am Fuß des Berges sich richtig schön im Meer abkühlen. Wir hören das Wasser wunderbar rauschen, aber das Wasser ist dunkel und der Sand ist dunkel und der Himmel nicht ganz so. Aber man muss ja nicht mit dem weißen Sandstrand rechnen, ne?
2: Nein, nein, wir sind auf einer Vulkaninsel. Die Strände sind hier schwarz, schwarzer Sandstrand. Heißt aber auch, wenn es richtig warm wird und die Sonne auf den Strand scheint, wird der Sand richtig heiß. Man sucht immer so eine nähere Linie am Wasser, denn sonst bekommt man ganz schön heiße Füße, bevor man ins Wasser kommt. Wer weiße Sandstrände sucht, der ist leider auf La Palma nicht ganz richtig. Wir haben dafür schwarze Strände, die kleine Strände. Die haben aber dann auch so ihre Besonderheit. Zum Beispiel hier, wo wir jetzt gerade sind, in Playa Nueva, unterhalb vom Vulkan Tinerguía, in der Nähe vom Leuchtturm von Fuencaliente, ist eine kleine, nette Badebucht mit ganz wenig Besuchern heute. Vielleicht gerade mal 20 Personen am Strand. Das Auto bleibt oben an der Straße stehen. Man muss so über eine Steintreppe so knappe 200 Meter runtergehen und dann ist man schon am Strand. Hinter uns befindet sich eine wunderbare Farbkulisse an Gefels. Rot, braun, weiß, geprägt von Lava und von den Vulkanausbrüchen hier im Süden der Insel.
0: Wenn man hier schaut, kann man scheinbar bedenkenlos ins Wasser rein. Ist es eher eine der ruhigen Strände von der Strömung her?
2: Eigentlich schon, aber man muss halt immer bedenken, man ist im Atlantik. Die Insel liegt weit im Atlantik draußen, also Strömungen sind immer ein wichtiges Thema. Man sollte vorsichtig sein. Auch der Wellengang ist hier ein bisschen heftiger als in den inneren geschlossenen Meeren. Aber es ist immer ganz nett nach so einer Wanderung, wie wir die jetzt gerade gemacht haben, und macht den Tag noch rund hinterher in einem Kiosk am Meer noch einen Fisch zu essen oder einen schönen Salat mit dem Weißwein. Das ist doch schon was sehr Erholsames und auch den Sonnenuntergang zu sehen.
0: Also ich habe ja Angst, wenn ich in so einen Ozean reingehe, vor Haien und anderen Tieren. Es gibt die fast überall, in Florida vor allem auch, am Atlantik denkt man es ja auch. Wie ist es hier?
2: An der Küstennähe nicht. Wenn mal einer auftaucht, wird das hier sofort Alarm geschlagen. Das ist sehr, sehr, sehr, sehr selten. Aber was man doch sieht, ist, wenn man zum Beispiel von Puerto Tazacorte aus mit einem der Ausflugsschiffe fährt, da haben wir zwei, die Fancy 2 und die Bussard, die fahren ein paar Meilen raus aufs Meer und die gehen auf die Suche von Meerestieren, dann findet man ganz leicht Delfine, Wale und Meeresschildkröten. Die findet man hier vor der Küste sehr oft. Zwischen La Gomera und Tenerife gibt es ja auch sehr viele Wale und überhaupt Delfine.
0: Das ist ein ganz tiefer Meeresgraben zwischen La Gomera und Tenerife.
2: Doch, hier ganz La Palma ringsherum ist das Meer sehr, sehr tief. Die Kanarischen Inseln sind Vulkaninseln, die aus dem Meeresboden hochgehoben worden sind.
0: Somewhere over the sea, da ist Lateinamerika, da ist Kuba. Von La Palma aus, da ist ja nichts als Wasser zwischen La Palma und Amerika. Und dahin nach Kuba, da fühlen sich auch die Einwohner von La Palma sehr hingezogen, die Palmeros.
2: Kanaren sind schon immer in die Karibik ausgewandert, was man hier sagt, über die Pfütze gegangen. Man ist aber dann auch wieder zurückgekommen und hat viele, viele Sachen von diesen neuen Ländern und von diesen neuen Kulturen wieder zurückgebracht. Also findest du immer wieder in der Küche, zum Beispiel hier ganz typisch auf La Palma, es sind Arepas, das gehört zur venezolanischen Küche, oder Arroz a la Cubana, also kubanischer Reis mit schwarzen Bohnen, Reis und Spiegelei. Man hat den Anbau und das Zigarrendrehen von Kuba hier rübergebracht. In La Palma werden immer noch Zigarren gedreht und werden auch immer noch Tabak angebaut. Was ganz typisch in der palmeischen traditionellen Musik sind kubanische Lieder, kubanische Musik. Also alles, was so nach Son ist. Son ist eine kubanische Musikart. Das wird hier gespielt in der Tracht, in der Kleidung, in den Namen. Es gibt so eine Beziehung.

La Palma de Cuba, Kanarischen Inseln, Venezuela. Die Verbindung nach Venezuela ist immer noch sehr stark, zum Beispiel, weil hier auf den Kanaren sagt man, dass Venezuela ist die achte Insel, über 1 Million Kanaren.

0: seitdem von der kastilischen Krone annektiert. Der Handel über den Hafen erbrachte der Insel dann Reichtum, hinterließ auch seine Spuren in der Kunst und Architektur. Und das sieht man zum Beispiel an diesen alten Herrenhäusern mit Innenhöfen und Holzbalkonen direkt an dieser Meerespromenade in Santa Cruz. Unser Guide da hieß Victor Correa, hat mich zu den Los Balcones geführt.
1: Bienvenido a Santa Cruz de la Palma.
2: Das, was wir hinter uns haben, ist einer der Stadtbilder, das meistbekannte Stadtbilder von Santa Cruz.
1: Más emblemáticos de la ciudad. Curiosamente, no son los nativos europeos.
2: Es waren nicht die Einheimischen, sondern die ersten Besucher der Stadt im 19. Jahrhundert, denen diese Balkons aufgefallen ist.
1: Lo peculiar, ¿no? Que resulta este conjunto. Mucha la atención sobre estos balcones, ¿no?
2: Auffälliges sind die Doppelbalkons. Die kommen von den portugiesischen Adufas.
1: Muy pequeño. Y luego también la variedad. La importancia de los portugueses en La Palma fue muy importante desde el punto de vista, en todos los ámbitos, ¿no?
2: Der portugiesische Einfluss ist sehr groß, zum Beispiel in der Landwirtschaft, wo es viele portugiesische Wörter benutzt werden, auch im Zuckerrohrbau, das war fast alles portugiesischer Hand, und auch hier in der Architektur.
1: Otra muestra también de su quehacer, digamos, en el ámbito arquitectónico. Desde el punto de vista, también es importante el hecho de que, ocurre también con otros aspectos, pues de arte, artísticos y de otros ámbitos.
2: La Palma war nie eine portugiesische Kolonie, aber man kann es so betrachten, wegen dem starken Einfluss von den Portugiesen hier, vor allem im 16. Jahrhundert. Und zum Beispiel in den Städten, in Hafenstädten, portugiesischen Hafenstädten, findet man dieses Bild nicht wieder, aber doch auf La Palma in den Inseln.
1: También estos balcones como en estas zonas de colonia, ¿no? Pasa que en América también.
0: Coimbra, Portugal, sollte nicht fehlen auf dieser Etappe, wenn wir durch Santa Cruz laufen. Gemeinsam mit unserem Guide Christian sind wir jetzt am Plaza España angekommen.
3: Das ist einzigartig in Gesamtspanien, dass so viel zentrierte Punkte auf einmal sind, nämlich das alte Rathaus, oben der älteste und wichtigste Gerichtshof von Übersee, alles, was man damals in Südamerika in der ersten und zweiten Instanz nicht regeln hat können, ist auf den höchsten Gerichtshof gegangen. Das war da oben im ersten Stock. Da hat man das Ganze dann geregelt. Hier, Fernuniversität. Wo ist denn das? Rathaus, Fernuni. Und nochmal der Dorfbrunnen, Stadtbrunnen genau genommen, da hinten. Ja? Und die Hauptkirche. Also alles zentriert auf einem einzigen kleinen Punkt. Ja?
0: Und am Ende dieses Weges steht dann ganz plötzlich ein großes Segelschiff auf dem Trockenen, mitten in der Stadt.
2: Das ist Nachbau von Kolumbus-Schiff. Von dem Schiff, das Kolumbus in seiner ersten Reise sein Hauptschiff war, also die bekannte Entdeckungsreise war. Der ist von Südspanien, Huelva, losgefahren nach La Gomera. Damals gehörte La Palma noch gar nicht zum spanischen Königreich. Das hieß, hier wohnten nur noch die Einheimischen. Und von La Gomera hat er dann Richtung Westen über den Atlantik sich getraut und nach dem Glauben, er würde nach Indien kommen und ist dann in einer Insel gelandet, wo er gedacht hat, er ist in Indien und hat das halt natürlich auch Indien genannt. Und das war aber natürlich nicht Indien, sondern was wir heute als Dominikanische Republik kennen. Und das ist ein bisschen die Geschichte. La Palma hat dieses Schiff nachgebaut im Zusammenhang mit der ganzen Schifffahrtsgeschichte zwischen den Kanaren und Amerika.
0: Kolumbus, der große Auswanderer und Entdecker von Amerika. Die Kanaren sind ja die Insel der deutschen Auswanderer und die befragen wir gleich mal. Auf dieser Reise hat mich Beate Bentin begleitet. Sie kam vor vielen Jahren aus Hamburg auf die Kanaren, wohnt inzwischen auf Gran Canaria und arbeitet auf den Kanaren für deutsche Reiseveranstalter, vorwiegend für FTI. Hier ist ihre Auswanderergeschichte, die wir mit der bekanntesten kanarischen Musik unterlegen, dem El Canario. Denn Beate ist nach 25 Jahren inzwischen auch schon längst ein Canario.
4: Ich bin Hotelkauffrau gelernte und ich wollte eigentlich in die große weite Welt und habe gedacht, da gehe ich noch mal kurz auf die Kanaren, da habe ich ein Angebot bekommen in einem Hotel und das sollte eigentlich so für mich der Absprung sein in die große weite Welt hinterher nach meinem Spanisch. Ja, als Ausländer hier ist es einfach, es wird einem einfach gemacht hier zu leben. Man hat viele Angebote, wie man sich arbeitstechnisch auch weiterentwickeln kann. Ja, und das habe ich einfach genutzt und auf einmal bin ich hier geblieben. Und

0: Mein Freundeskreis ist also Kanarisch, Spanisch, Deutsch, Holländisch. Es ist alles durcheinander. Es ist Englisch dabei. Wir sind hier eigentlich so ein bisschen Multikulti. Was wollen wir mehr?
1: Und du hast ja am Anfang gar nicht Spanisch gesprochen. Du hast dich wirklich eingelebt. Hast die Sprache im Laufe der Jahre gelernt? Schnell, langsam?
0: Also ich sprach schon Spanisch. Ich habe es mal in der Schule gelernt. Ich war auch schon mal ein Jahr in Festlandspanien. Wollte das einfach nur noch mal ein bisschen aufbessern, bevor ich dann eben nach Südamerika wollte. Aber das ging dann ganz schnell. Ich meine, wer sich denn nur mit Deutschen umgibt, der lernt es natürlich nicht.
1: Fühlt man sich jetzt so als Halbdeutsch, Halbspanierin, eher noch als Deutsche in Spanien oder doch schon als Spanierin, die einen gewissen Bezug zu Deutschland noch hat?
0: Also ich bin hier zu Hause, auf den Kanaren, das ist mein Zuhause, aber ich bin Deutsch. Und das ist klar, das merkt man in vielen Sachen halt noch. Ne? Also die Spanier sagen immer, wir Deutschen sind die quadratischen Köpfe. Und das habe ich also nach wie vor. Also Pünktlichkeit ist für mich so das Oberste und haben sie ja nicht so. Zu Hause bin ich hier auf den Kanaren und wenn ich dann nach Deutschland fahre, dann fahre ich in Urlaub. Es ist ein anderes Leben, es ist ein anderer Stress. Also wir arbeiten auch alle unsere 40 und weit über 40 Stunden in der Woche. Es ist halt was anderes. Wenn du mit der Sonne aufstehst, du stehst anders auf, als wenn alles grau in grau war. Es ist halt nicht kalt, du gehst morgens raus und sagst, wunderbar, du hast einfach ein Strahlen im Gesicht. Ne? Man nimmt es einfach anders. Wir haben ganz normales Leben. Wir müssen auch einkaufen, wir müssen auch unsere Wäsche waschen, wir müssen auch zu Hause sauber machen. Das ist ein ganz normales Leben. Ich weiß nicht, wann ich das letzte Mal am Strand war, muss ich sagen. Aber das liegt eher daran, weil ich habe Hunde. Ich gehe mit denen lieber in die Berge.
1: Vermisst du dann in Hamburg oder in Deutschland das Kulturelle, einen Theaterbesuch, den Regen, den Landregen in Hamburg, den Schnee?
0: Also den Landregen nicht, den Schnee auch nicht. Theater, Kulturangebot schon. Wir haben natürlich in Las Palmas und auf Teneriffa haben wir das auch. Im kleineren Sinne, sage ich mal so, aber wir haben natürlich auch Theater. Und vermissen als Norddeutsche habe ich so alle paar Jahre mal mein Jeeper, da muss ich so mein Rapsfeld sehen. Und dann fahre ich im Mai irgendwo einfach mal nach Norddeutschland oder irgendwo in den Norden und gucke mir dieses Rapsfeld an. Und das ist so ein Ding, was dann ganz toll für mich ist.
1: Ja, Beate vermisst ab und zu das Rapsfeld. Sei ihr gegönnt, wenn sie in Deutschland ist. Christian, unser Guide, vermisst sich ja auch ab und zu seine Tiroler Alpen, denn der Wanderführer aus der ASI, der Alpinen Skischule in Innsbruck, wollte nur für ein paar Wochen als Guide hier aushelfen und blieb dann doch für immer hier. Ja, viele Rentner verbringen auch hier ihren Lebensabend oder überwintern hier ein paar Monate und viele Hoteliers haben sich auf den Kanaren niedergelassen. So wie Michael Hahn, der ein besonderes Hotel leitet. Ein Hotel, das ein Museum ist, muss man sagen. Im Prinzip ein Hotel als Museum. Es nennt sich Hacienda de Abajo. Ein ehemaliger Zuckerrohrgutshof ist das aus dem 17. Jahrhundert. Heute eines der feinsten Hotels auf La Palma.
2: Dieser Zuckerrohrgutshof, der aus dem 17. Jahrhundert stammt, der war total zerfallen. Und dann kam so 2002, 2003 die Idee, ja, warum machen wir da nicht ein Hotel? Und das war der Grundstein. Wir sagen immer, das ist wie ein bewohnbares Museum und viele Gäste wundern sich auch, dass wir das einfach so frei zugänglich hier so geschaffen haben. Wir haben zum Beispiel eine der wichtigsten Wandteppichkollektionen von ganz Spanien in Privatbesitz und diese 20 Stück sind ausschließlich aus dem 16., 17., 18. Jahrhundert und kommen aus zwei Ländern, entweder Frankreich oder Flandern. Weil hier in der Gegend, wo jetzt die Bananenplantagen sind, das war früher alles Zuckerrohr. Und damals war praktisch so eine Alleinstellung auf dem Markt. Deswegen auch ein reger Handelsaustausch mit Flandern, Andalusien und Portugal. Deswegen nannte man auch hier Tassacorte das kleine Paris, weil durch diesen Handelsaustausch waren die Damen immer auf dem letzten Stand der Mode gekleidet.
1: Wie sichert man so ein Hotel, dass die Gäste nicht doch aus lauter Liebhaberei ein Kunstobjekt mitnehmen? Es sind ja wahnsinnig viele Sachen, von der Vase über die Vitrine bis hin zu ganz, ganz teurem Möbel, aber auch die kleinen Sachen. Wie können Sie das sichern und schützen?
2: Wir haben unsere spezielle Sicherheitsmaßnahmen, aber darüber kann ich Ihnen leider keine weiteren Auskunft geben.
1: Ja klar, für dieses Geheimnis habe ich natürlich Verständnis. Es ist übrigens kein zu großer Luxus, mal in diesem Hotel zu wohnen. Das kann man sich auch leisten, wurde mir gesagt. Es ist keine Insel für den Massentourismus, es ist keine Insel für den Badetourismus, keine Insel unbedingt für Luxusurlaub, sondern eine Insel einfach zum Entdecken, zum Aktivsein, aber auch zum Erholen und auch genießen. Das können Sie und sollen Sie ja auch. Und so hat mir Beate Pentin, die für den Tourismus hier, vor allem für FTI arbeitet, einiges Wichtige erklärt.
0: La Palma ist keine Partyinsel. La Palma ist eine Insel, auf die man fährt, um Ruhe zu haben, um ein bisschen zu wandern. Was man hier macht, ist mit der Natur zusammen genießen.
1: Und La Palma ist ja die Insel, die auch in Deutschland bekannt ist als die grüne Insel. Die einen machen es als Tagesausflug von Teneriffa aus. Wer aber doch hier seinen Urlaub verbringt,

0: Was empfiehlst du, wie sollte man buchen und welche Möglichkeiten gibt es da?
1: Man kann mit Reiseveranstaltern natürlich buchen, das ist zum Beispiel FDI. Das Schönste ist immer, wenn man Direktflüge hat natürlich, dann muss man nicht extra über andere Inseln reinkommen. Das sind dann meistens einwöchige, 10-tägige oder 14-tägige Reisen. Die individuell Reisenden oder auch eben pauschal, aber trotzdem Individualisten, finden hier eben noch ihr Eldorado, weil du hier kleine Anlagen hast von einem Haus bis zu 40 Einheiten, sag ich mal so, wo du den Komfort schon hast. Du hast dein Schlafzimmer, du hast deine Küche, du hast dein Wohnzimmer, musst dich natürlich selber verpflegen. Bei einigen Häusern hast du auch einen Swimmingpool, einen privaten Swimmingpool dabei und kannst dann wunderbar deine Ausflüge selber planen. Musst also jetzt nicht Hotelatmosphäre haben, wenn du es nicht möchtest, was hier ja eigentlich zu passt zu Individualisten. Ne? Man kann es wie einen ganz normalen Urlaub machen, ganz normalen Pauschalurlaub oder den Pauschalurlaub doch zum Individualurlaub machen können.
0: Es widerlegt auch schon dieses Argument, dass La Palma vielleicht eine Insel ist für die Best Ager. Es ist auch für junge Menschen geeignet.
1: Es ist auch für junge Menschen geeignet, die aber eben wissen müssen, dass es eben kein Disco-Urlaub wird. Flamenco

0: Arriva, ja, diesen Flamenco Turistica, den wollen Sie ja so hoffentlich nicht erleben, wenn Sie auf La Palma sind. Aber auf gutes Essen, da wollen und sollen Sie auf jeden Fall nicht verzichten.
1: Das Typische auf den Kanaren, das kennen auch die meisten, die schon hier waren, das sind natürlich die Papas Arrugadas. Das sind kleine Schrumpelkartoffeln, die werden in Meersalz gekocht und werden auch mit Schale und dieser Salzkruste, die sich daraufhin bildet, gegessen. Dazu kommt dann eine Knoblauchsoße dazu. Auf den Kanaren haben wir natürlich kein Großwild. Wir nehmen Kaninchen, wir haben viele Ziegen und da sind die wirklich Meister drin.
2: Und beim Fisch was Besonderes, was nur hier rumfischt?
1: Was nur hier rumfischt, das ist zum Beispiel die Vieja. Das ist der Papageienfisch. Das ist nicht nur hier, aber der wird hier schön gemacht. Das ist einer der Hauptmahlzeiten, was mit Fisch angeht.
2: Gibt es einen besonderen Schnaps, den man probieren sollte, der typisch für die Kanaren ist, aus irgendwelchen Baumrinden?
1: Baumrinden nicht, aber Bananenlikör haben wir natürlich. Wir haben hier ja die Insel der Bananen. Bananenlikör ist also eine Marke, die hier natürlich in ist.
0: Ausgerechnet Bananen. Damit haben Sie auch gleich noch einen Tipp für Ihr Mitbringsel für die Lieben zu Hause. Bananenlikör ist ein beliebtes Geschenk zum Mitnehmen, übrigens auch auf Teneriffa. Aber schenken Sie es nur jemanden, der auch unbedingt was gern Süßes mag. Ja, sonst kann es nicht ganz so gut ankommen. Und bitte verstauen Sie es gut im Koffer. Wenn der Bananenlikör mal ausläuft, dann kann es süß sein in Ihrem Koffer. Habe ich schon mal erlebt, vor vielen Jahren auf Teneriffa. Sie wollen die Details hoffentlich nicht wissen. Mein Souvenir von La Palma für Sie, das war eben heute diese Radioreise über die Insel, die nun schon am Schlusspunkt ist. 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Ich sage ciao, au revoir, goodbye, das Vidania, salam alaikum und shalom. Und natürlich heute adios amigos an alle Kanarienvögel dieser Welt mit dem galaktischen Gruß vom höchsten Punkt von La Palma.
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0: Das bin ich, Alexander Tauscher. Ich habe die Sendung wie immer recherchiert und produziert, hoffentlich zu Ihrem großen Pläsier. Also bleiben Sie schön reisefreudig, denn es gibt noch mindestens 1000 Orte in dieser Welt zu entdecken. In diesem Sinn, bis bald.

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1: Ich bin Florian Klaus. Heute Vormittag gibt es wieder einen deutschlandweiten Probealarm. Dabei soll getestet werden, ob Handys, Apps und Sirenen wie vorgesehen funktionieren. Jan-Henner Reitze berichtet.
2: Selbst ohne eine Warn-App und auch wenn das Smartphone auf stumm geschaltet ist, ertönt ein schriller Ton, sobald der Alarm ausgelöst wird und alles funktioniert. Neu ist beim Warntag diesmal, dass über Cell Broadcasting auch eine Endwarnung gesendet werden soll. Über dieses System können alle eingeschalteten und halbwegs modernen Handys erreicht werden, wenn nötig auch nur in bestimmten Funkzellen.
1: Die E-Autos werden besser, Benzin und Diesel teurer. Das Interesse an E-Autos nimmt in Deutschland einer Umfrage zufolge zu. Mehr als ein Viertel der Menschen haben gesagt, dass sie als nächstes Auto ein Elektrofahrzeug wollen. Die Gründe für die Kaufentscheidung sind vor allem finanziell. Niedrigere Betriebskosten und ein besseres Preis-Leistungs-Verhältnis stehen noch vor Umweltaspekten. Nach dem Wahlsieg der AfD in Sachsen-Anhalt ist die Debatte über ein AfD-Verbotsverfahren wieder größer geworden. Kanzler Merz ist weiterhin skeptisch, wie er auf Nachfrage gesagt hat. Es gebe eine hohe Hürde und er glaube auch nicht, dass ein Verbot das Problem lösen würde. Im Bundestag hatte Merz die AfD gestern attackiert. Er warf der Partei mit Blick auf den von ihr verwendeten Begriff Remigration vor, ethnische Säuberung betreiben zu wollen. Die deutschen Fußball-Bundesligisten schlagen sich in der Champions League bisher gut. Nach Dortmund hat auch Stuttgart gewonnen. Mit 3:1 hat der VfB den norwegischen Meister Viking Stavanger geschlagen. Heute Abend sind die beiden verbleibenden deutschen Teams dran. Der FC Bayern spielt gegen Bodø Glimt und Leipzig ist in Como in Italien zu Gast.
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1: Ich bin Florian Klaus. Guten Morgen. Achtung, um 11 Uhr vormittags wird es heute in Deutschland laut. Beim bundesweiten Warntag werden wieder die Alarmsysteme für den Kriegs- und Katastrophenfall getestet. Das heißt, die Handys werden sich lautstark melden und Sirenen losgehen. Eine Dreiviertelstunde später soll dann die Entwarnung folgen. Der Warntag findet einmal im Jahr statt. Der Chef des CDU-Arbeitnehmerflügels Radke fordert bei der geplanten Steuerreform der Bundesregierung deutlich stärkere Entlastungen für die Bürger. Die Pläne blieben bisher weit hinter dem zurück, was nötig wäre, sagte er der Rheinischen Post. Es brauche mehr als mikroskopische Entlastungen, die man bestenfalls erahnen könne, so Radke. Um das zu finanzieren, forderte er, Subventionen abzubauen und auf die höhere Mütterrente zu verzichten. Der Berliner SPD-Spitzenkandidat Krach hat den Vorwurf der Bestechlichkeit zurückgewiesen. Die Staatsanwaltschaft Hannover hat kurz vor der Wahl Ermittlungen gegen ihn aufgenommen. Krach zufolge geht es wohl um die Auftragsvergabe bei einem Gesundheitszentrum. Es habe damals eine Spende gegeben, die aber sofort zurücküberwiesen worden sei. Die Unterstellung, er habe sich beeinflussen lassen, wies er als haltlos zurück. Bisher hat die Champions League für die deutschen Fußballteams gut angefangen. Nach Dortmund hat auch Stuttgart im ersten Spiel einen Sieg einfahren können. 3:1 der Endstand gegen das norwegische Team Viking Stavanger. VfB-Trainer Sebastian Hoeneß sagte danach bei DAZN zum Sieg:
2: Ich denke, er war verdient. Trotzdem haben wir schon die ein oder andere Phase gehabt. Nach der Halbzeit, aber auch in der ersten Halbzeit, da würde ich nicht von Phasen sprechen, sondern Situationen, wo wir nicht so gut aussahen.
1: Heute Abend sind die beiden verbleibenden Bundesligisten dran. Der FC Bayern spielt gegen Bodø/Glimt und Leipzig ist in Como in Italien zu Gast.
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9: Es geht nach Wipperfürth als erstes zu Sandra nach Nordrhein-Westfalen und die sagt, das Wetter zum frühen Morgen ist ganz brauchbar. Das stimmt, in Nordrhein-Westfalen sind kaum Wolken unterwegs. Wir haben heute auch wirklich ein relativ schönes Wetterchen für den Donnerstag. Es gibt Sonne und Wolken, es gibt ein paar Regenschauer, das ist richtig, aber da ist nicht viel los. Wir haben hauptsächlich Sonne am Start heute. 25 Grad Höchsttemperatur. Morgen machen wir das Gleiche, da kann es im Süden so ein bisschen Regen geben, aber ansonsten wieder nichts los und bis zu 25 Grad für morgen.
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10: Ich bin Dominik Schweiger, guten Morgen. Heute Vormittag gibt es wieder einen deutschlandweiten Probealarm. Dabei soll getestet werden, ob Handys, Apps und Sirenen wie vorgesehen funktionieren. Jan-Henner Reitze berichtet.
11: Selbst ohne eine Warn-App und auch wenn das Smartphone auf stumm geschaltet ist, ertönt ein schriller Ton, sobald der Alarm ausgelöst wird und alles funktioniert. Neu ist beim Warntag diesmal, dass über Cell Broadcasting auch eine Endwarnung gesendet werden soll. Über dieses System können alle eingeschalteten und halbwegs modernen Handys erreicht werden, wenn nötig auch nur in bestimmten Funkzellen.
10: Bundeskanzler Merz ist weiterhin skeptisch gegenüber einem AfD-Verbotsverfahren. Er meint, die Hürde dafür sei sehr hoch. Außerdem glaube er nicht, dass ein Verbot das Problem wirklich lösen würde. Im Bundestag hatte Merz die AfD vorher hart angegriffen. So warf er der Partei mit Blick auf den von ihr verwendeten Begriff Remigration vor, ethnische Säuberungen betreiben zu wollen. Mehr als ein Viertel der Menschen in Deutschland sagt, als nächstes Auto will ich wahrscheinlich ein Elektrofahrzeug anschaffen. Das geht aus einer Studie hervor. Mehr als die Hälfte der Befragten gab hierzulande an, sich mehr mit dem Kauf eines E-Autos zu beschäftigen als noch vor einem Jahr. Wichtigste Gründe dafür waren Fortschritte bei Reichweite und Ladegeschwindigkeit, steigende Spritpreise und das verbesserte Ladenetz. Guter Start für Stuttgart in der Fußball-Champions League. Mit 3:1 hat der VfB den norwegischen Meister Viking Stavanger geschlagen. Heute Abend sind die beiden verbleibenden deutschen Teams dran. Der FC Bayern spielt gegen Bodø/Glimt und Leipzig ist in Como in Italien zu Gast. Und noch zum Tennis, da ist Alexander Zverev bei den US Open ins Halbfinale eingezogen. Er hat in 3 Sätzen gegen den Niederländer Botik van de Schansgroep gewonnen.
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9: Ach, ich weiß, es ist die Uhrzeit, wo das Gehirn normalerweise noch sagt, bitte wählen Sie Ihre Sprache. Es ist früh am Morgen. Aber, hey, liebe Leute, es ist schon Donnerstag, ne? Wir haben die Woche also fast geschafft und außerdem machen wir Ihnen definitiv gleich gute Laune mit unserem Tagebuch der großen Hits. Das gibt's hier in ein paar Minütchen. Jetzt kommen Sie erstmal gut zur Kaffeemaschine. Ich wünsche Ihnen einen schönen guten Morgen.

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1: 10. September 1986. Huey Lewis and the News sind mit Stuck With You neu in den Charts. Die beiden letzten Jahre waren ganz schön anstrengend. Zwar erfolgreich, aber eben auch anstrengend. Gut, vermutlich waren sie anstrengend, weil sie so erfolgreich waren. Zuerst der große Durchbruch mit dem Album Sports. Mehrere Songs daraus schaffen es in die Top 10 der Charts und das Album wird mehr als 1 Million Mal verkauft. Platin heißt das. Damit kommen natürlich viele Fans, viele Auftritte, viele Interviews, aber auch viel Druck. Und direkt danach die Anfrage, ob Huey Lewis Lust hätte, einen Soundtrack zu machen für einen Film. Zurück in die Zukunft heißt der. Man konnte nicht ahnen, dass dieser Film ein so großer Erfolg werden wird. Also noch mehr Fans, noch mehr Auftritte, noch mehr Interviews und noch mehr Druck. Das alles ist natürlich super, aber auch super anstrengend. Also macht Huey das, was jeder Musiker in einer solchen Situation macht. Er schreibt einen Song darüber. Stuck With You. Er schreibt darüber, dass es natürlich schön für ihn ist und dass er es natürlich genießt, wenn man sich um ihn reißt. Dass er natürlich gerne Interviews gibt und gerne Konzerte spielt. Aber manchmal hätte er auch liebend gern seine Ruhe und wäre nur mit der Frau seines Herzens allein.

Guten Morgen, hier ist Schwarzwaldradio. Ich wünsche Ihnen einen schönen Donnerstag. Woche ist fast geschafft. Und heute, der 10. September, ist ein ganz besonderer Tag. Heute ist nämlich bundesweiter Warntag. Und damit Sie mir nicht erschrecken nachher, wenn da Ihr Telefon komische Geräusche macht, reden wir dann gleich mal drüber in 20 Minuten und gucken uns an, was da so passiert.

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14: Mike aus Bad Dürrenberg in Sachsen-Anhalt meldet ein paar Wolken, die da noch rumhängen, aber das wird nachher noch schöner. Die Sonne darf da nämlich ziemlich entspannt mit den Wolken um die Wette gucken und es bleibt trocken. Das gilt auch für den Rest Deutschlands. Es gibt ganz wenige Fleckchen, wo es mal regnet. Besonders nett wird es im Süden Deutschlands. Da hat die Sonne die besten Karten. 15 bis 24 Grad heute, niedrigsten Temperaturen im Harz, da wirklich nur Höchsttemperaturen von 15 Grad. Morgen wird es weiter freundlich sein, 17 bis 25 Grad für den Start ins Wochenende. Dazu trocken und sonnig, nur im Nordwesten und ganz im Südosten, da gibt es ein paar Regentropfen.
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0: Schönen guten Morgen, schönen Donnerstag mit Schwarzwaldradio. Und heute, am 10.9., wird es in ganz Deutschland wieder laut. Es ist bundesweiter Warntag und da sollen Handys Alarm schlagen, Warn-Apps anschlagen und vielerorts auch die Sirenen heulen. Und was da genau geplant ist und warum, darüber spreche ich jetzt mal mit meinem Kollegen Dominik. Wann geht's los und über welche Wege wird denn gewarnt?
1: Das Bundesamt für Bevölkerungsschutz verschickt heute gegen 11 Uhr die Probewarnung. Die kommt unter anderem übers Radio, übers Fernsehen, Warn-Apps und Cell-Broadcast aufs Handy. Je nach Kommune kommen außerdem Sirenen, Lautsprecherwagen oder digitale Anzeigetafeln dazu. Gegen 11.45 Uhr folgt dann die Entwarnung. Wenn vor Ort keine Sirene heult, muss das nicht unbedingt heißen, dass was schiefgegangen ist. Die Kommunen entscheiden nämlich selber, welche ihrer eigenen Warnmittel getestet werden.
0: Wie hat das denn letztes Jahr funktioniert?
1: Ja, nach der Befragung des Bundesamtes wurden letztes Jahr 97% der Teilnehmer über mindestens einen Warnweg erreicht. Am häufigsten kam der Alarm über Cell Broadcast aufs Handy, danach folgten Warn-Apps und dann Sirenen. Die Zahlen zeigen aber auch, warum mehrere Systeme gleichzeitig gebraucht werden. Kein einzelner Warnweg hat mehr als 3/4 der Befragten überhaupt erreicht. Beim Warntag soll deswegen erneut die gesamte Kette geprüft und auch nach technischen Lücken gesucht werden.
0: Gibt's denn irgendwas, was neu ist dieses Mal und worauf sollte ich achten?
1: Zum ersten Mal soll auch die Entwarnung um 11.45 Uhr per Cell Broadcast aufs Handy kommen. Diese Funktion wurde nämlich erst nach dem letzten Warntag freigeschaltet. Allerdings läuft die Entwarnung über die niedrigste Warnung.

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2: Ich bin stolz auf Sie, dass Sie es schon ins Bad geschafft haben. Dann können wir auch jetzt zusammen Zähne putzen. Mit einem Song von einer Band, die kennen wir alle. Die kennen wir aber hauptsächlich von diesem Song hier. Madness mit Our House. Haben wir alle schon tausendmal gehört. Aber wir wären ja nicht Schwarzwaldradio, wenn wir nicht ab und zu auch mal Nummern spielen würden, die man sonst nirgendwo hört. Und deshalb spielen wir Ihnen jetzt als Zahnputz-Oldie eine Nummer von Madness. Die ist 2 Minuten und 43 Sekunden lang und heißt House of Fun.
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12: Nach Idstein geht's in Hessen zum Markus. Und da sieht der Donnerstag auch schon ganz ordentlich aus. Vor seiner Haustür hat er uns geschrieben. Wir haben einen Sonnenaufgang, wir haben ein paar Wolken und wir haben keinen Regen, hat er geschrieben. Ja, die besten Sonnenkarten hat heute allerdings der Süden. Von Südwesten bis nach Franken. Es werden 15 bis 24 Grad. Wir haben die niedrigsten Temperaturen heute im Harz. Da bleibt es wirklich bei 15 Grad. Auch an den Küsten oben nicht so besonders warm. Und wir schauen uns noch den Freitag an. Morgen 17 bis 25 Grad. Viel Sonne, trockenes Wetter. Nur im Nordwesten und Südosten. Da kann es ein paar Regentropfen geben. Ansonsten alles schick, auch morgen.
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13: Ich bin Dominik Schweiger. Guten Morgen. Die Spritpreise ziehen wieder an und unter anderem deswegen denken viele darüber nach, auf ein Elektroauto umzusteigen. In einer Studie hat mehr als jeder und jeder vierte Befragte gesagt, mein nächstes Auto wird elektrisch. Aber nicht nur die Spritpreise sind ein Faktor, auch die gestiegene Reichweite oder die Ladezeit spielen eine Rolle. Um 11 Uhr heute nicht erschrecken, wenn die Handys loslegen. Es ist bundesweiter Warntag. Dann testen die Kommunen ihre Warnsysteme für den Ernstfall, unter anderem wieder über Cell Broadcast, sprich ohne App übers Handynetz. Eine Dreiviertelstunde später kommt dann die Entwarnung. Genau die wurde erst nach dem letzten Warntag eingeführt und soll jetzt entsprechend getestet werden. Fast jeder und jeder Zweite in Deutschland sieht die hausärztliche Versorgung in seiner Region zunehmend kritisch. Laut einer Umfrage hat sie sich für 44% in den vergangenen 5 Jahren verschlechtert. Nur 13% sehen tatsächlich eine Verbesserung. Der Hausärzteverband fordert deshalb mehr politische Aufmerksamkeit für die Versorgung. Stuttgart hat seinen Start in die neue Saison der Fußball Champions League gewonnen. Gegen den norwegischen Meister Viking Stavanger stand es am Ende 3:1. Heute Abend geht's für den FC Bayern gegen Norwegens Bodø/Glimt und für Leipzig gegen Como in Italien los. Und noch zum Tennis, da hat Alexander Zverev bei den US Open das Halbfinale erreicht, nach einem Sieg in 3 Sätzen gegen den Niederländer Botik van de Sandskorp.
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12: Spannender könnte es kaum werden als in unserem Popcorn für alle heute. Wir gucken auf einen großen Filmklassiker. Es geht um eine Frau, die die Nase voll hat von ihrem Mann und sie beschließt einfach zu verschwinden. Das Dumme ist nur, der Kerl ist nicht gerade dafür bekannt, locker zu lassen. Das ist sehr, sehr spannend. Den passenden Soundtrack gibt's übrigens auch und das hier in 7 Minuten.

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2: Der Feind in meinem Bett. Klingt erstmal wie eine mittelmäßige WG-Erfahrung mit schimmelndem Käse im Kühlschrank, ist aber ein ziemlich fieser Psychothriller aus den 90ern und einer, der zeigt, Julia Roberts kann nicht nur romantische Komödien und Zahnpasta lächeln.
3: Wie ist Ihr Name? Woher kommen Sie?
4: Viele Fragen auf einmal.
3: Ach, das sind doch nur zwei.
2: In Der Feind in meinem Bett spielt Roberts Laura, die nach außen das perfekte Leben führt. Strandhaus, hübscher Ehemann, geschniegelt und gestriegelt bis zum letzten Handtuch. Blöd nur, hinter verschlossenen Türen ist ihr Mann ein kontrollsüchtiger Albtraum mit massivem Ordnungsfimmel.
5: Ich kann nicht leben ohne dich. Und du wirst auch nicht ohne mich leben.
2: Also plant Laura die ultimative Flucht. Sie täuscht ihren eigenen Tod vor und startet irgendwo im amerikanischen Nirgendwo ein neues Leben.
4: Wie lange sind Sie bei ihm geblieben? Viel zu lange.
2: Dumm nur, dass Psychopathen selten gut verlieren können.
5: Sie kommen vielleicht mit einer einstweiligen Verfügung, dass ich mich von meiner Frau fernhalten muss. Aber mich kann nichts zurückhalten.
2: Der Film lebt vor allem von dieser permanenten Anspannung. Du sitzt da und denkst die ganze Zeit, bitte, dreh dich nicht um. Und genau dann dreht sich natürlich jemand um. Klassischer Thriller-Move, aber effektiv.
6: Dieser Mann ist verrückt.
5: Ich weiß das. Der Mann ist gefährlich.
2: Besonders stark, Julia Roberts mal komplett anders als in Pretty Woman. Verletzlich, panisch, aber trotzdem entschlossen. Und hier kommt der kuriose Fakt. Die Produzenten hatten Julia Roberts schon verpflichtet, bevor Pretty Woman sie weltweit zum Superstar gemacht hat. Während der Dreharbeiten explodierte dann plötzlich ihr Ruhm und aus einem soliden Thriller wurde quasi über Nacht ein Mega-Hype-Film. Jackpot für das Studio. Der Feind in meinem Bett ist vielleicht kein subtiler Arthouse-Thriller, aber einer dieser Filme, die man nachts zufällig im Fernsehen entdeckt und dann definitiv nicht mehr ausschaltet. Gut platziert übrigens auch die Musik im Film, wie beispielsweise Brown Eyed Girl von Van Morrison. Hey, well.

0: Schönen guten Morgen hier bei Schwarzwaldradio. Und heute Abend wird's tatsächlich spannend, aufregend und das so richtig. Denn heute wird in Hamburg der Deutsche Radiopreis verliehen und wir sind gleich zweimal nominiert. Unser Schwarzwald-Adventskalender hat's in die Kategorie Beste Programmaktion geschafft. Und unsere Naemi ist als Nachwuchstalent nominiert. Wie geil ist das denn? Heißt also, heute Abend sitzen wir gedanklich nicht nur mit Popcorn vor dem Radio, sondern drücken uns vor allem selbst und unserer Naemi die Daumen. Und Sie können dabei sein. Ab 20 Uhr übertragen wir das Ganze hier bei Schwarzwaldradio. Die komplette Gala. Also es heißt mitfiebern, Daumen drücken und hoffentlich danach mit uns feiern. Eine, die auch dabei ist als Laudatorin, ist übrigens Susanne Daubner von der Tagesschau.
1: Radio ist für mich die Essenz. Ungeschminkt, Konzentration auf das Wesentliche. Inhalt, Sprache, Stimme. Worauf ich mich besonders freue, auf die vielen glücklichen Gesichter der Preisträgerinnen und Preisträger, die so endlich auch mal sichtbar werden. Radiopreis 2026, gute Käse.
2: Gute was?
1: Gute Käse. Gute Käse.
2: Was ist Käse?
1: Gute Käse. Radiopreis 2026, echt Peak.
0: Da hat es noch ein bisschen mit den Jugendwörtern um sich geworfen und Jens Riva im Hintergrund wusste nicht, worum es geht. Sie wissen, worum es geht. Einschalten heute Abend hier ab 20 Uhr die Übertragung des Deutschen Radiopreises und drücken Sie uns doch einfach die Daumen.

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10: Kann man so lassen, schreibt die Nicole aus Merzig im Saarland. Und das stimmt. Größtenteils ist es nämlich heute trocken. Es gibt Sonne, ein paar harmlose Wolken, nur ganz selten mal ein paar Schauer. Und zwischen 15 und 24 Grad. Am frischsten dabei im Harz heute. Und auch an den Küsten, naja, wieder ein bisschen frischer. Die Temperaturen, die ändern sich nicht. Auch morgen so um die 24, 25 Grad. Und auch morgen bleibt es sonnig und trocken.
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15: Durbach.
14: In Durbach ertalert, ja. Über die Taler haben wir es dann möglich gemacht.
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übersetzen wieder einen Song, beziehungsweise Google macht das auf ziemlich lustige Art und Weise immer. Das sind wir schon gewöhnt. Und Sie finden anhand dieser Übersetzung raus, was es für ein Song ist. Das ist unser Google-Doodle. Das spielen wir gleich wieder hier bei Schwarzwaldradio. Und es gibt auch wie immer für Sie wieder 100 Schwarzwaldtaler zu gewinnen. Da drücke ich Ihnen schon mal die Däumchen und wir legen los nach Chuck Berry und John Travolta und der wunderbaren Olivia Newton-John.

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1: Welchen Song suchen wir heute? Welchen Song hat Google hier übersetzt? 0173 104 33 33. WhatsApp-Nummer, Telefonnummer ist die 0800 504 33 33. Ich spiel's ihm nochmal vor.
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1: Na, welches Lied ist es?

0: man braucht. Nachgoogeln, fertig. Also ist schon eine tolle Sache.
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2: Google. 38 Jahre alt ist er, der Song. So viel sei schon mal verraten. Und die Übersetzung des Songs klingt heute so.
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1: Wisst ihr aber nicht das letzte Mal im Radio gehört habe? Das ist gefühlt, das war kurz nach dem Kartoffelkrieg. Wie geil ist das denn?
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0: In diesen Wochen klingelt bei vielen von euch das Telefon. Dann werdet ihr gefragt, welches Radio hört ihr?
1: Sag mal, Charlie, warum rufen die eigentlich an?
2: Ja, die wollen ja eigentlich niemanden groß nerven. Das ist einfach die Umfrage zur Mediennutzung. Und die ist für uns als Radiosender, für alle Radiosender super wichtig, denn damit werden ja die Einschaltquoten ermittelt.
1: Und das hat dann direkte Folgen, oder?
2: Ja, weil wir als Privatsender, wir bekommen ja keinen Cent von dem, was die Leute an Rundfunkgebühren bezahlen. Wir finanzieren uns absolut ausschließlich nur durch Werbeeinnahmen.
1: Aber stell dir vor, was ist jetzt, wenn ich gerade keine Zeit habe?
2: Das ist bei denen auch kein Problem. Das kann man denen sagen und einen Wunschtermin ausmachen. Die rufen dann passend zurück. Da muss man sich auch nicht vorbereiten. Alles, was man braucht, wäre ein bisschen Zeit und den Willen, ehrlich zu antworten.
1: Bleib freundlich.
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12: Grüße nach Österreich, da schneit's auf den Berggipfeln schon.
13: Herrlich, alles rosa auf der Wetterkarte.
12: Huch, der Herbst kommt. So, und wir gucken aber erstmal dahin, wo die Sonne scheint. Und das ist momentan in Kempten der Fall, in Bayern. Da haben wir zwar nur frische 10 Grad, sagt die Sandy, aber es ist sehr, sehr schön sonnig und das bleibt heute eigentlich auch. Für den größten Teil Deutschlands gibt's heute schönes Wetter mit Sonne, ein paar harmlosen Wolken, nur ganz selten mal ein paar Schauer. Temperaturen zwischen 15 und 24 Grad maximal. Morgen eigentlich das gleiche. Sonne, Wolken, kaum Regen und das bei 25 Grad.
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14: Ich bin Dominik Schweiger. Guten Morgen. Viele Menschen in Deutschland sind mit der hausärztlichen Versorgung unzufriedener als noch vor einigen Jahren. In einer Umfrage spricht fast die Hälfte der Befragten von einer Verschlechterung in ihrer Region, konkret 44%. Nur 13% stellen eine Verbesserung fest. Der Hausärzteverband fordert deshalb, das Thema stärker in den politischen Fokus zu rücken. Heute Vormittag wird's zum bundesweiten Warntag wieder laut. Um 11 Uhr schrillen die Smartphones auch ohne Warn-App und selbst dann, wenn sie stumm geschaltet sind. Möglich macht das Cell Broadcast. Die Warnung wird direkt über die Mobilfunkmasten verschickt. Neu ist dieses Mal, dass es auf diesem Weg gegen 11.45 Uhr auch die Entwarnung geben soll. Immer mehr Menschen denken darüber nach, sich ein E-Auto anzuschaffen. In einer internationalen Studie hat das gut jede und jeder vierte deutsche Befragte gesagt. In keinem anderen Land ist die Bereitschaft zum Umstieg so hoch. Tine Klimach berichtet.
15: Ausschlaggebend für die Bereitschaft, auf E-Autos umzuschwenken, sind Fortschritte bei der Reichweite und Ladegeschwindigkeit, aber auch die hohen Spritpreise. Was vielen ebenso wichtig ist, das ist ein besseres Ladenetz. Mit mehr als 210.000 öffentlichen Stationen hat Deutschland das größte Schnellladenetz aller untersuchten europäischen Länder. Zum Vergleich, die Ladeleistung übertrifft den zweitplatzierten Frankreich um 48%.
14: Der VfB Stuttgart ist erfolgreich in die Champions League gestartet. Gegen den norwegischen Meister Viking Stavanger gewann der VfB mit 3:1. Heute Abend empfängt der FC Bayern Bodø Glimt. Leipzig tritt in Italien bei Como an. Und im Tennis steht Alexander Zverev bei den US Open im Halbfinale. Er besiegte den Niederländer Botik van der Schanskulp klar in 3 Sätzen.
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12: So klingt unser Google-Dubel für den Donnerstag.
17: Hin und wieder, wenn ich ihr Gesicht sehe, entführt sie mich an diesen besonderen Ort. Und wenn ich zu lange hinsehen würde, würde ich wahrscheinlich zusammenbrechen und weinen. Oh, oh, oh, mein süßes Kind, oh, oh, oh, oh, meine süße Liebe.
12: Die haben's erkannt, ich bin mir sicher. Was ist es für ein Song? 0173 104 33 33. Das ist unsere WhatsApp-Nummer. Da schnell noch mitmachen und eine Sprachnachricht schicken oder anrufen unter 0800 504 33 33. Es gibt wie immer 100 Schwarzwaldtaler zu gewinnen.

0: Was man braucht, nachgoogeln fertig. Also ist schon eine tolle Sache.
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2: Nawe holt sich jetzt die 100 Schwarzwaldtaler mit unserem Google-Double. Einen Song habe ich übersetzen lassen von Google und vorgelesen hat mir Google das Ganze auch noch. Und so klang das heute.
3: 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Und wenn ich zu lange hinsehen würde, würde ich wahrscheinlich zusammenbrechen und weinen. Oh, oh, oh, mein süßes Kind, oh. Oh, oh, oh, meine süße Liebe.
2: Und wer hat jetzt einen Lösungsvorschlag?
4: Guten Morgen, hier ist die Katja aus Witten und ich glaube erkannt zu haben, Sweet Child O' Mine von Guns N' Roses. Und ich würde mich sehr, sehr freuen, wenn das richtig ist. Ich wünsche euch einen schönen Tag und bleibt trocken. Bis dann, tschüss.
2: Das machen wir, liebe Katja. Und du bist hoffentlich glücklich über die 100 Schwarzwaldtaler, die es jetzt gibt. Natürlich waren das Guns N' Roses mit Sweet Child O' Mine. Heute 38 Jahre alt, beziehungsweise war es heute vor 38 Jahren ganz oben an der Spitze der Charts. Und jetzt läuft's in ihrem Radio. Und der Katja schreibe ich die 100 Taler gut. Glückwunsch nochmal.

0: Da hängen wir ein bisschen hinterher heute hier mit unseren Musikwünschen. Der erste Musikwunsch des Tages fehlt natürlich auch noch. Guten Morgen.
1: Guten Morgen, hier ist Sebi aus Brunsbüttel. Ich wünsche euch allen einen schönen Tag. Und ich begebe mich jetzt auf den Weg zur Arbeit. Und passend dazu würde ich mich sehr freuen, einmal wieder von Mick Jagger Let's Work zu hören. Falls es ins Programm passen sollte, würde ich mich sehr freuen. Bis dann. Tschüss.
0: Passt ins Programm. Mick Jagger als Motivationstrainer sozusagen. Geschrieben übrigens und produziert von Mick Jagger und Dave Stewart von den Eurythmics. Ja, so sieht's mal aus. Und die beiden, die hatten, wie Mick Jagger nach den Aufnahmen erzählt hat, eine gesunde Arbeitsweise. Die haben nämlich ganz früh angefangen zu arbeiten, also morgens um 6 oder um 7 und waren nachmittags um 15 Uhr schon fertig. Gesund und effektiv, hat er damals gesagt. Hier ist er, der Mick Jagger mit Let's Work aus dem Jahr 1987. 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
15: Und da schauen wir zur Sabine nach Lörrach hier in Baden-Württemberg im schönen Schwarzwald. Und da sieht der Donnerstag auch freundlich aus, hat sie uns geschrieben. Und der bleibt auch so. Also größtenteils trocken, Sonne, Wolken. Im Süden hat die Sonne dabei besonders gute Karten. 15 bis 24 Grad am frischsten oben an der Küste und im Harz. Da werden es auch nicht mehr als 15 Grad. Morgen steigen die Werte auf 17 bis 25 Grad. Also ähnlich wie heute. Dazu auch überwiegend sonnig und trocken. Und ja, es gibt so ein paar kleine Regenwolken zum Start ins Wochenende.
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0: machen unser Programm bunter hier bei Schwarzwald Radio und das ist schön. Jeden Tag freue ich mich auf Ihre Wünsche unter 0173 104 33 33.
1: Moin, Frank aus Detmold hier. Was ich mir mal wünschen würde, wäre von Stars on 45 den Beatles-Mix. Den habe ich ewig nicht mehr gehört. Ich würde mich da super, super drüber freuen. Einen schönen Tag an alle.

0: Es gibt einfach Menschen, über die man nicht oft genug reden kann. Und Dolly Parton gehört für mich eindeutig dazu. Und für sie auch, so wie ich ihre Nachrichten in den letzten Tagen und Wochen verstanden habe. Deswegen der Dolly Donnerstag ab sofort mit jeweils einer kleinen Geschichte über Dolly Parton. Und jetzt erzählt aber Stella Parton, die Schwester von Dolly Parton, warum viele Menschen überhaupt nicht wussten, dass Dolly Parton zuletzt so krank war.
1: Well, Dolly did not want anybody to tell that because Dolly could not bear negative things and she would not have wanted her fans worried about it. She didn't want a lot of the family worried about it. Some of us knew, the ones of us that were closer. Not every relative. She did not want people sad and she did not want people worried.
0: Passt irgendwie zu Dolly Parton, oder? Sie wollte einfach nicht, dass die Menschen sich Sorgen machen. Selbst in der Familie wussten es nicht alle, weil sie nicht wollte, dass die Menschen und dass ihre Fans besorgt sind. Was für eine liebe Frau. Hier ist sie zusammen mit James Ingram. Den Song hat sie mit ihm im Jahr 1993 aufgenommen. Hier ist The Day I

Hier ist Schwarzwaldradio. Ich wünsche Ihnen einen schönen Donnerstag. Und wir machen ab sofort aus einem Donnerstag hier morgens immer den Dolly-Donnerstag.

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16: Frankie aus St. Goa in Rheinland-Pfalz, der meldet auch Sonne und Wolken vor seiner Haustür. Sieht also gut aus, beides mit von der Partie und heute nur ganz, ganz wenige Schauer. Es bleibt wirklich größtenteils trocken, aber ziemlich frisch. Im Harz nur um die 15 Grad, mehr schaffen wir da nicht, auch an den Küsten. Ziemlich herbstlich, was die Temperaturen angeht. Aber eben Sonne, ne? Und morgen bleibt das eigentlich so zum Start ins Wochenende. Auch der wird recht hübsch. Und wir kommen ohne große Regensituationen über die Runden. Und morgen werden es 17 bis 25 Grad.
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17: Ich bin Dominik Schweiger. Guten Morgen. Dieser August war der wärmste seit Beginn der Wetteraufzeichnungen. Mit einer globalen Lufttemperatur von im Schnitt fast 17 Grad war er außerdem der wärmste jemals gemessene Monat, heißt es vom EU-Klimadienst Copernicus. Mehr von Diana Kramer.
18: Der Sommer 2026 war geprägt von extremer Hitze, Trockenheit und teils riesigen Waldbränden. Der August stellte alle bisherigen Rekorde in der weltweiten Klimageschichte ein. Die globalen Temperaturen lagen 1,65 Grad über dem vorindustriellen Niveau. Ein besorgniserregender Rekord infolge des Klimawandels, der laut Copernicus weltweit Auswirkungen auf Gesellschaften, Volkswirtschaften und Ökosysteme hat.
17: Mehrere gesetzliche Krankenkassen könnten bei riskanten Geldanlagen deutlich mehr verloren haben als bisher bekannt. Nach Recherchen von unter anderem der Süddeutschen Zeitung wird inzwischen von einem möglichen Schaden von mindestens 1,1 Milliarden Euro ausgegangen. Im Mittelpunkt steht unter anderem ein riskanter Immobilienfonds, in den mehrere Kassen trotz strenger Anlagevorschriften trotzdem investiert hatten. Nach mehreren Sabotageangriffen auf Stromnetze fordert der Chef des Energiekonzerns RWE, Krebbe, einen besseren Schutz kritischer Infrastruktur. Die bisherigen Regeln und bürokratischen Abläufe würden für die aktuelle Bedrohungslage nicht mehr ausreichen. Politik und Behörden müssten schnell Konsequenzen ziehen. Die Polizei hat inzwischen einen 48 Jahre alten Verdächtigen festgenommen. Um 11 Uhr heute nicht erschrecken, wenn die Handys dann loslegen. Es ist bundesweiter Warntag. Dann testen die Kommunen ihre Warnsysteme für den Ernstfall, unter anderem wieder über Cell Broadcast, sprich ohne App übers Handynetz. Eine Dreiviertelstunde später kommt dann die Entwarnung. Genau die wurde erst nach dem letzten Warntag eingeführt und soll jetzt entsprechend getestet werden.
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16: Na los, Käffchen holen, schon mal vorsichtig aufs Wochenende freuen. Ich wünsche Ihnen einen schönen Donnerstag.

0: Hühnchen hier, guten Morgen bei Schwarzwaldradio. Ich wünsche Ihnen einen schönen Donnerstag. Und Donnerstag ist ja Kinotag, deswegen schauen wir auch gleich mal wieder, was da so für Filme anlaufen. Einer davon ist besonders schön, auf den habe ich es abgesehen. Da wird es nämlich magisch. Sandra Bullock und Nicole Kidman ist außerdem wirklich eine Kombi, die man sich mal reinziehen muss. Worum es genau geht, Sie werden es gleich erfahren, hier in 10 Minuten.
1: Ja, guten Morgen, Kathi. Ich hätte doch mal heute einen Wunsch, so zum Start ins Fastwochenende. Und zwar von Wanda Jackson, Stupid Cupid. Weil das betrifft auch viele Autofahrer hier auf der A5. Ich bin jetzt gleich vor Offenburg, abladen und dann geht's noch irgendwo hin. Und morgen nach Hause. Ich wünsche euch einen schönen Donnerstag. Bis dann. Ciao, ciao.
0: Fahr vorsichtig, mein Lieber.

0: Und da wird's diese Woche magisch, nostalgisch und ganz schön verhext im Kino. 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Schönen guten Morgen mit Practical Magic 2, also zauberhafte Schwestern Teil 2, kehren Sandra Bullock und Nicole Kidman zurück auf die Leinwand. Zwei Oscar-Preisträgerinnen schon im Original von 1998 als Hexenschwestern. Kult, definitiv. Und mein Kollege Sebastian, der hat sich den neuen Film im Kino schon mal für Sie angeschaut.
1: Fast 30 Jahre nach dem ersten Film sind die zauberhaften Owens-Schwestern zurück.
2: Keine Magie ist stärker als das Band zwischen Schwestern. Vom Schicksal geformt, von der Zeit geprüft und niemals zerbrochen.
1: Aber diesmal holt sie ein alter Familienfluch wieder ein. In ihrer Familie ist Liebe nämlich ganz schön kompliziert. Männer, die sich in eine Owens-Hexe verlieben, schweben in größter Gefahr.
3: In Moms Geschichten waren alle, die sich verliebt haben, am Ende tot.
1: Genau das trifft jetzt die nächste Hexengeneration. Sallys Tochter Kylie ist glücklich und frisch verliebt, als ihrem Schwarm etwas Schreckliches zustößt.
4: Ist das real? Stimmt er jetzt?
3: Es ist wahr. Wir sind Hexen und der Fluch ist real.
4: Ich werde dir nie wieder vertrauen.
1: Aber die verzweifelte Junghexe Kylie will sich mit dem Fluch nicht abfinden.
5: Kylie hat gesagt, sie macht diesem Fluch ein Ende.
2: Das wird sie auf den dunklen Weg führen. Wenn ihr sie finden wollt, müsst ihr zusammenarbeiten.
1: Zauberhafte Schwestern 2 setzt wieder genau auf den Mix, der schon im ersten Teil so gut funktioniert hat. Liebe, Verlust, Familiengeheimnisse und ganz viel Zusammenhalt. Funktioniert sogar auch für alle, die den ersten Teil nicht gesehen haben.
6: Schwarz.

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0: Donnerstagvormittag schon fast. Hier ist Schwarzwaldradio. Guten Morgen. Und Sie erschrecken bitte nicht, wenn nachher Ihr Telefon oder Ihr Digitalradio Lärm macht um 11. Es ist bundesweiter Warntag. Wir haben heute Morgen schon mal drüber gesprochen. Aber falls Sie da noch geschlafen haben, hier nochmal die wichtigsten Informationen von meinem Kollegen Dominik.
1: Die Probewarnung kommt unter anderem übers Radio, Warn-Apps und Cell-Broadcast. Wo es welche gibt, heulen außerdem die Sirenen. Gegen 11.45 Uhr wird dann wieder Entwarnung gegeben. Zum ersten Mal auch per Cell-Broadcast aufs Handy. Letztes Jahr wurden laut einer Umfrage 97% der Teilnehmer über mindestens einen Warnweg erreicht. Der Test soll jetzt zeigen, wo es noch Schwachstellen gibt.
0: Wichtig also, um 11 geht's los.
2: Guten Morgen, liebe Kati. Vielleicht hast du noch Platz für einen Song. Und zwar würde ich mir gerne wünschen, Happy Hour von den House Martins. Vielleicht passt es ja.

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1: Ich hätte mal einen Wunsch, das wäre 1971, und zwar von Led Zeppelin, den Titel Rock'n'Roll. Ich danke euch und schönen Tag euch noch.
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10: Nach Idstein geht's in Hessen zum Markus. Und da sieht der Donnerstag auch schon ganz ordentlich aus. Vor seiner Haustür hat er uns geschrieben. Wir haben einen Sonnenaufgang, wir haben ein paar Wolken und wir haben keinen Regen, hat er geschrieben. Ja, die besten Sonnenkarten hat heute allerdings der Süden. Von Südwesten bis nach Franken. Es werden 15 bis 24 Grad. Wir haben die niedrigsten Temperaturen heute im Harz. Da bleibt es wirklich bei 15 Grad. Auch an den Küsten oben nicht so besonders warm. Und wir schauen uns noch den Freitag an. Morgen 17 bis 25 Grad. Viel Sonne, trockenes Wetter. Nur im Nordwesten und Südosten. Da kann es ein paar Regentropfen geben. Ansonsten alles schick, auch morgen.
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11: Ich bin Dominik Schweiger. In einer Stunde gibt es wieder einen deutschlandweiten Probealarm. Dabei soll getestet werden, ob Handys, Apps und Sirenen wie vorgesehen funktionieren. Jan-Henner Reitze berichtet.
12: Selbst ohne eine Warn-App und auch wenn das Smartphone auf stumm geschaltet ist, ertönt ein schriller Ton, sobald der Alarm ausgelöst wird und alles funktioniert. Neu ist beim Warntag diesmal, dass über Cell Broadcasting auch eine Endwarnung gesendet werden soll. Über dieses System können alle eingeschalteten und halbwegs modernen Handys erreicht werden, wenn nötig auch nur in bestimmten Funkzellen.
11: Fast jeder und jeder Zweite in Deutschland sieht die hausärztliche Versorgung in seiner Region zunehmend kritisch. Laut einer Umfrage hat sie sich für 44% in den vergangenen 5 Jahren verschlechtert. Nur 13% sehen tatsächlich eine Verbesserung. Der Hausärzteverband fordert deshalb mehr politische Aufmerksamkeit für die Versorgung. Mehr als ein Viertel der Menschen in Deutschland sagt, als nächstes Auto will ich wahrscheinlich ein Elektrofahrzeug anschaffen. Das geht aus einer Studie hervor. Mehr als die Hälfte der Befragten gab hierzulande an, sich mehr mit dem Kauf eines E-Autos zu beschäftigen als noch vor einem Jahr. Wichtigste Gründe dafür waren Fortschritte bei Reichweite und Ladegeschwindigkeit, steigende Spritpreise und das verbesserte Ladenetz. So heiß war ein August weltweit noch nie. Die Durchschnittstemperatur lag im vergangenen Monat bei knapp 17 Grad. Damit war der August genauso heiß wie der bisherige gesamte Temperaturdurchschnittsrekord vom Juli 2023. Auch die Weltmeere waren wärmer als in jedem August zuvor. Das zeigen Daten des EU-Klimadienstes Copernicus.
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0: Na dann mal rein in den Donnerstagvormittag. Hier ist Schwarzwaldradio. Hallöchen.
1: Guten Morgen, liebes Hühnchen. Hier ist der Stefan aus der schönen Wetterau im noch schöneren Hessenland. Ich muss mich mal beschweren.
0: Oh.
1: Es ist eine Unverschämtheit. Ich habe jetzt gerade eine Sendungsverfolgungsnachricht gekriegt. Oh. Der Adventskalender kommt zu mir. Ja, hallo. Dann habe ich den über 2 Monate bei mir zu Hause rumstehen und da muss die Finger davon lassen. Ich finde, es ist grausam. Nein, ich mache natürlich Spaß. Ich freue mich über die Maßen, dass er unterwegs ist und bin so gespannt und irgendeiner aus meiner Familie muss ihn halt jetzt vor mir verstecken bis 1. Dezember. Und ich verknüpfe mein Geschwätz hier mit einem Wunsch. Sylvester James, eigentlich ja nur bekannt unter Sylvester.
0: Mhm.
1: Und wenn du mir einen nicht so ganz bekannten Titel spielen könntest oder uns, wird bestimmt noch vielen gefallen, Take Me to Heaven, das wäre wunderbar. Sonnige Grüße an alle Schwarzwald-Radio-Hörenden.
0: Und da hat der Stefan völlig recht, die Auslieferungen unseres Schwarzwald-Adventskalenders beginnen in den nächsten Tagen. Das wird schön. Und der Schwarzwald-Adventskalender ist für den Deutschen Radiopreis nominiert. Und kriegt den hoffentlich heute Abend auch. Da werden die Radiopreise nämlich verliehen. Ich bin schon ein bisschen aufgeregt. Toi, toi, toi. So, jetzt erfüllen wir aber den Musikwunsch. Take Me to Heaven. Hier ist Sylvester.

0: Zack, ist schon wieder Donnerstagvormittag und gleich ist es auch wieder 10:30 und das heißt, ich muss hier weg. Ich muss hier raus, denn Jochen Kneifeld übernimmt. Der wird hier gleich im Studio sein und Ihnen einen schönen Vormittag machen, hoffe ich zumindest. Und wir hören uns dann morgen früh um 6 wieder und machen uns zusammen einen schönen Start ins Wochenende, versprochen. Passen Sie auf sich auf und ich freue mich auf morgen.
1: Guten Morgen, Kathi. Du, hast du Platz für einen Musikwunsch? Wenn ja, hätte ich gerne von Newton. Sometimes when we touch. Danke dir, einen schönen Tag. Ciao, ciao.

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17: Es ist Donnerstag und heute Abend richtet sich der Blick der deutschen Radiowelt nach Hamburg. Denn für uns ist dieser Abend diesmal ein ganz besonderer. Schwarzwaldradio steht im Finale beim Deutschen Radiopreis. Ja, gleich ein paar mehr Infos dazu und natürlich auch den passenden Soundtrack. Da habe ich mir auch was ganz Tolles überlegt. Ich wünsche Ihnen allen einen schönen Donnerstag.

schönen Donnerstagmorgen. Wir sind alle ziemlich aufgeregt. Finale! Ja, der Deutsche Radiopreis heute Abend in Hamburg und wir mit Schwarzwaldradio mittendrin. Wir sind nominiert in der Kategorie Beste Programmaktion mit unserem Schwarzwaldradio Adventskalender. Ja, und allein da muss man sich einmal das Ganze auf der Zunge zergehen lassen. 430 Einreichungen von 139 Radioprogrammen und am Ende gehören wir zu den drei Finalisten unserer Kategorie. Vielleicht ist genau das die schönste Geschichte daran. Aus einer Idee für unsere Hörer wurde etwas, das Radio plötzlich aus dem Lautsprecher herausgeholt hat. 24 Türchen, echte Begegnungen, Geschichten, Überraschungen und tausende Menschen, die jeden Morgen gemeinsam mit uns ein Türchen geöffnet haben und auch noch öffnen werden. Heute Abend entscheidet sich, ob daraus auch noch ein ganz besonderer Radiopreismoment wird. Wir übertragen im Übrigen auch live das Ganze aus Hamburg heute Abend ab 20 Uhr hier auf Schwarzwaldradio. Und bis dahin steigt die Spannung langsam auf Betriebstemperatur. Und für diesen Moment, da habe ich musikalisch ja eine richtig gute Ansage. Europe on the Final Countdown. Ich habe noch mehr auf Lager. Soundtrack zum Deutschen Radiopreis. Schwarzwaldradio ist nominiert. Beste Programmaktion heute Abend ab 20 Uhr. Das Ganze auch live erleben hier auf Schwarzwaldradio. Also, The Final Countdown und Europe bei Schwarzwaldradio jetzt.

aber heute Abend schon beim Deutschen Radiopreis im Finale sind mit der besten Programmaktion, dann sollten wir auch jetzt ganz außergewöhnlich tolle Musikwünsche ins Programm einpflanzen. Von Ihnen? Ja, die brauche ich jetzt in Deutschlands größter Jukebox. Am besten Sprachnachrichten schicken per WhatsApp ins Studio 0173 104 33 33. Her mit Ihren Wünschen in Deutschlands größter Jukebox. Schwarzwaldradios hier am Donnerstag.

Einen schönen guten Morgen hier mit Schwarzwaldradio. Jetzt streuen wir mal wieder Konfetti auf die Nadel und öffnen unsere kleine staubfreie Schatzkammer für Songs, ja, die viel zu selten durchs Radio rauschen. Hab da mal was rausgesucht. Audis neu entdecken heißt schließlich nicht nur zum 100. Mal dieselben 10 Hits abstauben. Wir reisen jetzt ins Jahr 1985, mitten hinein in die goldene Italo-Disco-Zeit. Lee Merrow mit Sayonara. Ja, und das Ganze ist mit eingebautem Zeitsprung. Hinter Lee Merrow steckt der Italiener Francesco Bontempi. Der Mann blieb später hinter den Kulissen höchst erfolgreich, produzierte in den 90ern einer der größten Eurodance-Hits überhaupt, Corona mit The Rhythm of the Night. Und Sayonara schaffte es damals sogar bis auf Platz 24 der deutschen Charts. Heute hört man das Ding trotzdem verdammt selten. Hören wir einfach mal rein in Sayonara und Lee Merrow jetzt bei Schwarzwaldradio.

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8: Heute an diesem Donnerstag wechseln sich Sonne und Wolken ab. Meist bleibt es aber trocken. Besonders freundlich wird es im Südwesten und an der Ostsee. Die Temperaturen liegen zwischen 16 Grad im Südosten und 24 Grad am Oberrhein. Morgen der Freitag im Westen und Nordwesten mehr Wolken. Dazu etwas Regen und einzelne Schauer. Auch am östlichen Alpenrand kann es regnen. Sonst bleibt es überwiegend sonnig und trocken. 17 bis 25 Grad. Noch ein paar Temperaturen von unseren Wetter. Wächtern. Fritt aus Schwerin meldet 15 Grad, wechselnd bewölkt, und Stefanie aus Regensburg 14 Grad und sonnig.
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9: Ich bin Dominik Schweiger. Die Inflation geht insgesamt wieder nach oben und liegt laut Statistischem Bundesamt bei 2,9%. Ein größerer Wocheneinkauf von 100 Euro hat im August damit knapp 3 Euro mehr gekostet. Die Preise ziehen seit Juni nach kurzem Abflauen wieder an. Diana Kramer berichtet.
10: Die Energie bleibt der mit Abstand stärkste Preistreiber. Im letzten Monat mussten Verbraucher fürs Tanken knapp 28% mehr zahlen als vor einem Jahr. Heizöl war sogar fast 50% teurer. Und ein Ende nach oben ist offenbar nicht erreicht, denn mit dem Wiederaufflammen des Konflikts um die Straße von Hormuz steigen auch aktuell die Preise wieder. Damit wird erwartet, dass auch Lebensmittel teurer werden, weil Transport und Kühlung mehr kosten.
9: Die Deutsche Bahn tritt bei ihren Sanierungen auf die Bremse. Statt 4 wichtige Strecken will sie künftig nur noch maximal 2 pro Jahr komplett sperren und erneuern. In Ausnahmefällen auch 3. Das hat Bahnchefin Paller angekündigt. Mehr Baustellen gleichzeitig würden den Zugverkehr zu stark einschränken. Das Ziel mit den rund 40 Generalsanierungen bis 2036 dürfte damit kaum noch zu halten sein. Mehr Hitzetote, mehr Pollen und mehr gefährliche Bakterien. Der Klimawandel belastet zunehmend die Gesundheit der Menschen in Europas Städten. Laut dem Europe Cities Report ist die Zahl der hitzebedingten Toten fast überall gestiegen. In deutschen Städten breiten sich außerdem allergieauslösende Pollen und Vibrio-Bakterien aus. Gleichzeitig gibt es weniger Bäume, die Schatten spenden und die Umgebung abkühlen. Es ist Wahlkampf in den USA und Präsident Trump verspricht den Wählerinnen und Wählern, die für seine Republikaner stimmen, Geld. Konkret sollen sie $5,000 bekommen, wenn die Republikaner bei den Zwischenwahlen beide Kammern im Kongress halten. Zwei Probleme. Erstens, das würde die USA über $1,3 Billionen kosten. Und zweitens, ob das rechtlich zulässig ist, ist unklar.
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11: 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Einen schönen Donnerstagmorgen. Hier ist Schwarzwaldradio. Ja, für die Musikfans der 60er, 70er, 80er und 90er aus den 60ern kann ich anbieten in dieser Stunde Steam
12: Na na, hey hey, kiss me goodbye. Aus den 70ern haben wir dabei Motors und Airports. Aus den 80ern, wie wär's mit Steve Winwood in dieser Stunde und Higher Love. Und natürlich auch aus den 90ern ist was dabei, Pearl Jam und Black. Aber zunächst mal starten wir mit einem Hit aus den 70ern. Es ist Supertramp und Give a Little Bit. Allen einen schönen Donnerstag.

0: Das hätte ich nicht gedacht, dass wir schon am frühen Donnerstagmorgen ganz romantisch werden. Ja, das braucht man, muss man ab und zu auch rausholen. So ein bisschen Romantik gehört auch dazu. Und in Deutschlands größter Jukebox geht's da jetzt um einen Geburtstagswunsch. Guten Morgen.
1: Ich wünsche mir für meinen Mann Holger das Lied von Stevie Wonder, Happy Birthday. Und ich möchte ihm ganz lieb zum Geburtstag gratulieren. Er ist heute 61 Jahre geworden und ich liebe ihn wie am ersten Tag.
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0: Ach, wie herrlich, jetzt kommt ein Song aus meinem Geburtsjahr 1969. Ja, Steam, Nana, hey, hey, kiss him goodbye. Ja, die ist also wirklich eine unglaubliche Band, Steam. Ein Nummer 1 Hit war im Übrigen diese Aufnahme. Steam war 69 zunächst nur ein erfundener Name. Nana, hey, hey, kiss him goodbye soll da eigentlich bloß die schnelle gebaute B-Seite zu Sweet Laura Lee werden. Und ein Schlagzeugteil wurde aus einer anderen Aufnahme geschnitten und das Conga-Solo stammt aus einer völlig fremden Session und weil noch ein Refrain fehlte, spielte Paul Leaker am Klavier einfach na na na und Gary DeCarlo setzte das Hey Hey dazu. Und den Namen Steam fand Leaker draußen vor dem Studio, als Dampf aus einem Kanaldeckel stieg. Die vermeintliche Wegwerfnummer wurde Nummer 1 in Amerika. 1977 spielte sie die Organistin der Chicago White Sox bei einem Pitcherwechsel und machte daraus den berühmtesten musikalischen Rausschmeißer der Sportgeschichte. Mehr Pop-Zufall geht kaum. Hier ist Steam und na na na, hey hey, kiss him goodbye.
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es ja bereits angekündigt, dass ich auch mit der Playlist so ein bisschen kreativ bin. Heute Deutscher Radiopreis. Schwarzwaldradio ist nominiert in der besten Programmaktion mit dem Schwarzwaldradio Adventskalender. 20 Uhr Live-Übertragung heute Abend bei uns hier bei Schwarzwaldradio. Und was hat damit jetzt José Feliciano zu tun? Das klären wir gleich nach dem nächsten Song oder auch zwei Songs. Lassen Sie sich überraschen.

Na und warum dieser Musiker, der heute 81 wird, so perfekt zum Deutschen Radiopreis passt? Zu unserer Nominierung Beste Programmaktion Schwarzwaldradio Adventskalender. Klingelt da irgendwas? Naja, es hat heute José Feliciano Geburtstag, wird 81. Geboren in Puerto Rico, seit seiner Geburt blind, brachte er sich das Gitarrenspiel praktisch selbst bei und übte als Jugendlicher teilweise bis zu 14 Stunden am Tag. Und später machte er Songs wie Light My Fire. Da macht er völlig neue Kunstwerke und wurde zu einem der großen Grenzgänger zwischen Latin, Soul, Pop und Rock. Und dann gibt es natürlich diesen einen Titel, an dem wir spätestens ab November kaum vorbeikommen. Feliz Navidad. Und deswegen passt das so gut, dass ausgerechnet dessen Schöpfer heute Geburtstag hat, an dem unser Schwarzwald-Adventskalender beim Deutschen Radiopreis im Finale steht. Das nehmen wir jetzt einfach mal so als kosmische Unterstützung. Lieber José, wenn du irgendwo noch so ein bisschen Weihnachtszauber übrig hast, heute Abend bitte Richtung Hamburg schicken. Und jetzt gehen wir zurück mit José Feliciano ins Jahr 1971. Que será heißt übersetzt ungefähr, was wird sein? Ja, was wird sein heute Abend? Passender kann ein Song kaum sein. Happy Birthday, José Feliciano. Hier ist Que será. Und ich glaube, seit Jahren nicht bei uns hier gespielt worden. Hi.

Und jetzt kommt meine Entdeckung in dieser Stunde. Ein großer Hit von einer Band, die es gar nicht gab. Als Dreams Are Ten a Penny 1972 aufgenommen wurde, existierte Kincaid nur als Name auf dem Plattenetikett. John Carter schrieb das Lied gemeinsam mit seiner Frau Jill, sang selbst sämtliche Stimmen und spielte die Gitarre. Erst als die Platte durchstartete und in Deutschland bis auf Platz 2 kam, ja, musste das Label für Bühne und Fernsehen schleunigst eine Band zusammenstellen. Und die Gesichter im Fernsehen waren also nicht die Musiker der ursprünglichen Aufnahme. Pop aus der Retorte, lange bevor man dafür überhaupt ein Wort hatte. Kincaid, jetzt mit Dreams Are Ten a Penny aus dem Jahre 1972.

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1: 15 Grad, sonnig ist es in Duisburg. Danke an Wetterwächterin Helga. Und in Karlsruhe haben wir auch 13 Grad. Viel Sonne. Danke an Sabine. Heute an diesem Donnerstag wechseln sich Sonne und Wolken ab. Meist bleibt es trocken. Besonders freundlich wird es im Südwesten und an der Ostsee. Die Temperaturen liegen zwischen 16 Grad im Südosten und 24 Grad am Oberrhein. Morgen am Freitag im Westen und Nordwesten mehr Wolken. Dazu etwas Regen oder einzelne Schauer. Auch am östlichen Alpenrand kann es regnen, sonst bleibt es überwiegend sonnig und trocken. 17 bis 25 Grad. 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
2: Ich bin Dominik Schweiger. Die Bahn drückt bei ihren Generalsanierungen auf die Bremse. Die Überarbeitung des bisher stehenden Konzepts werde momentan mit dem Verkehrsministerium abgestimmt, so Bahnchefin Kallas. Diana Kramer mit den Einzelheiten.
3: Die Bahn hat jetzt auch ein Pünktlichkeitsproblem bei der Streckensanierung. Eigentlich sollte die ja langfristig dafür sorgen, dass Züge pünktlicher sind. Aber die Pläne, 4 Sanierungen pro Jahr zu schaffen, waren offenbar zu ambitioniert. Hier soll das Tempo nun gedrosselt werden. Genaue Jahreszahlen nannte die Bahnchefin nicht. Ursprünglich sollten rund 40 Strecken bis Anfang der 2030er Jahre auf Vordermann gebracht werden. Zuletzt war aber schon von 2036 die Rede.
2: Die Inflation zieht wieder an und liegt laut Statistischem Bundesamt bei 2,9%. Was vor einem Jahr 100 Euro gekostet hat, kostet heute also knapp 103 Euro. Der größte Preistreiber bleibt Energie. Tanken und Heizen sind deutlich teurer geworden. Wegen des Konflikts um die Straße von Hormus könnten die Kosten weiter steigen und damit auch Lebensmittel verteuern, weil Transport und Kühlung mehr kosten. Die Zahl der Empfänger von Asylbewerberleistungen ist das zweite Jahr in Folge gesunken. Ende letzten Jahres haben rund 390.000 Menschen diese staatliche Unterstützung bekommen. Fast 70.000 weniger als ein Jahr zuvor. Die meisten stammten aus Syrien, der Türkei und Afghanistan. Noch nie war ein August weltweit so heiß wie der vergangene Monat. Die Durchschnittstemperatur lag laut EU-Klimadienst Copernicus bei knapp 17 Grad. Westeuropa hat sogar den wärmsten Sommer seit Beginn der Aufzeichnungen erlebt. Die Folgen? Hitzewellen und Trockenheit ließen Flüsse schrumpfen, Wälder austrocknen und vielerorts Brände entstehen.
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1: Heute ein bisschen Zeitgeschichte. Wir reisen 105 Jahre zurück. Am 10. September 1921 wartet in London eine riesige Menschenmenge auf einen Mann, der Jahre zuvor seine Heimat verlassen hatte. Das schreit nach einem Quiz. Wer bin ich? 100 Schwarzwaldtaler. Die sind zu gewinnen, wenn sie wissen, wer ich bin. Die ersten Hinweise, wenn ich in diese Rolle schlüpfe, die gibt's gleich.
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1: Naja, ich gebe wieder ein paar Hinweise, wer ich bin, schlüpfe in diese Rolle und Sie sollen sagen, ja, wer bin ich? Also, ich wuchs in London in ziemlich einfachen Verhältnissen auf und stand als Kind schon auf der Bühne. Später ging ich in die USA und wurde dort mit einer Figur weltberühmt, die fast jeder sofort erkennt. Melone, Stock, Schnurrbart und dieser unverwechselbare Gang. Na, wissen Sie schon, wer ich bin? Dann eine Sprachnachricht ins Studio 0173 104 33 33. Richtige Lösung, gibt's 100 Schwarzwaldtaler. Heute an diesem Donnerstag, Schwarzwaldradio ist hier, Oldies neu entdecken. Na, was haben wir denn hier für ein Teil aufliegen?

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1: Also noch ein paar mehr Hinweise von mir. Sie sollen erraten, wer bin ich heute an diesem Donnerstag? Ich hatte ja schon gesagt, man erkennt mich an Melonestock, Schnurrbart und einem unverwechselbaren Gang. Und obwohl meine Filme lange fast ohne gesprochene Worte auskamen, verstand mich die ganze Welt. 1921 kehrte ich nach Jahren in Amerika nach London zurück und wurde dort von tausenden Menschen wie ein Superstar empfangen. Wer bin ich? 01731043333 und gewinnen Sie 100 Schwarzwaldtaler. Und was man damit so alles anstellen kann in unserem Premium-Shop auf schwarzwaldradio.com, darüber reden wir auch gleich.

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1: Also es gab ja einige Hinweise, wer ich bin. Und in der Leitung habe ich die Petra. Hallo Petra.
2: Hallo.
1: Hallo, von wo aus bist du denn?
2: Von Salem.
1: Ah ja. Und du kannst auflösen, du weißt also, wer ich bin heute mit den vielen Hinweisen, die ich gegeben habe.
2: Ja, ich denke Charlie Chaplin.
1: Das ist richtig, Charlie Chaplin habe ich gesucht. Perfekt. Was hast du denn vor mit den Schwarzwaldtalern, wenn ich mal direkt fragen darf? 100 hast du jetzt gewonnen? Wie viel hast du denn schon auf dem Konto?
2: Ja, ich sammle ja schon lang.
1: Ja.
2: Und ich habe mir jetzt mal vorgemerkt für den Adventskalender.
1: Mhm.
2: Und dann werden wir gucken.
1: Und dann werden wir mal gucken.
2: Eventuell Essig wieder.
1: Essig auch? Oh, Essig ist gut.
2: Ja.
1: Was für einen hast du denn da bestellt aus dem Premium-Shop?
2: Balsamico. Schwarzkirsch.
1: Oh, das ist ein guter Tipp, du, Petra, ganz ehrlich. Wie sieht dein Tag heute noch aus?
2: Ich bin gerade am Paprika trocknen für Pulver.
1: Oh, das
2: und
1: machst du?
2: Und dann werden wir noch mit dem Hund in den Garten gehen.
1: Das machst du auch noch selbst? Also, das ist ja Wahnsinn.
2: Naja, wenn man im Garten hat, dann muss ich ja verarbeiten.
1: Ganz genau. Aber nochmal zu Charlie Chaplin zurück. Ich habe den ausgesucht, der Mann, der als Tramp Filmgeschichte schrieb und bewies, dass man manchmal kein einziges Wort braucht, um Millionen Menschen zum Lachen oder Nachdenken zu bringen. Und genau heute vor 105 Jahren, am 10. September 1921, kam Chaplin zurück nach London und wurde gefeiert. Also, das hast du richtig herausgefunden, liebe Petra. Ich wünsche dir einen schönen Tag beim Trocknen von den Paprika und Verarbeiten und vor allem Dingen auch mit deinem Essig und schön bestellen im Prämienshop hier bei Schwarzwaldradio. Also, hab einen schönen Tag, liebe Petra. Tschüss und Servus. Ich schreibe sie dir gut. Tschüss, Servus. Alle anderen, die mitgemacht haben, auch vielen herzlichen Dank fürs Mitmachen und fürs Miträtseln. Charlie Chaplin war die richtige Lösung.
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Heute Abend leuchten die Scheinwerfer in Hamburg ein kleines bisschen heller. Der Deutsche Radiopreis 2026, die große Bühne für das Medium, das jeden Tag Millionen Menschen begleitet. Und diesmal stehen wir nicht nur am Rande und schauen zu. Schwarzwaldradio ist mittendrin. Unser Schwarzwald-Adventskalender gehört in der Kategorie Beste Programmaktion zu den drei Finalisten aus 430 Einreichungen von 139 Radioprogrammen. Wir sind dabei! Heute Abend wird also aus Radio für uns ein bisschen Hollywood. Roter Teppich, großer Saal, ein Umschlag und irgendwann dieser eine Moment, in dem plötzlich, ja, unser Cheffe Markus Knoll nicht mehr ganz so locker auf seinem Stuhl sitzt. Und welcher Song könnte besser dazu passen als von Donna Summer, On the Radio, geschrieben 1979, gemeinsam mit Disco-Magier Giorgio Moroder. Ursprünglich für den Kinofilm Foxes und später wurde daraus ein US Top 5 Hit. Ein Song übers Radio an einem Abend, an dem sich alles ums Radio und auch um Schwarzwaldradio dreht. Wir übertragen im Übrigen den Deutschen Radiopreis ab 20 Uhr live und jetzt Vorhang auf für

0: wisst ihr was, wir schicken da einfach Superman hin heute Abend zum Deutschen Radiopreis. Wir sind nominiert in der Kategorie Beste Programmaktion. Jawohl, um 20 Uhr übertragen wir uns live. Viele fragen auch, hey, was ist eigentlich mit Gary los? Der Gary kommt um 19 Uhr, aber der macht nur bis 20 Uhr, weil wir dann den Radiopreis natürlich übertragen. Ich hoffe, wir nehmen das Ding heute Abend mit nach Hause. Beste Programmaktion. Unser Adventskalender ist nominiert. Herrlich. Ja, irgendwas brauchen wir jetzt mit Superman. Und unsere Hörerinnen und Hörer, die sind echt kreativ. Ja, hier zum Beispiel jetzt ein Superman-Wunsch.
1: Moin, mein lieber Jochen. Der Thomas hier aus Schleswig-Holstein. Ich hätte da wieder einen Wunsch. Wie wär's mit The Kings und I wish I could fly like Superman. Ist ein Megateil. Und für heute Abend, normalerweise sollte der eigentlich in allen Kategorien ganz oben stehen. Da sollte der eigentlich komplett abräumen und die anderen können wieder nach Hause gehen. Na, liebe Grüße nochmal. Ciao, ciao.

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15: In St. Wendel, Dörrenbach im Saarland haben wir 14 Grad, die Sonne scheint. Danke an Wetterwächterin Birgit. Und Hans Günther aus Inzell in Bayern meldet 14 Grad und wolkig. Heute wechseln sich Sonne und Wolken ab. Meist bleibt's trocken. Besonders freundlich wird's im Südwesten und an der Ostsee. Die Temperaturen liegen zwischen 16 Grad im Südosten und 24 Grad am Oberrhein. Morgen der Start ins Wochenende mit dem Freitag. Im Westen und Nordwesten mehr Wolken. Dazu etwas Regen, einzelne Schauer. Auch am östlichen Alpenrand kann es regnen. Sonst bleibt es überwiegend sonnig und trocken bei 17 bis 25 Grad.
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17: Ich bin Dominik Schweiger. Die Deutsche Bahn tritt bei ihren Sanierungen auf die Bremse. Statt wie geplant 4 wichtige Strecken will sie künftig meist nur noch 2 pro Jahr komplett sperren und erneuern. In Ausnahmefällen 3. Mehr Baustellen gleichzeitig würden den Zugverkehr zu stark einschränken, so Bahnchefin Paller. Das Ziel, die rund 40 Generalsanierungen bis 2036 abzuschließen, dürfte damit kaum noch zu halten sein. Sirenen haben geheult, Handys laut Alarm geschlagen. Deutschland hat den bundesweiten Warntag absolviert. Um 11 Uhr wurde die Probewarnung über Sirenen, Warn-Apps und Cell-Broadcast verschickt. Damit testen die Behörden einmal im Jahr, ob sie die Bevölkerung im Ernstfall schnell erreichen können. Wie zuverlässig alle Systeme funktioniert haben, wird nun ausgewertet. Fast jedes 5. Kind in Deutschland hat bereits Cybergrooming erlebt. Dabei versuchen Erwachsene über das Internet gezielt sexuelle Kontakte zu Minderjährigen aufzubauen. Unter den 14- bis 17-Jährigen ist sogar mehr als jeder und jeder 4. betroffen. Immerhin ist der Anteil laut Landesanstalt für Medien NRW zurückgegangen von 24% im vergangenen Jahr auf jetzt 19%. Dieser August war der wärmste seit Beginn der Wetteraufzeichnungen. Mit einer globalen Lufttemperatur von im Schnitt fast 17 Grad war er außerdem der wärmste jemals gemessene Monat, heißt es vom EU-Klimadienst Copernicus. Mehr von Diana Kramer.
18: Der Sommer 2026 war geprägt von extremer Hitze, Trockenheit und teils riesigen Waldbränden. Der August stellte alle bisherigen Rekorde in der weltweiten Klimageschichte ein. Die globalen Temperaturen lagen 1,65 Grad über dem vorindustriellen Niveau. Ein besorgniserregender Rekord infolge des Klimawandels, der laut Copernicus weltweit Auswirkungen auf Gesellschaften, Volkswirtschaften und Ökosysteme hat.
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15: Heute Abend wird's ganz groß. Schwarzwaldradio ist beim Deutschen Radiopreis nominiert in der Kategorie Beste Programmaktion mit dem Schwarzwaldradio Adventskalender ab 20 Uhr Live-Übertragung. Und ein ganz großer ist auch live in Hamburg heute Abend, Mike Oldfield. Das schreit natürlich nach einem Instrumental, denn Tubular Bells, um das geht's nämlich jetzt auch gleich. Allen einen schönen Donnerstag.

0: jetzt bräuchte man wieder mal so eine Idee. Heieiei, was haben wir denn wirklich schon ganz lange nicht mehr gespielt? Was man wirklich gar nicht mehr so auf dem Schirm hat? Was könnte das denn sein? Und da kommen Sie ins Spiel in Deutschlands größter Jukebox.
1: Guten Morgen, Jochen. Der Dieter aus Dietzenbach. Wie wär's denn mal wieder mit Maxwell Silverhammer von den Beatles? Lange nicht gehört. Danke.
0: Aber klar doch, da hauen wir das Teil doch jetzt mal raus. Deutschlandweit.

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1: Ja, und heute Abend wird die Hamburger Leisthalle zur Klangkathedrale. Auf dem Programm Mike Oldfields Tubular Bells. Mit den großen Momenten aus Teil 1, 2 und 3. Und dieses Werk ist bis heute ein kleines musikalisches Wunder. Oldfield begann die ersten Ideen dafür schon als Teenager. 1973, gerade mal Anfang 20, saß er nachts im Studio und baute Schicht für Schicht eine Klangwelt zusammen, in der Gitarren, Orgeln, Percussion und natürlich diese berühmten Röhrenglocken ineinandergreifen. Tubular Bells war das allererste Album des damals brandneuen Virgin-Labels von Richard Branson. Ausgerechnet dieses sperrige Instrumentalwerk wurde zum Welterfolg und half damit gleich noch ein komplettes Plattenimperium anzuschieben. Heute Abend kommt dieses musikalische Monument live nach Hamburg. Mike Oldfields Tubular Bells in der Leisthalle. Und jetzt kommt natürlich Mike Oldfield.

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0: Heute kommen die Glückwünsche sogar schon musikalisch ins Studio für den Deutschen Radiopreis heute Abend.
1: Hi, Frank-Ros Detmold hier. Wie sieht's denn aus mit Congratulations von Cliff Richard, wenn ihr schon im Finale steht? Einen schönen Tag an alle Schwarzwaldhörer.
0: Ja, vielen Dank dafür. Aber eins halten wir mal fest, gefeiert wird erst richtig, wenn wir das Ding heute Abend tatsächlich nach Hause holen. Unser Schwarzwald-Adventskalender steht in der Kategorie Beste Programmaktion im Finale. Ab 20 Uhr sind Sie hier bei Schwarzwaldradio live dabei. Es gibt Warm-up mit Gary ab 19 Uhr. Der hat eine Stunde, macht ein bisschen Warm-up. Ja, mit Gary's Gold. Und dann sind wir live dabei. Und wenn in Hamburg dann die Entscheidung fällt. Bis dahin nehmen wir die Gratulation schon mal sehr gerne entgegen mit Cliff Richard. Congratulations!

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José Feliciano haben wir schon gehabt als Geburtstagskind heute, aber wir haben noch zwei weitere echte Rock-Geburtstage heute bei Schwarzwaldradio. Und die haben wir mal auf Instagram und Facebook geparkt. Und wenn Sie da Lust und Laune haben, klicken Sie sich mal rein. Wenn Sie es noch nicht abonniert haben, gerne teilen, liken und auch kommentieren. Slade-Schlagzeuger Don Powell wird 80. Einer der Männer hinter diesem unverwechselbaren Glamrock-Wumms und den herrlich falsch geschriebenen Songtiteln. Und Aerosmith Riffmeister Joe Perry feiert seinen 76. Der Toxic Twin an der Seite von Steven Tyler lieferte eines der berühmtesten Gitarrenriffs der Rockgeschichte. Happy Birthday! Also, wie gesagt, mal reinklicken und keine Stories verpassen. Am besten das Ganze abonnieren. Instagram und Facebook von Schwarzwaldradio. Und hier sind Aerosmith mit Walk This Way. 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

Schwarzwaldradio ist mit dem Deutschen Radiopreis nominiert. Heute Abend ist die Verleihung. Um 20 Uhr übertragen wir live hier bei Schwarzwaldradio die Verleihung aus Hamburg. Wir sind also in der Kategorie Beste Programmaktion nominiert. Und wir hoffen natürlich alle mit unseren Hörerinnen und Hörern, dass wir den Preis mit nach Hause nehmen. Ja, Chefe Markus Knoll ist mit einer Delegation auch vor Ort hier von Schwarzwaldradio. Und da schreibt der liebe Wolfgang der Wolle, der schreibt eine WhatsApp ins Studio. Liebes Schwarzwald-Radio-Team, ich wünsche euch für heute Abend, dass ihr den Radiopreis gewinnt. Ihr seid ein sehr persönlicher Radiosender, der wirklich alle interessierten Hörerinnen und Hörer mitnimmt. Wir von der Hörerschaft dürfen täglich jedes Programm mit euch mitgestalten. Ihr versprüht gute Laune mittlerweile in ganz Europa und gebt vielen durch die Musikwünsche die Jugend zurück. Der Gewinner des Radiopreises wäre indirekt einen Gewinn für jeden Hörer von Schwarzwaldradio. Ich drücke heute Abend ganz fest die Daumen. Wolfgang, vielen herzlichen Dank für diese tolle WhatsApp. Und alle drücken natürlich die Daumen. Sind wir mal gespannt. Ab 20 Uhr übertragen wir das Ganze live. Und mal sehen, ob wir morgen feiern können und vielleicht die Nacht noch ganz lang.

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22: Heute am Donnerstag wechseln sich Sonne und Wolken ab. Meist bleibt's trocken. Besonders freundlich wird's im Südwesten und an der Ostsee. Die Temperaturen liegen zwischen 16 Grad im Südosten und 24 Grad am Oberrhein. Noch ein paar Temperaturen von unseren Wetterwächtern. Malwa aus Hamburg meldet 16 Grad, wechselnd bewölkt. Und Karl-Heinz in Filderstadt in Baden-Württemberg 17 Grad und leicht bewölkt. Morgen blicken wir noch auf den Freitag. Im Westen und Nordwesten mehr Wolken, dazu ein bisschen Regen, einzelne Schauer. Auch am östlichen Alpenrand kann es regnen. Sonst bleibt es überwiegend sonnig und trocken bei 17 bis 25 Grad.
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23: Ich bin Helen Martin. Der bundesweite Warntag ist nach erster Einschätzung erfolgreich verlaufen. Laut Bundesinnenminister Dobrindt haben die Warnsysteme zuverlässig funktioniert und die Menschen über Handys, Sirenen, Radio und andere Wege erreicht. Nach dem Probealarm um 11 Uhr gab es 45 Minuten später die Entwarnung. Bürger können ihre Erfahrungen jetzt online unter warntag-umfrage.de melden. Die Bahn drückt bei ihren Generalsanierungen auf die Bremse. Das überarbeitete Konzept wird derzeit mit dem Verkehrsministerium abgestimmt. Eigentlich sollen die Arbeiten dafür sorgen, dass Züge künftig zuverlässiger fahren. Aber 4 Großsanierungen pro Jahr waren offenbar zu ambitioniert. Künftig sollen es meist nur noch 2 sein. Was das für den Zeitplan bedeutet, ließ Bahnchefin Paller offen. Zuletzt sollten die rund 40 Strecken bis 2036 fertig sein. Jedes 5. Kind und jeder 5. Jugendliche ist schon von sogenanntem Cyber-Grooming betroffen gewesen. Das zeigt eine Studie der Landesanstalt für Medien NRW. Diana Kramer mit den Details.
0: Beim Cyber-Grooming versuchen Erwachsene gezielt, Kinder und Jugendliche im Netz zu manipulieren. In den meisten Fällen werden Minderjährige in Chats aufgefordert, Bilder oder Videos von sich zu schicken, sich vor der Kamera auszuziehen oder sich im echten Leben zu treffen. Vor allem 14- bis 17-Jährige machen diese Erfahrungen, aber ihre Zahl ist laut der Studie gesunken.
23: Es ist Wahlkampf in den USA. Präsident Trump verspricht den Wählerinnen und Wählern, die für seine Republikaner stimmen, Geld. Konkret sollen sie $5,000 bekommen, wenn die Republikaner bei den Zwischenwahlen beide Kammern im Kongress halten. 2 Probleme. Erstens, das würde die USA über $1 Billion kosten. Und zweitens, ob es rechtlich zulässig ist, ist auch unklar.
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1: Im Tagebuch der großen Hits gehen wir ins Jahr 1986. Ein Nummer 1 Hit von Huey Lewis and the News mit Stuck With You. Gleich

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1: 10. September 1986. Huey Lewis and the News sind mit Stuck With You neu in den Charts. Die beiden letzten Jahre waren ganz schön anstrengend. Zwar erfolgreich, aber eben auch anstrengend. Gut, vermutlich waren sie anstrengend, weil sie so erfolgreich waren. Zuerst der große Durchbruch mit dem Album Sports. Mehrere Songs daraus schaffen es in die Top 10 der Charts und das Album wird mehr als 1 Million Mal verkauft. Platin heißt das. Damit kommen natürlich viele Fans, viele Auftritte, viele Interviews, aber auch viel Druck. Und direkt danach die Anfrage, ob Huey Lewis Lust hätte, einen Soundtrack zu machen für einen Film. Zurück in die Zukunft heißt er. Man konnte nicht ahnen, dass dieser Film ein so großer Erfolg werden wird. Also noch mehr Fans, noch mehr Auftritte, noch mehr Interviews und noch mehr Druck. Das alles ist natürlich super, aber auch super anstrengend. Also macht Huey das, was jeder Musiker in einer solchen Situation macht. Er schreibt einen Song darüber, Stuck With You. Er schreibt darüber, dass es natürlich schön für ihn ist und dass er es natürlich genießt, wenn man sich um ihn reißt. Dass er natürlich gerne Interviews gibt und gerne Konzerte spielt. Aber manchmal hätte er auch liebend gern seine Ruhe und wäre nur mit der Frau seines Herzens allein.

0: Ja, finde ich großartig. 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
1: Hallo Jochen, zuerst einmal drücke ich euch alle verfügbaren Daumen, dass ihr den Deutschen Radiopreis gewinnt für euren tollen Adventskalender. Und dann wollte ich fragen, wollen wir auf einem Titel auch mal staubwischen? Und zwar von den Bee Gees mit dem Titel World. Ich würde mich sehr freuen, wenn es klappen würde, und sende allen Zuhörenden ganz liebe Grüße von Jürgen.

Also ich stehe schon in den Startlöchern für heute Abend, um beide Daumen zu drücken, dass wir wirklich den Radiopreis nach Hause holen. 20 Uhr werden wir das live übertragen hier auf Schwarzwaldradio. Gary kommt noch um 19 Uhr, eine Stunde Warm-up. Und jetzt, denke ich mal, wird es auch richtig interessant. Ich wünsche dir eine schöne Sendung. Wir hören uns morgen wieder ab 10.30 Uhr. Ich wünsche Ihnen noch einen schönen, entspannten Donnerstag mit Schwarzwaldradio. Am Mikrofon war Jochen Kneifel.

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18: Sogar mal ein bisschen früher als der Handwerker pünktlich kommt. 3 Minuten vor 3. Einen schönen Nachmittag wünsche ich uns allen.

Das ist einer dieser unverwechselbaren Typen, ne, der mit ohne Haare. Errol Brown, der Sänger von Hot Chocolate. Natürlich will ich seine Musikerkollegen von dieser großartigen Band nicht unterschlagen. Hot Chocolate bei Schwarzwald Radio. Schönen Nachmittag, 3:05 am Donnerstag heute. Ein besonderer Donnerstag für uns, der 10. September, weil der Jochen hat es ja schon erzählt vorhin, der Adventskalender steht zum Radio Weiß in Hamburg. Also da gibt es dann noch zwei, die mitnominiert wurden und immer drei und einer kann es nur werden. Aber wir drücken da ganz fest die Daumen. Also jetzt schon, der Adventskalender ist schon seit 10 Jahren oder so was ganz Besonderes, sage ich nur mal an dieser Stelle. Und wer weiß, wie Jurys so handeln, das ist ja immer, naja, aus der Sicht des Betrachters etwas unterschiedlich. Wir lassen uns da mal überraschen. Überraschen? Können Sie uns auch, wenn Sie vielleicht bei dem Motto Oldies neu entdecken mitmachen und eine Idee haben, per WhatsApp, entweder gesprochen oder geschrieben über die 0173 104 33 33, das ist unsere Kontaktnummer direkt ins Studio. Und Musikwunsch ist das jetzt nicht, aber ich habe mir gedacht, Sie wären mal wieder dran. 70er Jahre werden vielerorts gefeiert und jeder hat ja ein Recht auf gute Musik, auch wenn das unterschiedlich ist, weil jeder einen anderen Musikgeschmack hat. Ne? Aber bei Supertramp sind sich viele einig. Und das nur ein Stück in der Besetzung. Rick Davis, Roger Hodgson, John Halliwell, Dougie Thomas war noch dabei und der Bob Siebenberg, der Drummer am Schlagzeug. Und einer der großen Hits von dieser grandiosen Supertramp-Band ist Goodbye Stranger.

0: Greg Keenband und Jeopardy. Und während der Titel läuft, denke ich mir so, wir könnten wieder mal Jeopardy spielen. Ich glaube, ich werde mir was einfallen lassen, damit dann mal wieder bei Ihnen die Kasse klingelt. Gibt ja mal schicke Schwarzwaldtaler aufs Konto. Und wenn wir so ein Jeopardy machen, dann gibt es 111 Schwarzwaldtaler. Mal gucken, ob ich mir was einfallen lassen kann. Wobei, ich muss erstmal gewisse Dinge nachtragen. Ich habe gestern Nachmittag komischerweise drei unabhängig voneinander Hörern versprochen, Genesis zu spielen mit The Carpet Crawlers. Und zwar die 99er-Fassung, wo die alle nochmal zusammengekommen sind. Das werde ich auf jeden Fall nachholen. Das machen wir so kurz nach drei. Und in dem Zusammenhang ist mir eingefallen, dass ich schon länger, ich weiß gar nicht wie lange, darüber nachgedacht habe, ob Sie bei einem, wir könnten ein kleines Quiz draus machen, also so eventuell nach dem Motto, weiß der Kuckuck.
1: Weiß der Kuckuck.
2: Weiß der Kuckuck.
0: Und da werde ich ein paar Schwarzwaldtaler rausrücken. Mir ist nämlich, obwohl das schon so lange her ist, aufgefallen, dass es ja einen Titel von Genesis gibt, und zwar Mama. Da

Keine Ahnung, warum der damals in den 80er Jahren in dem Lied einfach so gelacht hat. Und die Bandkollegen haben gesagt, großartig, das lassen wir so. Sollten Sie die richtige Lösung haben, und dann schreiben Sie es mir bitte rein. 0173 104 33 33. Wie ist denn Phil Collins nur darauf gekommen, da zu lachen? Das wäre die Frage. Und jetzt würde ich mal ein Lied anstimmen, und zwar kann ich das mit der Hand und mit den Zähnen, Sie erkennen es, glaube ich. Und? Genau, das ist Popcorn. Weil der Peter hat geschrieben, heute Abend höre ich den Radiopreis mit Popcorn. Heute Nachmittag höre ich im Radio vielleicht auch Popcorn.

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16: Post haben wir bekommen aus Bremerhaven. Der Sven hat geschrieben, 18 Grad, himmelgrau bewölkt. Bei Anja in Gladbeck gibt es eine wechselnde Bewölkung, 20 Grad. Iris schreibt aus Essen, Altenessen, wechselnde Bewölkung. Ich drücke euch die Daumen für heute Abend. Dankeschön für den Adventskalender. Harald aus Koblenz, 20 Grad, locker bewölkt. Und Stefan schreibt aus Eichhaus, dem brandenburgischen, 20 Grad, Sonne und Wolken im Mix. Wir haben es kurz nach drei.
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17: Ich bin Helen Martin. Der Verband der Hausärztinnen und Hausärzte macht Druck. Er fordert schnelle Reformen, damit die hausärztliche Versorgung stabilisiert wird. Co-Verbandchef Blumenthal-Bayer hat Gesundheitsminister Linnemann aufgefordert, zu handeln. Ansonsten könnte in Teilen von Deutschland die hausärztliche Versorgung zusammenbrechen. Zu den Forderungen des Verbands gehören zum Beispiel weniger Bürokratie und bessere Rahmenbedingungen für die Praxen. Im Bundestag wird heute über den Haushalt fürs nächste Jahr debattiert. Innenminister Dobrindt hat dabei den Etat für sein Ressort verteidigt. Das Geld sei zum Beispiel für die Cyberabwehr und den Umbau der Nachrichtendienste nötig, so der CSU-Politiker. Fast 17 Milliarden Euro will Dobrindt haben, fast eine Milliarde mehr als dieses Jahr. SPD und Linke kritisieren, dass ausgerechnet bei politischer Bildung gekürzt werden soll, gerade nach dem AfD-Erfolg in Sachsen-Anhalt. Der Fall Marius Borg-Höyby wird neu verhandelt. Nach dem Urteil gegen den Sohn von Norwegens Königin Mette-Marit hat ein Gericht die Berufung zugelassen. Ein Termin steht noch nicht fest. Sigrid Harms berichtet aus Oslo.
18: Marius Borg-Hölby war im Juni unter anderem wegen zwei Vergewaltigungen und häuslicher Gewalt zu 4 Jahren Haft verurteilt worden. Für 2 andere Fälle wurde er freigesprochen. Diese werden voraussichtlich nicht neu verhandelt werden. Der 29-Jährige befindet sich in Untersuchungshaft, die er mit Fußfesseln auf dem Gut Skaugum, dem Wohnsitz des Königspaares, verbringen darf. Gestern nahm er an der Beerdigung des norwegischen Königs Harald teil.
17: Und noch zum Fußball. Da starten heute auch die letzten beiden deutschen Mannschaften in den ersten Spieltag der Champions League. Der FC Bayern hat den FK Bodø/Glimt aus Norwegen zu Gast. Leipzig muss in Italien gegen Como ran. Anpfiff bei beiden Partien ist um 21 Uhr.
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16: Und mit Ihnen. Schön, dass Sie bei uns sind. Und was ich auch entdeckt habe neben den Oldies: etliche richtige Lösungen. Wenn man so eine, ich schleppe das schon gedanklich lange mit mir rum. Warum lacht er? Wie ist er drauf gekommen? Der Phil Collins in Mama. Also die richtige Lösung und die dementsprechenden Schwarzwaldtaler gibt es in wenigen Minuten hier in dieser Sendung. Ich danke schon mal allen, die da mitgemacht haben. Per WhatsApp. Jetzt Buddy Joe. Das sind Golden Earrings.

0: Drei von fünf Leuten singen mit bei La La La Love or Nothing, Uriah Heep. Jeder hat ein Recht auf gute Musik. Ob das jetzt Uriah Heep ist oder wie vorhin Rory Gallagher, kurz vor den Nachrichten. Da spielt sich ziemlich viel ab in der Musikbox, in der Jukebox von Schwarzwald Radio von den 60ern bis rein an die 2000er. Und jetzt
1: Weiß der Kuckuck.
0: Den Kuckuck muss ich leider vertrösten. Der Kuckuck wird die Schwarzwaldtaler nicht bekommen, weil doch etliche richtige Lösungen eingegangen sind. Und immer wenn das der Fall ist, dann gibt's die Maus und dann muss man auch am Ende ein bisschen Glück haben bei der Auslosung, wenn es um die richtige Lösung geht. Warum, weshalb, wieso? Lacht denn der Phil Collins bei diesem Stück? Mama, das war meine Frage. Und wer hat's gewusst? Unter anderem der Martin.
2: Hallo Helmer, hier ist der Martin. Das Lachen geht zurück auf Grandmaster Flash and the Furious Five. Und zwar aus dem Lied The Message. Da wird ja auch immer so ha-ha-ha-ha-ha gelacht.
0: Genau, genau.
2: Und ich denke, das hat damit zu tun.
0: Genau, das ist der Grund. Als Genesis Mama produziert haben, das war im Jahre 1983, waren sie im Studio bei dem Stück. Da waren sie, glaube ich, nur noch zu dritt. Tony Banks war da mit dabei, Mike Rutherford. Und Phil Collins hatte ein Jahr vorher, nämlich 82, dieses Lied gehört. Und das hat ihm irgendwie gefallen. Dann sitzen die im Studio und draußen im Büro da in dem Studio läuft ein Radio. Und da läuft dann ausgerechnet dieser Song. Und als sie dann reingegangen sind, hat sich Phil Collins gedacht, mir gefällt das. Das muss ich irgendwie reinbringen. Und da will ich inzwischen wissen, Mama ist ja nicht seine Mama. Es geht nicht um Mütter, es ist ein sehr ernstes Thema. Um Prostituierte und so weiter geht's, aber er wollte das unheimlich, das ist ja fast ein unheimliches Lachen, er wollte damit noch dokumentieren, wie ernst, wie gehässig manche mit dem ganzen Thema umgehen und deshalb ist das kommen. Aber die Inspiration war genau so, wie der Martin gerade gesagt hat. Er hat sich inspirieren lassen von Grandmaster Flash. Eine gute Gelegenheit, den auch wieder mal rauszuholen. Und liebe Genesis-Freunde, ihr werdet euch freuen. Das ist kein Doppelpack jetzt, weil ich möchte beide Lachnummern mal hintereinander zum Vergleich, damit wir es nochmal hören. Aber ich habe es gestern schon versprochen, gleich danach The Carpet Crawlers von Genesis. Also, wenn man so will, im Doppelpack. So, wenn Sie jetzt aufs Lachen warten, dauert eine Weile mitten im Lied. Danke allen fürs Mitmachen, auch wenn es nicht geklappt hat mit den Talern. Bis auf

Genau dieses Lachen hat Phil Collins immer gefallen. Das Lied ist ein Jahr früher erschienen als Mama und daran hat er sich erinnert und die Bandkollegen fanden es auch noch gut. Der da übrigens dieses Lachen reingebracht hat, Melle Mel, das war der Leadsänger von Grandmaster Flash und The Furious Five. Und jetzt, versprochen ist versprochen.

0: bis zum letzten Ton. Und für die, die es nicht wissen, das war damals 99 nochmal die klassische Fünferbesetzung. Peter Gabriel, Phil Collins, Tony Banks, Mike Rutherford und Steve Hackett.
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0: Ist genau 16:30. Schönen Nachmittag.
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Ich weiß nicht, ob Marlene in Augsburg easy ist, aber sie hat sich die Easy Lady gewünscht von Spanja, weil sie hat mich mal in meinen eigenen Schopf gepackt, mit einem eigenen Worten geschlagen. Sie hat mir geschrieben, hallo Helmer, wenn du sagst, jeder hat ein Recht auf gute Musik, dann würde ich mir Spanja wünschen mit Easy Lady. Grüße gehen raus. Auch nach Niedersachsen, nach Celle. Antje hat einen Musikwunsch, und zwar aus einer Zeit, wo Jim Morrison noch unter uns war. Ich glaube, Anfang der 70er. Ist er leider gestorben. Die Doors sind aber bei vielen immer noch im Herzen. Riders on the Storm möchte Antje gern hören. Und dann würde ich noch einen Musikwunsch hinten dranhängen und mit einem Gruß nach Bremen rausschicken. Und zwar an den Henning. Er möchte gern etwas von Lindisfarne hören. Das ist auch mal selten. Lindisfarne, wer das nicht so weiß, Ende der 60er in England gegründet, eine Folk-Rock-Band, wie man gesagt hat. Und die haben einige bekannte Stücke gehabt. Run for Home zum Beispiel. Aber auch den wir dann hören werden. Meet Me on the Corner. Nach den Doors. Schwarzwaldradio hier. Am Donnerstag, 10. September.

Lindisfarne, diese Bluesrock, Blues nicht, Folkrockband, so sagte man seinerzeit. Und auch da hat man Inspirationen gehabt, andere wie bei Phil Collins und Grandmaster Flash. Aber alle haben sie irgendwie gemerkt, oh ja, Bob Dylan macht das richtig gut. Allein durch die Mundharmonika. Und bei Neil Young und allen den Menschen seinerzeit war das ja ähnlich. Deshalb alles so Ende der 60er mit ähnlichem Sound. Das hier ist ganz anders. Das waren dann die 80er Jahre. Imagination nannten sie sich. Ashley Ingram.

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14: Horst präsentiert das Wetter aus Lage Lippe, Nordrhein-Westfalen. 18 Grad bei wechselnder Bewölkung. Angelika schreibt aus Kelkheim in Hessen 24,5. Auch da Sonne und Wolken im Mix. Ähnlich wie in Thüringen. In Gera zumindest hat Gabriela geschrieben. 18 Grad. 20 sind es. Und liebe Grüße aus dem Homeoffice von Nicole in Fürweiler. 20 Grad. Maximilian hat 17 in Neuses. Merzig meldet 22 Grad. Dankeschön, Frank. Und in Amt Wachsenburg, Thüringen ist das auch, ne, glaube ich. Silvana, 18 Grad und locker bewölkt. Um 16 Uhr in wenigen Sekunden.
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15: Ich bin Helen Martin. Per Gesetz sind Krankenkassen verpflichtet, bei Finanzanlagen Verluste möglichst auszuschließen. Zuletzt hatten sich etliche Kassen aber erheblich verzockt. Neue Zahlen der Bundesregierung zeigen, dass das Ausmaß der Verluste noch viel größer ist als bisher bekannt. Mehr dazu von Tanja Wagner.
16: Schon bis Ende letzten Jahres mussten Wertberichtigungen von rund 400 Millionen Euro vorgenommen werden, heißt es von der Bundesregierung. Das Geld von versicherten und einzahlenden Medizinern durch unsichere Investments, vor allem in Immobilienfonds, futsch. Und auch für dieses Jahr haben einige Kassen weitere Verluste angekündigt. In Medienberichten war von über 1,1 Milliarde Euro die Rede.
15: Die Bahn will wichtige Strecken sanieren, damit Züge in Zukunft zuverlässiger fahren. Allerdings wird die Generalsanierung länger dauern als geplant. Das hat Konzernchefin Palla jetzt mitgeteilt. Laut ihr geht es darum, die zeitliche Abfolge und regionale Belastungen besser zu regeln. Eigentlich sollen insgesamt rund 40 vielbefahrene Strecken bis 2036 fertig sein. Ob das hinhaut, ist unklar. Jens Spahn ist ja seit Ende Juli den Posten als Unionsfraktionschef los, weil er und sein Mann über eine Leihmutter ein Baby bekommen haben. Das ist in Deutschland verboten und die Union ist generell gegen Leihmutterschaft. Jetzt hat sich Spahn bei seinen Parteifreunden in seinem Wahlkreis entschuldigt. In seinem Brief schreibt er, dass er zu feige gewesen sei, offen Farbe zu bekennen. Außerdem habe er eine schwierige Debatte vermeiden wollen. Schon überlegt, was es heute zum Abendessen gibt? Vielleicht ja Fisch, der ist nämlich wieder beliebter geworden, genauso wie Meeresfrüchte. Letztes Jahr hat jede und jeder Deutsche im Schnitt fast 14 Kilo Fisch und Meeresfrüchte gegessen, über 1,5 Kilo mehr als noch 2024. Lieblingsfisch bleibt der Lachs, gefolgt von Alaska-Seelachs, Thunfisch, Hering und Garnelen.
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14: Hat gehört mit dem Fisch. Gestern habe ich einen Zander gegessen, einen gebratenen Zander. Oh, und das war gut. Aber der liegt gar nicht im Trend. Geschmeckt hat er mir trotzdem. Guten Appetit.

0: OMD, Your Custom Manöver in the Dark in Nulla Gay und Soft Self aus einer Zeit, wo wir alle noch ein bisschen jünger waren. Die 80er Jahre leben wieder auf. Man kommt automatisch ins Tanzen, gedanklich. Wenn man jetzt nicht gerade wichtige andere Dinge zu tun hat, weil ich auch weiß, Radio läuft so nebenher. In wenigen Minuten übrigens wird ich einer Hörerin helfen wollen, die mit einer ihrer Kundinnen darüber spekuliert hat, was das für ein Lied sein könnte, was sie da im Kopf haben, aufgrund eines Videos, wo man sich bunte Bälle um die Ohren haut. Aber jetzt erstmal
1: 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Jetzt kommen zwei Songs aus Deutschland zusammen.
0: Weil wir nicht möchten, dass gut gemachte Musik von 10, 20, 30, vor 40 Jahren nicht in Vergessenheit gerät. Und einer von diesen, der nie in Vergessenheit geraten sollte, ein fester Bestandteil der Kölner Musikszene ist, fast 20 Platten veröffentlicht hat, Alben, 15 davon landeten tatsächlich auch in den deutschen Albumcharts, auch Der Himmel ist hier. Und darauf ist ein Stück von Wolfmann, Wilde Pferde. Und vorher gibt es noch einen, der heute Abend als Künstler auftreten wird beim Deutschen Radiopreis. Schwarzwaldradio ist ja nominiert, beste Newcomerin von unserem Schwestersender Hitradio Ohr, beste Newcomerin Naimi und unser Adventskalender, der tausendfach über die Bühne geht, seit 10 Jahren. Der ist nominiert für den Deutschen Radiopreis 2026. Da gibt's lauter Toren, da gibt's auch was zu essen und zu trinken und da treten einige Leute auf. Fastboy wird dabei sein, Ray Garvey, dann Bennett Montero. Das sagt mir jetzt eigentlich nichts. Das ist, glaube ich, aus dem Michael Jackson Musical einer, der auftritt. Und Peter Maffay ist dabei. Er singt gemeinsam mit Johannes Oerding. Einer der Schulhofpoeten, hätte ich fast gesagt. Aber bei uns kommt er allein im deutschen Eck. Mit Carambolage.

0: Ein richtig guter Musiker, dieser Wolfmann an Wilde Pferde, erinnert von dem Album Der Himmel ist hier. Und Peter Maffay, den wir ja vorhin gehört haben mit Carambolage, ist das lange her. Ich habe gerade mal so nachgedacht, seine allererste Singleplatte ist 1970 veröffentlicht worden. 1970. Du. Das ist ein Gassenhauer, das ist Kult, glaub. Du, 1970. Ne? 84 war das, was wir jetzt gerade gehört haben, von seinem 11. Studioalbum. Hab extra nochmal nachgeschaut. Und er singt immer noch. Heute Abend bei der Preisverleihung Deutscher Radiopreis tritt er immer noch auf. Das sind 56 Jahre, wenn ich mich nicht verrechnet habe, oder? Und er macht ja noch weiter, 57. Wahnsinn, also da Applaus für alle Musiker, die so lange durchhalten und abliefern. Und da muss man jetzt nicht unbedingt, ich bin kein Peter Maffay-Fan, wirklich nicht, aber ich respektiere das. Ne? Jeder hat so seinen Musikgeschmack und dabei sollte es auch bleiben. Und dann gibt es ja noch die Geschichte, die Susanne uns erzählt. Also Sachen gibt's. Sie hat eine Kundin und dann haben sie überlegt und philosophiert, was kann das gewesen sein? Hören Sie mal hier.
1: Wir überlegen, wie der Videoclip heißt, von welcher Band ist der Videoclip, wo sich verkleidete junge Männer, drei Stück an der Zahl, mit runden Bällen bekleidet, sich gegenseitig in die Schnauze hauen. Hast du den mal gesehen? Der ist außer 80er und ich tippe auf Fine Young Cannibals und OMD eventuell. Aber welche Musik ist das? Das ist ein schneller Song. Kannst du mir da weiterhelfen?
0: Ich habe eine Weile gebraucht. Man macht ja so zwischendurch, wenn da Musik läuft und sie sich ja freuen, muss man das eine oder andere machen. Dann habe ich überlegt, ich hätte das jetzt vielleicht anders formuliert, aber richtig ist, das ist so eine mehr oder weniger lustige Keilerei, wo die sich so Bälle um die Ohren hauen, richtig bunt. Und dann dachte ich mir, ja, kann ich mich erinnern. Und komischerweise, das Lied, das wird jetzt komisch klingen, das hat mir immer besser gefallen als der Riesenhit von denen. Blue Monday haben die gemacht. Das ist ein tolles Lied, ein Wahnsinn, abgedroschen ohne Ende. In vielen haben die dreimal, glaube ich, als Maxi neu veröffentlicht. Hammerhit. Aber als der dann kam, ein paar Jahre später, dachte ich, oh, der gefällt mir. True Face und New Order. Ohne bunte Bälle, weil wir machen ja Radio und kein Fernsehen.

Erasure, Vince Clark und Andy Bell mit Stop. Also ich kriege ja manchmal auch einen Vogel, was es so für Musik gibt. Ne? Das war auf Anregung eines Hörers. Finn Twitter verschreckt die WhatsApp-Nachricht nicht, aber er weiß ja, dass er gemeint ist. Erasure, gute Fahrt für alle, die mit dem Auto bzw. mit dem LKW unterwegs sind. Dass ihr mir heute Abend, wann auch immer, gut dahin kommt, wo ihr hin wollt. So, wegen der Vorfreude für die nächsten Minuten. Musik, Spektrum ist ja groß. Die Rolling Stones-Fans kommen auf ihre Kosten. Start Me Up würde ich gleich spielen. REO Speedwagon würde ich auch gerne mal wieder singen lassen. Lionel Richie wird dabei sein und auch die Animals mit San Francisco Night. Jetzt aber bis ran an ein bisschen Werbung, weil ein klein wenig Geld müssen wir ja auch verdienen hier. Ein Stück aus dem Jahr 87 bin ich gedanklich drauf gekommen, weil die Hörerin vorhin, die bunten Bälle gesucht hat, sie sprach unter anderem von den Fine Young Cannibals. Die waren es ja nicht. Es war ja New Order mit True Face. Aber da dachte ich mir, den sollte mir da mal laufen lassen hier. Über Fallen in Love. Das sind die Fine Young Cannibals bei Schwarzwald Radio.

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14: Und bei uns wird mancher prompt geliefert. Olaf in Herdecke. Start me up.

Ja, so kann man den einen oder anderen überraschen. Endlich mal wieder Aria Speedwagon lese ich in einer WhatsApp-Nachricht. Das sind ja manchmal nur Zufälle. Es gibt so viel Musik, tausende, fast Millionen von Stücken. Man muss eben nur mal irgendwie drauf kommen und die zum richtigen Zeitpunkt spielen. REO Speedwagon, die Band, die sich, glaube ich, nach diesem LKW, den es ja nicht mehr gibt, war in Amerika, ne? REO Speedwagon, das war so ein kleiner LKW. Nach dem haben die sich benannt. So, machen wir weiter im musikalischen Text, um vielen eine Freude zu machen. Die Animals habe ich nicht vergessen, die habe ich ja schon angekündigt. Die kommen auch gleich, aber vorher noch so ein Lied, das mir aus dem Herzen spricht. Ist auch schon 80er Jahre, A Flock of Seagulls, auch eine Band, die den einen oder anderen Hit hatte, aber bei manchen einen schon wieder in Vergessenheit geraten sind. Und die haben ein Stück gemacht mit toller Lyrik, wenn man mal Zeit hat, anschauen bitte. Je mehr du lebst, desto mehr liebst du. The more, the more. Ja, da ist was dran.

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13: Cindy und Margit sind mir herzlich gegrüßt in Frankfurt am Main, in Hofheim im Taunus, 21 Grad, locker bewölkt. Detlef schreibt aus Brandenburg, 18 Grad, leicht bewölkt. Horst hat sich auch gemeldet aus Heidelberg, 21 Grad, Sonne und Wolken im Mix. Michael in Bayreuth in Bayern, 18 Grad und 20,9 kommen aus Düsseldorf, leicht bewölkt. Liebe Grüße aus Düsseldorf steht da. Chi, also C-H-I-E, Chi. Ich glaube, das ist ein japanischer Vorname. Ein Mädel, glaube ich. Chi. Hallo, oder Konnichiwa. Arigato sagt man, glaube ich, danke, ne? 17 Uhr.
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15: Ich bin Helen Martin. Es gibt neue Details zum mutmaßlichen Stromsaboteur. Ermittler haben laut NRW-Innenminister Reul im Wohnwagen des 48-Jährigen ein Notizbuch gefunden. Darin hatte der Mann handschriftlich mehr als 160 weitere Anschlagsziele vermerkt. Mittlerweile ermittelt die Bundesanwaltschaft. Tanja Wagner.
16: Es seien durch die Festnahme des Verdächtigen womöglich immer weitere Anschläge auf die Stromnetze verhindert worden, gibt sich der NRW-Innenminister überzeugt. Inzwischen wissen die Fahnder auch von 7 Lagern des Mannes. Über 40 Abschussvorrichtungen für Raketen wurden in NRW, Brandenburg und Sachsen sichergestellt. In einem seiner Bekennerschreiben gibt der Mann den Kampf gegen die Stromerzeugung aus fossilen Brennstoffen als Motiv an.
15: Nach der Landtagswahl in Sachsen-Anhalt ist vor der Landtagswahl in Mecklenburg-Vorpommern. Die ist am 20. September. Und da schaut es in aktuellen Umfragen für die CDU alles andere als gut aus. Nur noch bei 7% liegt die CDU in der Insa-Umfrage, also nicht weit von der 5%-Hürde entfernt. Die AfD kommt in der Umfrage auf 36%, gefolgt von der SPD mit 33%. In der EU hat es im ersten Halbjahr erneut weniger Asylanträge gegeben. Rund 332.000 Anträge wurden gezählt, fast 17% weniger als im Vorjahreszeitraum. Deutschland ist nach wie vor nicht mehr Spitzenreiter bei Asylanträgen, sondern Frankreich. Dass es weniger Anträge gab, liegt laut der EU-Asylagentur daran, dass weniger Menschen aus Syrien, Kolumbien, der Ukraine und der Türkei Asylanträge gestellt haben. Neue Runde im Høiby-Skandal. Der älteste Sohn von Norwegens Königin Mette-Marit bekommt einen Berufungsprozess. Høiby war im Juni wegen zwei Vergewaltigungen, häuslicher Gewalt und einer ganzen Reihe weiterer Straftaten zu 4 Jahren Haft verurteilt worden. Ein Termin für das neue Verfahren steht noch nicht fest.
13: Am Donnerstagnachmittag, wir haben es kurz nach 5 und wir gehen mal wieder auf Entdeckungsreise. Ich habe ja ein Faible, sage ich mal so, für holländische, für niederländische Bands. Und da kennt man Focus, ne, mit Sylvia, unter anderem Golden Earring, natürlich Shocking Blue, The Nits. Die habe ich alle 3 schon gespielt in dieser Woche. Heute ist Donnerstag, schon der 4. Tag. Aber da gibt es ja noch ein paar andere, dachte ich mir. Und da ist mir, ich glaube vorgestern, eine Band in die Finger gekommen, die ich zugegebenermaßen gar nicht so richtig kannte. Gibt es schon seit den 70er Jahren und sie nennt sich Grupo Sportivo. Niederländische New Wave und Popband aus Den Haag. Die hören wir jetzt gleich, so nach dem Motto Oldies neu entdecken. Und gleich danach, warte, da muss ich mal einen kleinen Gruß bestellen, und zwar nach Unterfranken. Gleich danach gibt es für Thomas in Zell in Unterfranken einen Drummer, einen Drummer-Gott, Cozy Paul. Der war bei Rainbow, der hat bei der Michael Schenker Group getrommelt, aber war auch solo unterwegs mit einem Trommlerstück. Das hören wir auch gleich. Gleich danach. Grupo Sportivo. Tag in Holland.

denke, nicht nur in Unterfranken war das heute ein bisschen lauter mit dem Radio bei diesem Stück Musik vom Tramkönig, wie auch immer man ihn bezeichnen mag. Ist schon Musikgeschichte. Cozy Powell und Dance with the Devil bei Schwarzwald Radio am Donnerstag. Wir haben es 5:11. Ich habe gerade mal geschaut, weil wir immer wieder, und das ist sehr erfreulich, täglich neue Hörer hinzugewinnen. Erstens schreiben das die Hörer, auch zweitens sieht man das, weil wenn ich eine WhatsApp-Nachricht bekomme, wir sind ja eingetragen, nur mal als Beispiel, dann steht hier Carsten, Kloster Lenin, Brandenburg. Aber wenn einer neu schreibt, noch nie da war, sehe ich nur eine Handynummer, dann müssen wir das erst händisch einpflegen. Und da wundern sich immer so über die Bandbreite. Von den 60ern bis 2000, das ist die Musik. Manchmal auch Ende der 50er, mit einem kleinen Auge zu, geht es manchmal auch so kurz nach 2000. Ich habe da so ein Springsteen-Lied, das ich sehr, sehr gerne spiele. Aber das nur so am Rande, ne? Und da sehe ich heute, weil man hat ja mal ein Auge auf der Musikstatistik, heute vor 26 Jahren eine Nummer 1 in Deutschland, die viele abgefeiert haben. 10. September 2000, oh, das passt sowas von rein. Und das war Mojo. Wer erinnert sich noch an Mojo mit Lady? Großer Hit. Gibt's hier noch in den nächsten Minuten. Ich verspreche es. Jetzt aber erstmal einer der besten italienischen Soul-Sänger. Mario Biondi. This is what you are. Wunderbare Musik zum Runterkommen beim Feierabend.

waren jetzt schöne Minuten. Also für mich jetzt war Mario Biondi und dann Dionne Warwick und Jeffrey Osborne. Das war der männliche Part bei diesem wunderschönen Lied. Love Power. 9:09. Der Donnerstag. Der Donnerstag, das ist ja der Tag auch für Gary. Gary gibt es heute nur eine Stunde, 19 bis 20 Uhr, weil wir ab 20 Uhr den Deutschen Radiopreis übertragen. Da sind wir ja nominiert mit dem Adventskalender, mit dem legendären. Hatten Sie auch schon mal einen? Gibt es bald wieder, auch für Schwarzwaldtaler. Ich glaube, wenn man mehr als 1.500 Taler auf dem Konto hat, dann ist man mit in der Verlosung sozusagen. Kommt drauf an, wie viel 1.000 diesen Kalender haben wollen. Jetzt ein bisschen Musikgeschichte. Ich kann mich noch erinnern, ich glaube, der Fritz hat das gestern auch rausgeholt. Wir waren beide fasziniert. Rod Stewart ist ja immer noch unterwegs. Vielleicht nicht mehr so häufig wie früher. Ich hoffe, es geht ihm gesundheitlich wieder besser. Roddy Stewart hat so ein Jubiläum. Er hat vor, das sind so viele Jahre her, vor 62 Jahren hat er seine erste Single aufgenommen. Good Morning Little Schoolgirl. Wir haben uns gestern drüber unterhalten. Das war ja einer, der den Blues geliebt hat. Rod Stewart war seinerzeit, als er das Lied gemacht hat. Wir hören es gleich nochmal. Es sind 2 Minuten. Da war der 19 Jahre jung, aber war ein Bluesmusiker in sich drin. Der hat Muddy Waters geliebt, ne? Und deshalb klingt die Nummer auch so bluesig. In der Band, in der er unter anderem seinerzeit gesungen hat, mit 19 Jahren wohlgemerkt, da trat er mit der Band Hoochie Coochie Man auf. Das war die Band mit dem Kopf Long John Baldry, nur mal so am Rande erwähnt. Und der war von Roddy so begeistert, dass er ihn als zweiten Sänger mit in diese Band Hoochie Coochie geholt hat. Schöner Ausdruck, ne? Hoochie Coochie. Wird im Blues übrigens häufiger verwendet. Hoochie Coochie ist sowas wie eine Art Tanz, Bauch- oder Hüfttanz. Das waren so die Vorläufer von Striptease, könnte man sagen. Aber Striptease war so ein bisschen anrüchig seinerzeit. Wir reden hier von 1964. Aber ich habe mir gedacht, das machen wir heute nochmal, weil Muddy Waters läuft jetzt auch nicht so auf dem Radio. Hier die allererste Single von Rod Stewart. Und wir wissen, was er musikalisch bis heute auf die Beine gestellt hat. Und danach der Hoochie Coochie Man von Muddy Waters.

0: So klang Rod Stewart mit 19. Unglaublich, oder? Aber er war es wirklich. Und jetzt eine Legende. Einer der einflussreichsten Bluesmusiker.
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17: Schönen guten Abend um eine Minute nach 17:30 im Radioplayer findet man uns genauso wie wenn man die App runterlädt und Schwarzwaldradio hört. Versprochen ist versprochen. Heute vor 26 Jahren eine Nummer 1 in Deutschland für Tausende. Mojo und Lady.

0: wird für ewig in Stein gemeißelt sein, diese wunderbare Musik seiner Zeit. Phil und Phil, sie wollten unbedingt was zusammen machen. Philip Bailey von Earth, Wind & Fire und Phil Collins. Also wenn Phil Collins heute keinen Schluck auf hat, dann weiß ich nicht. Also wer länger die Sendung gehört hat, der weiß jetzt genau, was ich meine. Dankeschön, Susanne, in Biesenthal, das liegt bei Berlin. Sie hat uns allen in einer langen Rede, das wäre jetzt zu lang, langen Rede, ganz viel Glück gewünscht für heute Abend. Schwarzwald Radio Adventskalender ist ja für den Deutschen Radiopreis nominiert. Und ab 20 Uhr, wer Lust hat, kann das live verfolgen. Erstens gibt es einen Webstream, den man anmachen könnte, aber man kann es im Radio auch bei uns hören. Ab 20 Uhr die Veranstaltung live. Und dann hat sie noch einen Musikwunsch.
1: Und ich habe noch einen Musikwunsch, weil der Sommer ja nun zu Ende geht. Und wenn der Adventskalender Thema ist, dann ist man ja schon ganz weit im Winter und Weihnachten und so. Würde ich mir gerne von ABBA ein Lied wünschen, Our Last Summer. Wenn du noch Platz hast heute Abend, würde ich mich sehr darüber freuen. Liebe Grüße.
0: Ich habe ihn freigeschaufelt, den Platz.

0: Wie im richtigen Leben, davon singt Tina Turner. Unvergessen für uns, Tina Turner. Wie im richtigen Leben, es gehören immer zwei dazu. Zwei Menschen in der Liebe, in allen möglichen Dingen gehören immer zwei dazu. Wie bei uns. Entweder hat irgendjemand Sendung, auch einer meiner lieben Kollegen, oder Sie als Hörer, also wir beide als zwei Personen gesehen und da freut man sich. Ne? Our Last Summer haben wir gehört. Da schreiben drei Mädels, habe ich in den letzten Minuten rausgeschrieben. Evi, Charlotte und Caroline. Caroline aus Burg, das liegt bei Magdeburg. Charlotte aus Rehfelde, das ist in der Nähe von Strausberg. Also ich grüße herzlich in alle Himmelsrichtungen. Und die haben geschrieben, Mensch, hör mal, dass bei dir mal abläuft. Ich spiele die eher selten, ja. Also nicht, dass ich die rauskicke oder so, wenn die in der Playlist sind, nein. Aber dann Aline, oder das spiele ich ja gerne, so ein Unbekanntes. Also ABBA hole ich am liebsten raus mit Songs, die nicht so oft laufen. Aber auch da gehören immer zwei dazu. Ne? Einer, der es macht und einer, der es mag. Und ganz andere Sorgen, in Anführungsstriche, das sind ja keine Sorgen, die ich habe, Alexandre. Ich hoffe, ich spreche den Vornamen richtig aus. Alexandre aus Karlsruhe. Er hat eine Beobachtung gemacht.
1: Hallo, hier ist Alexandre aus Karlsruhe. Ich habe eben dieses schöne Stück um 10 nach 5 gehört, die Anmoderation allerdings verpasst. Das klingt 100% wie Night Flight to Venus von Boney M. Vielleicht spielst du das auch nochmal zum Spaß. Das klingt... Ist dasselbe.
0: Es ist dasselbe, das kann man ja vielleicht nicht sagen. Ich war ja nicht dabei seinerzeit. Er redet von Cozy Paul und Dance with the Devil, was ich vorhin gespielt habe. Das war Anfang der 70er. 73 hat Cozy dieses Trommlerstück veröffentlicht.

0: Fünf Jahre später, 78, hat sich Frank Farian dann so ein bisschen daran orientiert. Ne? Mit Boni M. viele Erfolge gefeiert, aber Night Flight to Venus, ich verspreche es, kurz nach 18 Uhr würde ich das mal rauslassen. Das sollte kein Problem sein. So, wenn ich jetzt Brigitte finden würde aus dem Bayerischen, die hat so einen richtig schönen, heißt die Gitti oder Brigitte? Ich müsste sie jetzt ganz auf die Schnelle suchen, auf bayerischen Dialekt, und sie wünscht sich zum Feierabend ein Elvis. Oh.
1: Servus Helma, servus Zuhörer von Sportballradio. Also ich bin kein neuer Zuhörer, ich glaube, wir kennen schon ganz viel. Genau, ich bin die Gitti aus Niederbayern und ich fahre jetzt gerade, was gibt Schönes mit Helma in den Feierabend. Und vielleicht, Helma, kannst du für mich wieder irgendwas Lustiges, Rockiges von meinem Liebling Elvis spulen. Das weiß ich.
0: Geht mal, ich spule dir den Titel von Elvis, A Fool Such As I.

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11: Ein Wetterchen, wie es im Buche steht, zumindest für die Leute, die endlich durchatmen können, weil nicht mehr so hitzige Temperaturen herrschen. In Kassel, in Hessen, 19 Grad bei Joachim, bedeckter Himmel. Chris schreibt ebenfalls aus Kassel, bestätigt das Ganze. Helga in Filderstadt, Baden-Württemberg, 16 Grad. Recht kühl, aber mit Sonnenschein oben drüber. In Bonn gibt es auch viele Wolken, schreibt Maren, 20 Grad. Oranienburg im Brandenburgischen, Silke hat 19. Und wenn wir ein bisschen weiter runtergehen, in Mücheln, Mariola, 18 Grad. Bei wechselnder Bewölkung und Klaus kriegt auch noch ein Dankeschön von mir, von uns. Düsseldorf, 21 Grad, bei lockerer Bewölkung und schöner Musik, wie ihr schreibt. Ne? Sogar Rory Gallagher war dabei. Das stimmt. Eine Weile her. 18 Uhr haben wir's.
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12: Ich bin Helen Martin. Nach dem Brandanschlag in München und dem Drohnenfund in Leipzig warnt Bundesinnenminister Dobrindt vor weiteren hybriden Angriffen durch Russland, zum Beispiel durch Cyberangriffe und die Beeinflussung der öffentlichen Meinung. Dobrindt spricht von Saboteuren und sogenannten Wegwerfagenten, also Helfer, die nach ihrem Einsatz fallen gelassen werden. Von so einem Fall geht der Innenminister beim Brandanschlag auf ein Firmengebäude mit Rüstungsunternehmen in München aus. Der Hausärztinnen- und Hausärzteverband warnt vor einem möglichen Zusammenbruch der Versorgung. Bundesgesundheitsminister Lindemann müsse umgehend handeln, fordert der Co-Vorsitzende Blumenthal-Bayer. Tanja Wagner hat die Details.
13: Schon jetzt ist die Versorgung in einigen Teilen Deutschlands stark unter Druck. Jeder Vierte gibt in einer Umfrage des Hausärzteverbands an, dass sich die Situation in den letzten 5 Jahren verschlechtert hat. Mehr als 60% der Mediziner erwarten längere Wartezeiten und weniger Zeit für ihre Patienten. Deshalb fordert der Verband vom Gesundheitsminister bessere Rahmenbedingungen und weniger Bürokratie.
12: Mehrere Sabotageangriffe hatte es auf das deutsche Stromnetz gegeben. Jetzt hat die Bundesanwaltschaft die Ermittlungen gegen den Verdächtigen übernommen. Hintergrund sei die besondere Bedeutung, heißt es dazu von der Karlsruher Behörde. Zuvor hatte NRW-Innenminister Reul mitgeteilt, dass man im Wohnmobil des Verdächtigen ein Notizbuch gefunden hat. Darin sollen über 160 mögliche Sabotageziele notiert gewesen sein. In der Fußball-Champions League starten heute auch der FC Bayern und Leipzig in die Saison. Die Bayern haben Bodø Glimt aus Norwegen zu Gast. Leipzig muss in Italien bei Como ran. Los geht's um 21 Uhr. Und der französische Fußballverband hat FIFA-Präsident Infantino das Vertrauen für seine angepeilte Wiederwahl entzogen. Hintergrund sind Infantinos mittlerweile geplatzten Investorenpläne.
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11: Night Flight to Venus und das um kurz nach sechs, so in weißer Voraussicht. Aber 4:24, die müssen wir uns noch gedulden für Boni M., denn Bob Geldof hat was zu sagen.
15: Okay. Are we rolling?

Have a good time. Have a good time, Frank Farian, und ich winke mal kurz nach oben. Also so wie wir es vorhin ausführlichst besprochen haben, nachdem Dance with the Devil von Cozy Paul gelaufen ist. Ich hab's Alexandre, ne? Schöner Name. Ich weiß nicht, ob er Franzose ist, kann er mal noch kurz antworten hier. Er hat ja unsere WhatsApp-Nummer Alexandre, das klingt sehr gut, aus Karlsruhe. Dem ist ja aufgefallen, dass bei Cozy Paul dieses Trommeln, ja, aber Cozy ist das Original und Frank Farian hat sich 5 Jahre später einfach inspirieren lassen und wir haben es vorhin ausführlich besprochen. Dann hat er geschrieben, ich will die Beastie Boys hören, die haben wir da heute auch schon gespielt, genauso wie Rory Gallagher, wir spielen doch alles. Also ich glaube, ich habe heute kein Deep Purple dabei gehabt, ZZ Top auch nicht, aber was sollen wir alles auf einmal machen, ne? Ich habe hier The Clash noch in der Pipeline liegen. Stand By sind auch noch die Bee Gees. Das war, glaube ich, eine Manuela, die vorhin geschrieben hat. Es ist wunderschön, diese WhatsApp-Nachrichten reingeprasselt zu bekommen, aber wenn es dann zu viel, sie haben dafür Verständnis. Ich sage das nur, man kann nicht jedem dienen, ne? Und einen Genesis-Tag hatten wir heute auch. Ein Hörer war da sehr aufmerksam, Phil Collins mit Philip Bailey. Stimmt, wir hatten heute Genesis mit The Carpet Crawlers in der 1999er Version und Mama wegen dem Lachen. Das war auch eine schöne Geschichte. Das ist manchmal gar nicht so einfach, die Dinge auf den Punkt zu bringen, aber es gibt Tausende von Hörern und Hunderte, da war ich sehr, also Hunderte ist übertrieben, aber Dutzende, die haben wirklich gewusst, warum der Phil bei Mama so lacht. Ne? Grüße gehen nochmal raus an Grandmaster Flash. Und jetzt gehen Grüße raus an alle, die gesagt haben, die Hollies, das war meine Lieblingsband und das ist sie heute noch. Die mit dem Woman, genau. Long Cool Woman.

Cha-cha-cha. Stool Pigeon und Kid Creole und seine Coconuts. Die Zeit rennt unglaublich. 7:07. Einen schönen Feierabend allen. Gleich mit Musik von Steppenwolf. Magic Carpet Ride. Und vorher fantastischer Gitarrist. Russ Ballard. A Woman Like You.

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14: 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Feierabend. 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
17: Und ich glaube, der Alexander in Karlsruhe trommelt immer noch Dance with the Devil oder Night Flies to Be. Nein, Spaß beiseite. Ich habe irgendwann mal gelesen, die Tage, Deutschland wäre im PISA-Test so schlecht. Also an Alexander hat es nicht gelegen.
18: Ja, ich heiße Alexander, weil ich 2 Staatsangehörigkeiten habe. Meine Mutter aus Bordeaux und mein Vater aus Braunschweig. Daher habe ich 2 Pässe und 2 Staatsangehörigkeiten. Natürlich spreche ich auch Französisch, Deutsch, Englisch und zudem noch Chinesisch. Aber das nur nebenbei. Ich wünsche dir noch einen schönen Abend und eine tolle Sendung. Danke sehr.
17: Danke auch. Alexandre. Ciao. Und wenn mein Französisch ist jetzt nicht so gut, aber wenn ich jetzt sagen will, vielen lieben Dank auch fürs Radio hören, dann würde sich das wie würde es sich anhören? Ich habe meine kleine Gudrun dabei, die Google-Gudrun. Die würde sagen:
19: Merci aussi d'avoir écouté la radio.
17: Oh. Und jetzt für Manuela.

0: Grüße aus Norwegen von Aha.
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0: Und diese Maxi heute bringt den Doktor mal ein bisschen nach Hause. Im Ausland hat man es damals in den 80er Jahren als sogenannten Avantgarde-Pop bezeichnet. Man kannte das von Deutschland gar nicht. Und sie haben Hit auf Hit gemacht. Eine Band aus Düsseldorf, 82 von Ralf Dörp gegründet, nachdem er die Band Die Krupps, vielleicht erinnert sich noch der eine oder andere, verlassen hatte. Kein geringer als Trevor Horn, der Produzent von Frankie Goes to Hollywood, hat die Produktion übernommen von Dr. Mabuse.

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1: Das ist meine Maxi. Das ist mal Jahrgang 84 und bei allem Respekt vor der kompositorischen Leistung von Ralf Dörper, aber man merkt die Handschrift von Trevor Horn. Sowas zu produzieren, das hat Aufsehen erregt. Deshalb im Ausland Avantgarde-Pop aus Deutschland. Hoho. Lang, lang ist her. Aber dafür sind wir ja da. 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
12: geht langsam, naja, das Wetter bleibt, ich wollte sagen, die Sonne geht langsam dahin, aber das ist normal. Wetter gibt es dennoch und zwar in Oberdrebra, Thüringen, 18 Grad hat Daya geschrieben. Thomas hat sich aus Fuß-Gönnheim in Rheinland-Pfalz gemeldet, 22 Grad, was für ein schöner Ortsname. Walchsee, Manuela, 16 Grad nur, Christa in Freiburg im Breisgau 21 und der Frank schreibt aus Celle in Niedersachsen 17 Grad, viel höher ist die Körpertemperatur von Gary. Wie viel hast du gerade?
13: 38
12: Grad, ihr könnt euch freuen. Heute leider nur eine Stunde.
13: I'm on fire
12: sozusagen. Ich bin Helmer Litzke und morgen Nachmittag wieder da ab 2:30. Ciao, tschüss und einen schönen Abend. Und dem Adventskalender heute in Hamburg. Toi, toi, toi.
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12: 19 Uhr.
14: Ich bin Helen Martin. So eine Meldung gibt's aus Deutschland eher selten. Es hat ein Erdbeben gegeben, und zwar an der Grenze zwischen Baden-Württemberg und Rheinland-Pfalz. Das Beben hatte laut den Behörden eine Stärke von 3,3 bzw. 3,4. Die Mannheimer Polizei berichtet von mehreren Erschütterungen. In Worms zum Beispiel sind mehrere Notrufe eingegangen. Verletzte oder Schäden sind, Stand jetzt, nicht bekannt. Die Bahn drückt bei ihren Generalsanierungen auf die Bremse. Die Überarbeitung des bisher stehenden Konzepts werde momentan mit dem Verkehrsministerium abgestimmt. Diana Kramer mit den Einzelheiten.
15: Die Bahn hat jetzt auch ein Pünktlichkeitsproblem bei der Streckensanierung. Eigentlich sollte die ja langfristig dafür sorgen, dass Züge pünktlicher sind. Aber die Pläne, 4 Sanierungen pro Jahr zu schaffen, waren offenbar zu ambitioniert. Hier soll das Tempo nun gedrosselt werden. Genaue Jahreszahlen nannte die Bahnchefin nicht. Ursprünglich sollten rund 40 Strecken bis Anfang der 2030er Jahre auf Vordermann gebracht werden. Zuletzt war aber schon von 2036 die Rede.
14: Einmal im Jahr soll der bundesweite Warntag zeigen, ob die Menschen in Deutschland im Notfall schnell genug gewarnt werden können. Heute um 11 Uhr war es wieder soweit. Handys, Sirenen, Lautsprecher oder auch das Radio haben Probewarnungen rausgegeben. Bundesinnenminister Dobrindt ist zufrieden damit, wie es gelaufen ist. Auf der Website warntag-umfrage.de kann man jetzt seine persönlichen Erfahrungen angeben. Wer kleine Kinder hat, der kennt sie bestimmt, Tonyboxen. Da geht's um kleine Figuren, die Musik und Geschichten abspielen. Jetzt haben aber Bots den Weihnachtsverkaufsstart der Tonys lahmgelegt. Kunden hatten schon volle Warenkörbe, plötzlich waren die leer. Wiederverkäufer hätten sich mit automatisierten Programmen offenbar massenhaft Ware gesichert und die Seite überlastet, sagt die Firma und entschuldigt sich.
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17: 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Oh yeah. Meine Damen und Herren. Wir unterbrechen diese Sendung für eine wichtige Durchsage. Schwarzwaldradio ist für den Deutschen Radiopreis nominiert. Hot diggity, halleluja. Und warum hat das so lange gedauert? Deshalb wird meine Sendung heute Abend eine Stunde kürzer sein als sonst, denn ab 20 Uhr senden wir live vom Hamburger Hafen. Das bedeutet, Gary's Gold kommt heute eine Stunde lang. Music Magic for Music Lovers. Are you ready?

Ja! Yeah. Wir sind selbstverständlich für unsere wunderschöne Adventskalender nominiert worden für den Preis heute in Hamburg. Und wir drucken nicht nur den Kalender, den Damen, die nein, wir drucken das für uns genauso. Alle Daumen werden gedruckt heute Abend für Schwarzwaldradio. Wie Sie wissen, kurz vor Weihnachten ist es immer schön, wenn man etwas Wunderbares hat. Und es gibt nichts Besseres. Heute Abend der Preis, das sollte uns gehören, oder? Hey, from the Black Forest to the whole wide world. In the Forest, Baby O, gerade gehört. Und ich kann euch versprechen, dass die Party Power hier ist. 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Ich bin Gary und dies ist Gary's Gold. So let's start the dance with Hamilton Bohannon.

Wow, blow your funky horn. Woo. Es gab eine Zeit, in der ich das alle 7 Wochen in meiner Show gespielt habe. Aber mittlerweile spiele ich das nur noch, wenn es sich richtig anfühlt. Was soll ich sagen? Es war genau der richtige Moment. Holding on, Tony Rallo and the Midnight Band. Yeah. So, Dilly. Ladies and Gentlemen, Music Lovers und die, die es noch werden möchten, ihr habt den richtigen Radiosender eingeschaltet, denn wir spielen die Songs, die viele andere vergessen haben oder von deren Existenz sie gar nicht wissen. Oldies neu entdecken macht Spaß. Hier ist Schwarzwald Radio, Deutschlands größte Jukebox. Und ich habe 3 5-Cent-Münzen aufbewahrt und sie gleich, ja, um sie gleich für euch in die Musikmaschine zu werfen. Kennt ihr noch Jolly and Swain? Sie lernten sich 1975 kennen. Tony Swain arbeitete damals als Fernsehkameramann bei The Muppet Show, wo Stephen Jolly als Tontechniker und gelegentlich auch als Tonassistent tätig war. Ich bin mir nicht sicher, ob Ihnen damals bewusst war, dass Sie später einige der erfolgreichsten Künstler und Songs der 80er Jahre produzieren würden. Aber genau das haben Sie getan. Und daraus mache ich jetzt eine Dreierreihe.

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2: Fangen wir an mit einem Song an, den die meisten schon vergessen haben. Aber, oh hey, die Fantastischen Vier, niemals. Das werden sie niemals vergessen. Sie haben ihn gesampelt, um einen ihrer greatest Hits aufzunehmen. Sie ist weg. Oh ja. Hier sind Jolly and Swain, der Original Groove aus dem Jahr 1985 mit Soul Street.

0: Sie haben Alben für Bananarama, Spandau Ballet und Alice Moyet produziert, mit Kim Wilde und Diana Ross gearbeitet. Der Sound von Jolly and Swain hat in den 80er Jahren viele Menschen beeinflusst. Music Lovers, in ein paar Sekunden tanzen wir weiter mit Odyssey. Going back to my roots, oh yeah.
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In der Welt der Musik gibt es Menschen, die cool sein, cool aussehen oder sich cool verhalten wollen. Und dann gibt es noch Cool of the Gang. Hey, zwei coole Songs habe ich noch.

Oh yeah. Ladies and gentlemen. Ab 20.05 Uhr senden wir live vom Hamburger Hafen. Schwarzwaldradio ist dabei bei dem Deutschen Radiopreis. Und wir hoffen, dass unsere Kalender natürlich auch noch gewinnt. Das ist sehr, sehr wichtig. Adventskalender vom Schwarzwaldradio. Eine von den schönsten Sachen vor Weihnachten, dass man vor Weihnachten kaufen kann. Ah, ich bin nächste Woche am Donnerstag wieder dabei in voller Länge. Von mir, Gary, till next week, same time, same place. Keep cool, stay safe, be good. Mein letzter Song, wow, here is When I Fall in Love, Natalie Cole and Nat King Cole.

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1: Ja, 1000 Gäste sind heute Abend hier. Das Who is Who der deutschen Radiobranche. Wir könnten jetzt Ihnen zu Hause ein paar Gesichter zeigen, doch was nützt es? Sie würden ja sowieso keins erkennen. Aber heute Abend werden wir endlich die Menschen sichtbar machen, die man sonst nur im Radio hört.
0: Und zwar hiermit, ganz genau. Viele würden jetzt wahrscheinlich sagen, oh Gott, Katastrophe, Galaabend, wir beide tragen dasselbe.
1: Wieso? Ich finde die Hüte geil. So ist Michael Jackson. So ist Brokeback Mountain. Also meintest du hier diese albernen Michael-Jackson-Accessoires? Was wird wohl Guido Maria Kretschmer später dazu sagen?
0: Sein Gesicht sagt 12 von 10. Aber ich meine natürlich hier den Radiopreis. Um den geht es heute Abend. Und den vergeben wir natürlich gleich, wie sich das gehört, ganz anständig in unserer ersten Kategorie. Guck mal, da wird extra eine Stele gemacht. Da stelle ich den hier schon mal ab.
1: So, den gibt's später. Das sind die Radio-Oscars. Zum 17. Mal würdigen wir heute Abend herausragende journalistische, kreative und unterhaltsame Leistungen im Radio.
0: Ja, das sind quasi die Olympischen Spiele des Hörfunks. Wir machen das nur ohne den Sportteil. Wir machen einfach den ganzen Abend direkt Siegerehrung. Und wir haben eine neue Location. Wir sind hier im Theater an der Elbe, natürlich immer noch im wunderschönen Hamburg.
1: Ja. Kleiner Sicherheitshinweis nur, wir sind hier umgeben von Wasser. Wer also nach der Aftershow-Party die letzte Fähre verpasst, muss dann leider schwimmen.
0: Ja, und weil wir umgezogen sind, hat Thorsten auch ein neues Zimmer bekommen.
1: Ja, ja. Und dafür musste ich nicht mal zu einem WG-Casting. Ich kann es mal kurz zeigen. Regel Nummer 1 heute Abend für alle, die hier raufkommen, von dieser Bühne ab geht man nur und ausschließlich im Moonwalk. Das ist nicht so wichtig.
0: Das war nicht so wichtig.
1: Kann das gerne mal zeigen. Es sind ja 55 Radiostationen heute Abend wieder live dabei und übertragen den Deutschen Radiopreis. Ganz Radio Deutschland. Mallorca ist natürlich auch wieder dabei mit dem Inselradio. Da wird also noch mal frisch eine Orange in den Sangria-Eimer gekippt. Dann gibt's noch eine weitere Insel. Da wird allerdings eher so frisch aus der Champagner-Magnum-Flasche direkt getrunken. Antenne Sylt ist dabei. Guten Abend und herzlich willkommen. Und ich habe also jetzt hier mein neues Studio. Guck mal, Katrin, so sieht das hier aus. Und von hier... Ah, der Hut tat gut.
0: Wow.
1: Sind wir dann in ganz Deutschland drauf.
0: Also das nenne ich mal ein Headquarter, Thorsten, oder?
1: Ne?
0: Sieht schön aus.
1: Ja.
0: Sehr geräumig. Können wir dann hinterher noch als Vierer-WG in Hamburg für 2000 Euro kalt anbieten. Wunderschön.
1: Herzlich willkommen.
0: Ja. Ah, das sieht schön aus. Wink mal.
1: Wink mal. Hallo.
0: Super. Das war für alle fürs Radio wichtig.
1: Früher war ich schön groß auf der Bühne, jetzt bin ich hier im Keller, aber ich komme raus zwischendurch.
0: Wunderbar. So, in 10 Kategorien verleihen wir heute Abend jetzt den Deutschen Radiopreis für die beste Morgensendung, den besten Moderator, die beste Moderatorin, das beste Informationsformat und natürlich auch für den besten Newcomer oder die beste Newcomerin. Und da haben wir 15 heute Abend hier im Saal versteckt und die machen jetzt mal Lärm. Ja. Schön, es sind alle später noch hier auf dieser Bühne. Es wird ein großes Fest, da freue ich mich sehr drauf. Und apropos großes Fest, wir legen los mit einer meiner absoluten Lieblingskategorien und das ist Bestes Entertainment. Und ich muss sagen, ich finde, wir haben dafür wirklich den perfekten Laudator heute hier. Ich sage mal, er und die FDP haben viele Unterschiede, aber der größte ist, er ist regelmäßig im Bundestag. Er braucht nur ein Mikro, ein paar Fragen und ich schätze, Markus Söder hat mehr Angst vor ihm als vor veganer Grillwurst. Aber er bleibt immer dran, genau wie wir an ihm und deswegen ist er heute hier. Und ich begrüße ihn mit einem Satz, den auf einem CSU-Parteitag wahrscheinlich niemand über ihn sagen wird. Wir sind sehr froh, dass er heute hier ist. Herzlich willkommen, hier ist Lutz von Loos!
1: So, die Bühne ist im Moment noch leer. Alle fragen sich, wo bleibt Lutz van der Horst? Er kommt von der Seite rein.
2: Ich habe das jetzt erst geschnallt. Ich sollte eigentlich hochfahren mit dem Aufzug, ne? Okay. Vielleicht an die Regie noch einmal runter und dann fahre ich noch mal hoch. Guten Abend, meine Damen und Herren.
1: Also der Lift hat gestreikt, ja. Lutz ist einfach in die Hocke gegangen und dann wieder hoch.
2: Hat ja keiner gesehen, ist ja Radio. So, das sind die Nominierten in der Rubrik Bestes Entertainment.
3: Bestes Entertainment. Andreas Altenburg, NDR 2, Bambik Bamb.
4: Olli Dittrich.
5: Ja, und Piane Mädel ist das, meine Damen und Herren.
4: Hallo.
5: In Bambik Bamb geht es eigentlich darum, dass die beiden Nachbarn Horst Rode und Ralf Prange,
6: ich weiß, dass du gerade guckst,
5: zusammen einen Podcast versuchen, zumindest aufzunehmen. Wird aber ständig unterbrochen.
7: Die sollen ihren Scheiß hier nicht vor meiner Haustür abstellen.
5: 14 Folgen, geschrieben von dem sensationellen
4: Andreas Altenburg.
8: Also nach meinem Kenntnisstand liegt dort nur eine einzelne verstorbene Dame.
4: Nein, ist ja klar. Gegen die habe ich ja auch nichts. Also woher denn? Nein, die Herrschaften, die sich kümmern. Was wir dann noch für Themen besprechen, nachbarschaftliche und andere, das könnt ihr dann selber euch anhören.
5: Mhm. Selber anhören.
4: Seit 40 Jahren nervst du mich.
5: Ja, aus Gründen. Wo gehst du denn jetzt hin?
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9: Ich darf regelmäßig bei Bremen 2 im Programm rumpöbeln. Ich soll um 5 Uhr morgens aufstehen, meditieren, dankbar sein für irgendeinen Scheiß. Irgendwo muss ich Abstriche machen. Wir haben damals in der Redaktion zusammengesessen und viel über Druck gesprochen. Welche Karriere soll ich machen? Wie soll ich leben? Was ist ein richtiger Mann? Was irgendwelche Life-Coaches und manche InfluencerInnen erzählen. So sind wir auf diese satirischen Rants gekommen, die eben entlasten sollen.
10: Es gibt wirklich nichts Absurderes mehr, als in einer Großstadt auf Wohnungssuche zu sein.
9: Es ist immer eine Situation, die viele kennen, in sehr pointiert.
10: Du freust dich, weil du 350 Suchtreffer hast, aber nur bis du den Filter für Tauschwohnungen ausschaltest, dann sind es noch 4.
9: Und ich darf dann stellvertretend drüber ranten. Die Themen sind aber immer recherchiert und es geht oft eigentlich um was Größeres.
10: Im selben Zeitraum, in dem Kaltmieten in Berlin um 100% gestiegen sind, sind die Reallöhne um 8 gestiegen.
9: Ich finde, dass wir immer kritisch sein müssen, wenn das Narrativ ist, das ist kein Strukturproblem, du machst nur nicht genug. Und wenn wir dann so Nachrichten kriegen, wo Leute uns irgendwie schreiben, oh, da habe ich auch immer schon ein Gefühl zu gehabt und ihr habt das jetzt in Worte gefasst und ich habe dabei gelacht, dann ist perfekt.
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11: Gute Nachricht für die Frauen. Rund 54% aller Männer sind einigermaßen normal. Die restlichen 46% glauben laut einer Umfrage von YouGov, dass sie ein Flugzeug ohne Pilotenausbildung und ohne Vorkenntnisse landen können.
12: Zieht leicht, weiter. Ziehen leicht, weiter.
11: 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Wir waren schlussendlich, wie immer, mit Radio Hamburg am Boden.
12: Halt, weiter, zieh weiter. Und wir sind gelandet. Und wir waren. Ja, ein Schlaf. Gelandet. Wunderbar.

0: Wollen wir doch mal sehen.
1: Dem Gewinner des Deutschen Radiopreises in dieser Kategorie gelingt es, Alltägliches geschickt zuzuspitzen und seinem Publikum unterhaltsam einen Spiegel vorzuhalten. Und das mit hohem Wiedererkennungswert und in gleichbleibend hoher Unterhaltungsqualität. Seine Arbeit ist ein echter Lichtblick in Zeiten, in denen Humor oft zu kurz kommt. Preiswürdig. Der Deutsche Radiopreis 2026 für das beste Entertainment geht an NDR 2, Andreas Altenburg, Barmbek Bam, Frange vs. Rode.
2: Andreas Altenburg springt auf in seiner Reihe, knüpft sich gerade noch mal das Sakko zu, herzt sich mit Bjarne Mädel neben Olli Dittrich, der Protagonist dieser Reihe. Den Preis gibt's von Lutz und die Dankesrede. Gute Unterhaltung ist im Radio immer eine hohe Kunst.
3: Ja, so schnell sieht man sich wieder. Hätte man Barmbek Bam als Fernsehserie gemacht, hätte es 3 Millionen Euro gekostet, glaube ich. Und deswegen liebe ich Radio. Und deswegen liebe ich mein Team und die Arbeit mit denen zusammen. Und deswegen möchte ich denen danken, nämlich Tommy Harnik, Olli Kleist, Michi Wodo, Nina Wiedholz, Max Roloff, Ulrike Thoma und ganz besonders Christina Hake, die uns alle zusammenhält in der Projektleitung. Und ich denke heute noch an all die lieben Kollegen von NDR 2, die hier sind. Holger und Elke und Jens und auch alle von Enjoy. Wir sind ja so eine Art Party-Posse heute. Und dir danke ich. Es ist immer ganz hilfreich, wenn man ein bisschen Prominenz an seiner Seite hat. Aber ich hätte dich auch so genommen.
4: Ich fühle mich benutzt. Ich wollte an der Stelle Olli Dittrich grüßen, oder wie der heißt.
3: Ach ja, genau. Der hat ja auch noch mitgebracht. Deshalb bin ich hier. Vielen Dank.
2: Also wenn unter den Jurymitgliedern des Deutschen Radiopreises dank dieser Reihe kein Auge trocken bleibt, dann ist die Auszeichnung für bestes Entertainment in diesem Jahr mehr als verdient. Und weiter geht es jetzt mit dem besten Informationsformat. Dafür stehe ich auf, weil sie ist eine der bekanntesten Nachrichtenstimmen in Deutschland. Meine Damen und Herren, Susanne Daubner.
5: Ja? Hier. Ja.

0: Gut. Das habe ich echt nicht verdient, ja. Es macht ja Spaß, was man tut, ja. Also es ist eine Mega-Stimmung und da merke ich wieder, das ist einer der Unterschiede zwischen Radio und Fernsehen. Mit euch hat man einfach mehr Spaß, ja. Es war immer schon so. Also erstmal einen schönen guten Abend und eins vorweg. Ich liebe das Radio und das hat nicht nur damit zu tun, dass ich dem Radio wirklich viel zu verdanken habe. Es ist inzwischen fast 40 Jahre her, dass ich in diesem Medium meine ersten Erfahrungen machen durfte, völlig unabgelenkt von irgendwelchen Äußerlichkeiten, wirklich nur auf Information konzentriert, auf Inhalt, Sprache, Stimme. Und das hat mich bis heute geprägt und, das kann ich nur von mir sagen, war für mich auch eine wichtige Voraussetzung für das, was ich jetzt tue. Ja, woran erkennt man eine gute Sendung? Dass man dranbleibt. Radio braucht keine Filter, keine Swipe-Geste, keine Push-Nachricht. Nur Menschen, die zuhören und Menschen, die was zu sagen haben. In Zeiten, wo die Welt immer komplexer wird, ist es umso wichtiger, den Zuhörerinnen und Zuhörern Orientierung zu geben, zu hinterfragen, aufzuklären und einzuordnen. Der Deutsche Radiopreis würdigt genau diejenigen, die das Tag für Tag möglich machen. Oder zeitgemäß gesagt, Content nur ohne Creator-Gesicht im Thumbnail. Eine Frage ging mir die letzten Jahre immer wieder durch den Kopf. Wieso habt ihr so lange gebraucht, diesen Preis ins Leben zu rufen? Denn immerhin war das Radio vor dem Fernsehen da. Zum Wetter. In Hamburg bleibt es den gesamten Abend über heiter bis festlich. Im Bereich des Theaters an der Elbe ist allerdings mit starkem Preisregen zu rechnen. Örtlich kann es zu donnerndem Applaus kommen. Vereinzelte Jubelstürme sind ebenfalls möglich. Für die nächsten Stunden bleiben die Aussichten ausgezeichnet. Im Laufe der Nacht wird es dann feuchtfröhlich werden. Weiter geht es nun mit der Kategorie Bestes Informationsformat. Und das sind die Nominierten.
1: Bestes Informationsformat. Rahel Klein und Ilka Knigge. Deutschlandfunk Nova. Unboxing News.
2: Well, we want to know, do you have any minesweepers?
3: Donald Trump will von Europa

0: Suchbote für die Straße von Homus. Er sagt das so selbstverständlich, aber was heißt das eigentlich?
1: Ich bin Sebastian Fischer, komme aus Kiel, bin 48 Jahre alt und bin Seeoffizier bei der Marine.
2: Sebastian ist beim Minensuchgeschwader und er kann uns erklären, wie schwierig das eigentlich ist, Unterwasserminen zu räumen.
1: Das Minenjagen an sich ist also eine der anspruchsvollsten Aufgaben auch für eine moderne Marine. Das macht kein Schiff irgendwie nebenbei.
0: Wir bei Unboxing News machen Nachrichten nahbar. Bei uns gibt es persönliche Perspektiven und dazu die Hintergründe.
2: Naja, und wenn Donald Trump ein bisschen mehr Unboxing News hören würde, dann wüsste er, dass das mit den Minensuchbooten nicht so einfach ist, wie er sich das vorstellt.
3: Laura Kössler, Gong 96.3.
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5: Hi, Laura, hallo.
6: Ja, hallo, hier ist Dominik Krause, der Oberbürgermeister der Landeshauptstadt München. Ihr seid nominiert für das Duell zur OB-Stichwahl für den Deutschen Radiopreis in der Kategorie Bestes Informationsformat.
4: Mit dem Oberbürgermeister-Duell wollten wir den Münchnerinnen und Münchnern einfach eine faire Grundlage für ihre Entscheidung geben.
6: Als ich angefragt wurde fürs Radio-Duell, habe ich mir vor allem gedacht, oh, das wird schon eine Herausforderung, so lang live im Radio einem Fragenhagel zu stellen.
4: Ja, deshalb haben wir ganz klare journalistische Regeln aufgestellt. Also beide Kandidaten hatten gleiche Redezeiten, wir hatten kritische Fragen und natürlich konnte sich das Publikum auch mit einbringen.
7: Warum sind Sie der bessere Oberbürgermeister für München?
6: Nur wenn über Wahlen gesprochen wird, wenn die Kandidaten interviewt werden durch Lokalradio, können wir am Ende auch eine höhere Wahlbeteiligung erzielen. Liebes Gong 96.3-Team, ich drücke euch ganz fest die Daumen, dass es klappt mit dem Deutschen Radiopreis.
3: Massimo Boniani und Adrian Breda, WDR 2.
8: Cum-Ex.
9: Der Podcast, der erzählt Cum-Ex jetzt nicht irgendwie kompliziert, sondern er folgt wirklich den zentralen Figuren dieses Skandals. Also auf der einen Seite haben wir Hanno Berger, den wir im Gefängnis besucht haben, einer der Haupttäter, der auch verurteilt ist und seine Perspektive schildert.
10: Also Herr Berger, was ist denn? Ich sage, naja, wir setzen da gerade einen Fonds auf, lalala. Er sagt, wie viel Geld brauchen Sie denn? Und da habe ich gesagt, na, was sage ich dem jetzt? Ich sage, mal 50 Millionen. Ja gut, weil Sie sind, mache ich, ja, erledigt. Ja. So läuft halt ein Geschäft, wenn es gut läuft. Ja.
9: Und auf der anderen Seite haben wir die Cum-Ex-Jägerin, Anne Brohrhücker, die Staatsanwältin, die Chefermittlerin.
11: Ich denke einfach, es ist eine Riesenschweinerei. Mein Gott, was für eine Schweinerei.
9: Wir folgen diesen beiden Figuren und merken dadurch, Cum-Ex, das ist gar nichts Kompliziertes, sondern das ist echt ein wahrer Wirtschaftskrimi.

0: Ja, es bleibt spannend. Demokratie lebt von Transparenz und Teilhabe. Deshalb ist es so wichtig, komplexe Sachverhalte aus Politik und Gesellschaft nicht nur trocken zu verkünden, sondern möglichst fesselnd zu vermitteln. Das schafft das Preisträger-Team auf herausragende Weise. Ein journalistisches Vorbild für anschauliche, niedrigschwellige Informationsvermittlung. Der Deutsche Radiopreis 2026 in der Kategorie Bestes Informationsformat geht an. WDR 2, Massimo Bognani und Adrian Breda, Inside Cum-Ex, Jagd auf die Steuermafia.
1: Ja, über diesen milliardenschweren Steuerbetrug mit Aktienleerverkäufen, besser bekannt als Cum-Ex-Skandal, haben die Medien reichlich berichtet, aber selten so tief und so fesselnd wie in diesem Podcast.
2: Wow, Wahnsinn, was für eine Ehre. Also der erste große Dank geht natürlich an das großartigste Team, das hinter diesem Podcast steckt. Und immer wieder, wenn es um Cum-Ex, diesen größten deutschen Steuerskandal geht, da fällt immer ein Satz: Die Kleinen hängt man, die Großen lässt man laufen. Und ich finde, gerade für unseren Job als Journalisten ist es so wichtig, dass dieser Satz gerade für uns nicht gilt. Dass wir uns nicht abschrecken lassen, wenn ein Thema sehr groß und sehr komplex ist. Und selbst wenn es so einen furchtbaren Namen auf Latein auch noch hat. Und es ist auch wichtig, dass wir uns nicht abschrecken lassen, wenn auf der anderen Seite Politiker, Banker, Anwälte stehen, die uns unter Druck setzen. Ich möchte dem WDR sehr danken, dass wir genau das im investigativen Ressort machen dürfen und dass wir gemeinsam mit der Story Podcast Unit und so großartigen Kolleginnen und Kollegen wie Adrian eben das Ganze auch packend wie ein Krimi erzählen dürfen. Also lasst uns weiter die dicken Bretter bohren. Das ist, glaube ich, wichtiger denn je.
1: Die Auszeichnung in der Kategorie Bestes Informationsformat. Die zweite von 10 Kategorien. Als nächstes gleich Bestes Musikformat.
3: Absolut richtig. Herzlichen Glückwunsch auch von mir, dem besten Informationsformat. Ja, ich habe mich umgezogen. Falls Sie sich fragen, warum, weil ich es kann. Und ich wollte es einfach immer mal machen. Das ist eine Premiere in meiner Karriere, ein Outfit-Change, extra für den Deutschen Radiopreis. Warum nicht? Warum nicht? Genau. Und ich arbeite mich hier langsam vor, weil dieser Preis, der wird ja nicht einfach so vergeben, sondern wir haben da die ganz renommierte Grimmi-Jury im Rücken, die da natürlich ganz genau drauf guckt und gibt schon Jubelrufe von den Fans. Pina Hatterlei ist heute hier. Pina, man kennt dich ja ohnehin. Du bist Journalistin, Nachrichtenmoderatorin, Polit-Talkerin, selber ehemalige Radiomacherin und eben auch Jurymitglied. Ja. So, schön, dass du da bist erstmal. Und es ist ja so, du hast ganz früher mal in der Boutique gearbeitet, gleich mit 18 oder so. Und da muss man ja auch entscheiden, was kommt ins Sortiment, was legt man jetzt hier ins Schaufenster. Das heißt, du entscheidest schon mal gerne. Was sind eure Kriterien in der Grimmi-Jury gewesen?
4: Also das hätte ich schon mal genommen, weil das steht ja ausgezeichnet.
3: Danke, Sätze von Guido Maria Kretschmer, aber nehme ich.
4: Also was ja ganz, ganz wichtig ist, es ist eine tolle Jury, die sich wirklich sehr viel Gedanken macht und wir haben schon auch gezofft, das war nicht so ganz einfach.
3: Erzähl mehr.
4: Ja, also das Schöne ist ja, dass man doch sehr divers denkt. Ja, also der eine sagt, ah, die Stimme finde ich gut, nee, da finde ich den Inhalt gut. Und das hat sich aber super am Ende gefügt. Und überhaupt, das ist immer so eine Phrase, aber ja, ihr seid alle nominiert, das ist schon geil. Und ihr macht tolle Sachen, wir haben so tolle Sachen gehört. Also Radio ist einfach toll und das zeigt sich heute Abend.
3: Super, wirklich ganz schön. Danke, dass du in der Jury bist. Danke, dass du heute hier bist. Wir sehen dich ja auch gleich nochmal. Pina Hatterlei! Fantastisch! So. Und natürlich, wie sich das auch für einen Radiopreis gehört, haben wir heute großartige Musik und zwar von bombastischen Künstlerinnen und Künstlern. Saide ist heute hier. Ray Garvey ist heute hier. Und wir können gleich weiterjubeln, weil ich freue mich jetzt wirklich auf ein ganz besonderes Duo. Als ich gehört habe, dass die beiden jetzt zusammen Musik machen, da habe ich gedacht, ist mir wie Schuppen aus den Ohren gefallen. Jetzt kommt zusammen, was eigentlich schon lange zusammengehört. Warum gab's das nicht schon früher? Sie haben gerade ihr erstes gemeinsames Album angekündigt und daraus hören wir jetzt, heute Abend hier, Dir gehört die Welt. Hier sind Peter Maffay und Johannes Oerding.

0: an ihrem neuen Album. Nashville, komm zu mir. Was ist das für ein schöner Song? Also danke schon mal dafür. Und ich habe es gerade schon gesagt, als ich das gehört habe, dass ihr beiden jetzt was zusammen macht, dachte ich, ja warum denn erst jetzt? Das fragen sich hier natürlich viele. Also geht die Frage direkt weiter an euch. Warum denn erst jetzt?
1: Ich kann gerade nur sagen, das kommt mir auch vor wie so ein Newcomer-Slot, den wir gerade haben. Unser erstes gemeinsames Album. Es fühlt sich alles sehr neu an, als würden wir...
2: Wir haben jetzt schon mal wieder gespielt. Ja, also,
0: wirklich, das heute Premiere für uns beim Radiokreis. Allererste Mal.
1: Sehr aufgeregt, muss man sagen. Also wir waren wirklich...
0: Wie hat sich's angefühlt, das allererste Mal?
2: Es ist immer ein bisschen durchs Feuer gehen. Wenn man das erste Mal gemacht hat, dann beruhigt man sich, aber... Diese Spannung ist auch gut. Wenn die fehlt, dann wäre es nicht so interessant. Alles.
0: Absolut. Nashville heißt das Album. In Nashville habt ihr es auch aufgenommen. Und zwar, das hat mich sehr beeindruckt, in nur 5 Tagen. Das heißt, da wollte auch wirklich alles zügig raus. Ne? Das war fertig. Warum Nashville? Wie seid ihr darauf gekommen und auch auf den Titel?
2: Wir beide, Johannes und ich, haben irgendwann mal entdeckt, dass es eine hohe Affinität gibt zu dieser Stilistik, zu dieser Musik. Und dann entstand irgendwo der Wunsch, mit ein paar Musikern zusammenzuarbeiten, die das, wenn ich das mal so sagen darf, mit der Muttermilch aufgesogen haben. Und das war eine schöne, wunderbare Erfahrung. Wir hatten großartige Musiker an unserer Seite. Und es hat sich dann einfach ergeben, dass in 5 Tagen eigentlich das Ding rund war. Wahnsinn. Oder einigermaßen rund war.
0: Wahnsinn, dann ist es auch so, dann soll es wirklich so sein, das hat sich gefügt quasi, möchte ich mal sagen. Also ich freue mich sehr auf euer Album und natürlich später nochmal hier beim Radiopreis werden wir euch nochmal hören. Und jetzt, Peter, muss ich sagen, du hattest in Deutschland 21 Nummer 1 Alben und das ist, ja, danke.
1: Weltrekord.
0: Ja, pass auf, das will ich gerade sagen, das klingt nur so. Das ist mehr als jeder andere Künstler. Und zwar in irgendeinem Land auf der ganzen Welt. Das ist unglaublich.
1: Ich bin noch lange dabei.
0: Also Wahnsinn. Deswegen haben wir gedacht, so wer könnte jetzt so eine Laudatio fürs beste Musikformat machen? Am besten irgendjemand, der richtig Ahnung von Musik hat. Und da sind wir auf dich gekommen. Peter Maffay übernimmt das nämlich jetzt.
2: Dankeschön. Sehr. Ja, liebe Freunde, jetzt wird spannend, hinter mir zu sehen, die Nominierten bei dem Format Bestes Musikformat. Bitte.
3: Bestes Musikformat. Gret Fischer-Hermann und Thorsten Bierenheide, RSA. Die Kult-Hit-Cover.
4: Die RSA Kult-Hit-Cover sind ein Musikwettbewerb, bei dem unsere Hörer ihren Lieblings-80er oder 90er einsingen und einsenden.
5: Und anfangs hatten wir schon ein bisschen Angst, dass das maximal so eine Art Regional-Karaoke werden würde, aber nix da, auf die Sachsen ist Verlass.
6: Recordman aus Zeithain.
7: Absoluter Hammer. Oder dieses wunderbare Springsteen-Cover von Amy aus Leipzig.
8: Can't start a fire, even if we're just dancing in the dark.
9: Und wie kippt man jetzt so eine romantische Stimmung? Mit der Schalmeienzunft Hartmannsdorf.
3: Benedikt Brandmeier und Nick Lisson, Antenne Bayern, alliiert für Bayerns Volksfeste und Twiesen.
10: Die ganz großen Songs entstehen normalerweise in einem Musikproduktionsstudio. Oder genau hier auf der Wiesn. Normalerweise gehören die Playlisten bei uns im Radio ja eigentlich den großen Superstars. Dabei haben wir so wahnsinnig geile Musiker bei uns direkt vor der Haustür. Und genau die haben wir zusammen mit der Stadt München ins Rampenlicht gerückt. Zuerst haben wir im Radio dazu aufgerufen, dass die Musiker uns ihre Songs schicken. Dann konnten alle drüber abstimmen und voten. Und am Ende gab es für den Sieger einen festen Platz in der Antenne Bayern Playlist und einen festen Platz in den größten Bierzelten der Welt, hier auf dem Oktoberfest.
11: Heute gehen wir nur ein Bier trinken. Gesagt der Resi, dass wir sicher kommen. Was dat denn sonst so viert's Dinge, wenn wir halt miteinander nicht einmal ein Bier trinken.
10: Musik von hier ist was Besonderes. Musik von hier hat Identität. Und deshalb gehört Musik von hier zu uns. zum Oktoberfest und zu Antenne Bayern.
3: Klaas Scholt-Albers, Radio FFN. Woher kenne ich das?
12: Ah, woher kenne ich das nochmal? Das ist so ein Gefühl, das wir oft haben, wenn ein neuer Song im Radio läuft, der aber irgendwie eine alte Melodie oder einen alten Sound benutzt. Ich mache mich auf die Suche nach genau diesen bekannten Melodien und Samples.
13: Auf den Plattenteller gelegt und da war's.
14: He keeps me hanging, a bottle of wine, he leaves me all evening.
12: Jetzt genau hinhören. Genau dieser Schnipsel macht den Hit der Fantas so besonders. Musik entsteht ja nicht im luftleeren Raum. Da kommt ganz viel zusammen. Musikgeschichte, Schnipsel aus alten Songs. Und all das hören wir dann jeden Tag im Radio. Woher kenne ich das? Ist damit ja vielleicht so ein bisschen der coole Musikunterricht, den wir uns immer gewünscht haben, aber den es nie gab. Bis jetzt.

0: Ein gutes Musikformat, meine Damen und Herren, liebe Freunde, kuratiert nicht einfach nur Songs. Es erzählt Geschichten, schafft Rituale und gibt Künstlerinnen und Künstlern eine Bühne, die sie sonst vielleicht nicht bekommen würden. Und das gelingt dem diesjährigen Preisträger in der Kategorie Bestes Musikformat mit Bravour. Herzlichen Glückwunsch zum Deutschen Radiopreis 26 RSA.
1: Musik ist und bleibt Einschaltgrund Nummer 1 fürs Radio. Musik sorgt für Emotionen, schafft Nähe. Musik berührt uns. Und das erst recht, wenn wir damit Erinnerungen an unsere Jugend oder an besondere Ereignisse verbinden. Und das gelingt hier, wenn dann auch noch die Fangemeinde eingebunden wird, wenn sich neue Talente Gehör verschaffen können, ist es eine perfekte Produktion. Gratulation von Peter Maffay.
0: Alles, alles Gute für die Zukunft.
2: Britt hat gesagt, ich soll zuerst reden. Also erstmal vielen Dank, den Preis aus den Händen einer Legende zu kriegen. Peter Maffay. Super. ja, so eine Idee ist das eine, aber die kann ja nur funktionieren, wenn ein Team sagt, ey, die Idee ist super und jetzt bringen wir die auf die Antenne, jetzt erfüllen wir die mit Leben, jetzt hängen wir uns da rein. Und deswegen geht unser Dank eigentlich an das gesamte RSA-Team.
3: Genau, weil sonst wird es einfach nur eine Idee bleiben. Und deshalb vielen lieben Dank an Melanie Mertens, Stefanie Turo, Stefan Behler, Daniel Neumann und Uwe Heuer. Die müssten jetzt hier auch irgendwo sein. Jungs, der Preis ist auch für euch.
2: Carsten Richter, Nicole Grimm, Doro Hildebrand und Micha Havig, auch denen gebührt ein großer Dank. Und letztendlich unseren Geschäftsführern von Regiocast, Marc Strößmann und Rainer Pöhmann, weil ihr lasst Ideen leben, man kann bei euch was versuchen, ihr sagt immer, komm, macht. Und das ist auch nicht selbstverständlich. Insofern vielen Dank und habt alle noch einen schönen Abend.
1: Und weiter geht es jetzt mit der nächsten Kategorie Bestes Interview. Hier ist Pina Atalay.
4: Hallo, hallo, hallo. Sieht von hier oben noch mal toller aus. Ihr seht gut aus. Nicht schlecht. Ja, das ist irgendwie so die Königsdisziplin, oder? Interview. Man kann ganz viel vorbereiten, aber man weiß ja nicht, was passiert. Denn im besten Fall weiß man nicht, was das Gegenüber einem antwortet und muss reagieren. Und das ist, finde ich, oft die hohe Kunst. Und deswegen freue ich mich jetzt mal, die zu zeigen, die es ziemlich gut gemacht haben. Hier sind die Nominierten.
5: Bestes Interview. Julika Goldschmidt, Baden FM.
6: Ich durfte mit Steffi und Bernhard sprechen, und zwar über die ganz großen Themen, über Leben und Tod, über Veränderung, Verantwortung und Freundschaft. Denn die Freundschaft von den beiden hat an einer Straßenecke in Freiburg-Herdern angefangen. Als Bernhard mit einem Herzinfarkt zusammengebrochen ist und Steffi ihn so lange reanimiert hat, bis der Krankenwagen kam.
7: Bernhard, welche Erinnerungen hast du an diesen Sommertag?
8: Ich war zum Radfahren verabredet an dem Tag. Hab mich sehr gefreut, bis zu dem Moment, wo er in eine andere Richtung ging. Wie wenn ein Vorhang vor mir zugeht, dass mir schwarz vor Augen wird.
9: Und das war echt krass, weil wir sehr schnell gemerkt haben, dass da nichts mehr geht. Also da war kein Puls mehr, nichts mehr.
7: Wünschst du dir, dass dieses Erlebnis irgendwann keine Rolle mehr in deinen Gedanken spielt?
8: Nee, wünsche ich mir nicht. Es ist ein Gefühl, was ich in mir drin habe, was einfach schön ist. Diesen Moment zu meistern, zu spüren, was Menschen im Leben einem bedeuten und geben, das will ich, das trage ich schon in mir drin.
5: Melina Sonder, KISS FM.
10: Deutschrap, ist das nicht voll asozial und der Abgrund der Gesellschaft? Wer das wirklich denkt, hat noch nie richtig zugehört.
11: Mille Miet.
10: Ich darf genau hier jede Woche unglaublich grandiose und verschiedene Künstler begrüßen.
12: Was geht ab? Hier ist Materia.
13: Was geht ab, liebe Leute? Mein Name ist K-Doppel-L-S-A-V-S, Kusawasch.
14: Hi Leute, hier ist Elef.
15: Jo, mein Name ist Raf Kamora.
10: Desaster steht für lyrische Stärke, Gesellschaftskritik und Haltung.
16: Mit das Beste, was mir überhaupt passiert. Es gibt ja viele Jungs von der Straße, die so ein sehr negatives Gefühl zu den Ämtern und Sozialpädagogen und was weiß ich haben. Aber ich habe da ein total positives Gefühl zu. Meine Kinder schulden mir nichts. Ich schulde denen alles. weil die haben sich nicht dazu entschieden, auf die Welt zu kommen. Weißt, ich bin 10 Jahre lang gegen verschlossene Türen gerannt, wurde auf irgendwelche Festivals eben deswegen nicht eingeladen, weil ich politisch bin. Mhm. Die gleichen Festivals laden mich heute explizit ein.
14: Und genau dieses Interview zeigt, wie wichtig das Genre und die Künstler dahinter sind. Vor allem für unsere Jugend.
5: Eva Schulz und Isabella Huber. Enjoy und BR. Deutschland 3000.
15: Jetzt sind wir nominiert für eine Folge, die uns wirklich auch besonders wichtig war. Und zwar war da Said Idriss Hashemi mein Gast. Er hat das Attentat von Hanau schwer verletzt überlebt und dabei seinen Bruder und mehrere Freunde verloren. Und er spricht auch 6 Jahre später mit einer unheimlichen Stärke darüber, was ihm und seiner Familie, den vielen, vielen Menschen dort in Hanau passiert ist und vor allem, was seitdem alles nicht passiert ist.
17: Dass das alles auch so extrem unsensibel verlaufen ist. Ganz spät in der Nacht, ich glaube, das war irgendwann mal um 5 Uhr, 6 Uhr, ist dann irgendwann mal ein Polizist gekommen und hat irgendwann mal gesagt, es gibt eine Nummer, die stellen wir hier aus, ihr könnt euch morgen melden.
15: Was?
17: Geht alle bitte nach Hause.
15: Und das war für mich auch erschütternd in der Recherche und dann auch im direkten Interview nochmal zu hören, an wie vielen Fällen da Dinge schiefgelaufen sind, an wie viele Fragen bis heute offen sind.
17: Hanau ist nicht das erste Mal passiert und wird auch nicht das letzte Mal passiert sein.
4: Ja, also wirklich auch jeweils schwere Themen, sehr emotional, sehr krasse Themen. Deswegen Glückwunsch an euch drei, weil das habt ihr alle ziemlich gut gemacht. Fragen stellen, ja, das kann jeder und jede, aber so zu fragen, das ist eine Kunst. Ein Interview soll mich mitnehmen in die Gedankenwelt des Interviewten und einen Mehrwert bieten über das Bekannte hinaus. Es soll spannend sein und nicht vorhersehbar. Nah, aber nicht anbiedernd. Und genau das hat die Preisträgerin geschafft. Der Deutsche Radiopreis 2026 für das beste Interview geht an Kiss FM. Melina Sander, Mille Meets, dieser Star.
1: Ja. Sie kann es nicht fassen, sie hatte auf den Boden gestarrt, dann fiel ihr Sendername, sie blickte auf und hält sich immer noch die Hand vor den Mund. Melina Mille Sander, die mit so vielen unterschiedlichen Gästen spricht, Legenden des Deutschraps. Sie kriegt jetzt die Auszeichnung für das beste Interview.
18: Wow! Also, ich freue mich von Herzen. Ich freue mich von Herzen, weil Deutschrap und diese Szene es einfach unglaublich verdient hat, viel, viel mehr noch in unsere gesellschaftliche Mitte zu kommen. Da sind so unglaublich tolle Menschen mit so tollen Geschichten. Ich möchte trotzdem noch einmal kurz Danke sagen

An meine Familie, weil ohne diese ganze Liebe würde ich heute nicht hier stehen. An mein KISS-Team, ihr seid einfach mein Rücken jeden Tag. Und natürlich an meinen Geschäftsführer Sebastian, du gibst mir so viel Vertrauen, ohne das wäre das alles nicht möglich.

0: Spricht mit Künstlern, mit Künstlerinnen, die schon hunderte Promo-Interviews hinter sich haben und sie schafft es, sie zu knacken. Und ich habe das Gefühl, auch sie ist heute Abend emotional ein bisschen geknackt worden. Melina Mille-Sander.
1: Und weiter geht es jetzt, das muss ich sagen, mit einem absoluten Superstar, das kann man sagen. Und sie ist gerade mal 16 Jahre alt und damit ist sie die Jüngste, die jemals auf einer Bühne beim Radiopreis stand. Sie ist bekannt geworden mit Tanzvideos bei TikTok und mittlerweile folgen ihr da so viele Menschen wie in London leben, nämlich ungefähr 8 Millionen. Wenn man unter 25 ist oder jetzt zu den Newcomern hier heute gehört, dann fragt man sich natürlich, warum erklärt sich Saide? Ja, ich mache das wirklich nur für die paar Leute, die vielleicht nicht bei TikTok sind oder die nichts mit Rap am Cap haben, ja. Die holen wir jetzt ganz kurz auf die Höhe der Musikzeitgeschichte. Alles, was sie sonst noch wissen müssen, ist, überall wo sie auftritt, ist Ausnahmezustand. Ich denke, das wird auch heute Abend hier so sein. Deswegen sage ich jetzt herzlich willkommen. Hier ist Saide mit Mona Lisa Motion.
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0: Wir kommen jetzt zur Kategorie Beste Reportage. Der Laudator dieser Kategorie ist wieder einmal perfekt gestylt und verdient natürlich die volle Punktzahl. Sein Motto lautet: Radiopreisgala, heute sieht dich jeder. Elegant, aber nicht overdressed. Ein Look, der sagt, ich gewinne zwar keinen Radiopreis, aber auf jeden Fall werde ich einen verleihen. Wir dürfen gespannt sein, was sein Outfit heute Abend für ihn tut. Ich habe ihn schon 3000 Mal bei Shopping Queen angesagt und freue mich, das heute Abend auch hier tun zu dürfen. Hier ist Stardesigner Guido Maria Kretschmer.
1: Hallo, guten Abend.
2: Da ist er! Guido Maria Kretschmer, 10 Punkte! Ach. Schön. Schön, dass du endlich da bist. Ne?
1: Ja, ich freue mich sehr, sehr, sehr.
2: Ja, wir freuen uns wirklich sehr. Du, früher hieß es ja oft, Mensch, der hat ein Radiogesicht oder so.

0: Es gab immer die wilden Geschichten, auch hier beim Radiopreis wurden sie erzählt, man kann da im Schlafanzug ins Studio und so, da sieht einen keiner, aber das hat sich auch alles verändert. Heute ist auch im Radio der Stream, die Webcam und so weiter, Instagram, Social Media. Das heißt, auch im Radio machen Kleider jetzt Leute. Was würdest du sagen, wie wichtig ist Klamotte generell für die Karriere?
1: Ach so, ich glaube, wenn man gescheit ist, glaube ich, geht's auch immer nur mit schlechter Klamotte, könnte ich mir vorstellen. Aber ja, Klamotte ist natürlich Teil, das ist Visualität. Aber ich glaube, bei Radio ist es natürlich auch schön, weil es die Stimme gibt. Beim Fernsehen sind es ja auch nicht nur Leute, die perfekt aussehen und gut gestylt sind. Ich denke, es ist immer eine Mischung von allem und ich glaube, es hat sich auch vieles verändert mittlerweile.
0: Ja.
1: Ist doch freier irgendwie in der Klamotte, glaube ich.
0: Total. Wie erklärst du dir Thorstens Erfolg, zum Beispiel gerade seiner Hemden?
1: Ja, ich bin befangen, das muss ich sagen. Ja, es ist, da muss man sagen, manchmal macht Radio Sinn, nicht visuell zu sein. Es ist schon viel so, aber ich bin sehr befangen, weil ich ihn sehr gern habe. Aber ich finde es wirklich, ich hoffe, sein Mann liebt es immer noch, aber ich weiß, er trägt ja meine
0: noch
1: Wäsche.
0: Noch eins für dich, also es ist...
1: Jürgen von der Lippe braucht auch Nachwuchs, es ist... Aber er ist wirklich, also ja, es ist, aber gut, er ist zauberhaft.
0: Absolut fantastisch. Ja, ja. Dafür hat sich schon alles gelohnt, aus meiner Sicht, für diese Einschätzung.
1: Wo kauft man sowas, fragt man sich, wo kauft man
0: das? Ja, das fragen wir ihn nachher mal. Wo kauft er das eigentlich? Nun, du bist jetzt fast im Radio, du hast es fast geschafft, du hast nämlich jetzt einen Podcast.
1: Ach so, ja.
0: Und der heißt Feinstoff, was ja eine sehr feine Titelwahl ist. Und da machst du das, was du am besten kannst. Du kannst sehr gut mit Leuten. Was besprecht ihr da so alles? Was macht ihr da?
1: Ah nee, das ist für mich ein großes Geschenk, weil ich ja dachte im Podcast, ich habe Zeit, mit Leuten zu reden, kann mir die Leute einladen, die ich unbedingt will. Das ist wirklich ein großes Glück für mich. Und ja, was mache ich da? Ich habe Solo-Folgen, wo ich selber durchquatsche die ganze Zeit, unvorbereitet, wie man oft auch hört. Und dann lade ich mir Leute ein, die ich schätze, die ich so im täglichen Leben habe und natürlich auch dann Prominente, die vielleicht Relevanz haben, wo ich denke, ah, das könnte funktionieren. Sehr, sehr schön, es macht mir großen Spaß und ja, das ist so ein bisschen ein guter Ausgleich für mich zum Fernsehen.
0: Ah, stark. Noch mehr sprechen. Ist ein sehr guter Ausgleich zum Fernsehen. Ein absolutes Geschenk für uns ist, dass du heute hier bist. Wir haben dich zum Preis von, also den Guido quasi zwei zum Preis von einem bekommen. Du bist jetzt heute hier als Modeexperte gewesen, aber auch als Laudator. Und wir haben dir eine Kategorie gegeben. Das ist deine Wunschkategorie, richtig?
1: Ja, weil ich großer Radiofan bin und ich bin großer Fan von Reportagen und ich höre sehr gern zu und mag, wenn Leute sich gut vorbereitet haben. Deswegen ist für mich ein großes Glück, heute in der Kategorie eben die Nominierten zu erwähnen, die hier nominiert sind in der Kategorie Beste Reportage. Und hier sind sie. Bitteschön.
2: Beste Reportage. Pamina Rosenthal und Yusuf Nusat. Bremen Next von Radio Bremen. Spielabbruch. Macht Gewalt den Amateurfußball kaputt.
3: Unsere Recherche hat angefangen mit einer krassen Massenschlägerei bei einem Bremer Kreisligaspiel. Deswegen wurde ein ganzer Spieltag abgesagt und das gab es in Deutschland noch nie.
4: Und da haben wir uns gefragt, was geht eigentlich ab auf deutschen Amateurfußballplätzen? Wir wollten unbedingt mit jemandem sprechen, der selbst Schläge verteilt hat. Und es war gar nicht so einfach, einen zu finden. Aber dann haben wir Luca getroffen.
5: Dann hat der Nächste eine gefangen, der Nächste und der Nächste. Ich bin auf die alle losgegangen, es war mir scheißegal.
6: Also der haut da auf die Spieler ein, so lange bis das Spiel abgebrochen wird, bis anderen das Blut aus der Nase und ihm selbst über die Hände läuft.
7: Wir wollten wissen, wie geht es eigentlich denen, die Gewalt auf dem Platz abbekommen? Und deswegen sind wir auf die Suche gegangen nach Betroffenen. Und dabei haben wir den Schiedsrichter Anzahl kennengelernt.
8: So krass als Schiedsrichter zum Boden gebracht werden.
9: Ach du Scheiße.
8: Weil ich auf dem Boden lag, hat mich auch einer noch einen Tritt verpasst, so in den Rücken. Das musst du erstmal realisieren, so bist du halt komplett schutzlos und hilflos in dem Moment.
2: Tobias Gnädig und Keschau Beros. Cosmo vom WDR.
10: Am 4. Dezember 2024 wird mitten in Manhattan, auf offener Straße, ein Mann erschossen. Das Besondere daran, dieser Mann ist ein CEO gewesen, also ein Geschäftsführer von einem Milliardenunternehmen. Amerika sucht nach dem Täter. Sein Name?
11: Luigi Mangione.
12: Luigi Mangione.
13: Luigi Mangione.
10: Luigi Nicholas Mangione. Doch dieses Verbrechen ist anders. Denn aus dem mutmaßlichen Mörder wird quasi über Nacht ein Held.
14: Oh mein Gott, that man is a hero.
15: He's a superhero.
16: Listen, I love a good villain too.
10: Weil er ein kaputtes System rächt.
17: It's out of control.
10: Und viele sich danach sehnen, dass endlich mal einer aufräumt. This is America. Free Luigi.
2: Britta Rotsch und Taina Grünzig. Deutschlandfunk Nova.
18: Die Lieblingsschülerin. Schulen sollten ihre SchülerInnen eigentlich schützen. Doch zu oft kommt es zu emotionalem und sexualisiertem Missbrauch.
9: Ich habe mich von Anfang an so ein bisschen special gefühlt.
11: In unserem Podcast erzählen wir von drei Frauen, die als 15-Jährige in einem Abhängigkeitsverhältnis mit ihren Lehrern standen und die bis heute mit den Folgen davon leben müssen.
12: Ich weiß auch noch, dass ich seinen Geruch nicht mochte, also weder den Geschmack im Mund, der wahrscheinlich irgendwie eher nach so Kaffee geschmeckt hat, als auch irgendwie sein Körpergeruch.
15: Monatelang haben wir recherchiert, um ein System zu verstehen, das echt kompliziert ist und wie es mit solchen Taten umgeht.
17: Und in dem Moment hatte ich das erste Mal den Gedanken, der plant was, der will mit mir ins Bett, der will mit mir schlafen.
11: Wir fragen ExpertInnen, was sich ändern müsste. Und wir schauen, wo der Umgang mit Machtmissbrauch jetzt schon besser läuft. Wir sprechen mit der Schulleiterin, unserer Protagonistin und wir konfrontieren ihre Lehrer.
1: Ja, das sind sie, die drei Nominierten. Und die Jury hat Folgendes gesagt. Beste Reportage. Der Deutsche Radiopreis geht in diesem Jahr an eine Produktion, die ein schwerwiegende gesellschaftliches Tabu mit beeindruckender journalistischen Präsenz und tiefem Mitgefühl ausleuchtet. Mit meisterhafter Recherche macht das Gewinnerteam nicht nur individuelle Schicksale hörbar, sondern deckt auch das systemische Versagen mächtiger Institutionen auf. Der Deutsche Radiopreis 2026 für die beste Reportage geht an Deutschlandfunk Nova, Britta Rautsch und Helena Günzig, die Lieblingsschülerin. Herzlichen Glückwunsch.
19: Das ist ein eindringliches wie aufklärerisches Stück Audiojournalismus über ein drängendes Tabuthema. Denn Vertrauen ist die Währung des schulischen Alltags.
1: Bitte schön, dein Preis.
19: Gratulation von Guido Maria Kretschmer.
20: Noch nie was gewonnen. Yay. Ja, vielen Dank. Dieser Preis, der gebührt natürlich nicht nur mir, sondern dem gesamten Team und vor allem auch Britta Rautsch, die leider heute krank ist und deshalb nicht hier sein darf, sonst wäre sie hier neben mir. Britta, ich hoffe, du sitzt zu Hause und bist richtig, richtig stolz auf dich. Und dieser Preis gebührt aber auch, ja. Dieser Preis, der gebührt aber vor allem auch unseren Protagonistinnen, Zoe, Hannah und Marie, die uns ihr Vertrauen geschenkt haben und dass wir alle davon lernen durften, das empfinde ich als großes Privileg und als großes Geschenk. Und ich appelliere hiermit an alle Redaktionen, weiterhin Themen über sexualisierte Gewalt und Machtmissbrauch anzunehmen. Es ist nämlich nicht immer leicht, dafür Redaktionen zu finden, aber MeToo ist nicht vorbei und diese Themen sind weiterhin sehr, sehr wichtig. Also nehmt euch diesen Themen an. Vielen Dank.
19: Die Auszeichnung für Deutschlandfunk Nova in der Kategorie Beste Reportage beim Deutschen Radiopreis 2026, gerade live aus Hamburg.
0: Wir kommen jetzt zu einem ganz besonderen Moment des Abends. Wir verleihen nämlich zum ersten Mal den Ehrenpreis des Deutschen Radiopreises. Und der geht in diesem Jahr an niemand Geringeren als Rick DeLisle. Er ist, ja. Er ist leider im März dieses Jahres verstorben und die Vorgeschichte ist, dass wir ihm diesen Preis schon ewig verleihen wollten, aber Rick wollte eben keine Preise. Und wir sind uns hier wahrscheinlich alle einig, dass kaum einer mehr einen Preis verdient hat als Rick und deswegen geben wir ihm jetzt diese verdiente Auszeichnung einfach heute. Und wir schauen jetzt nochmal zurück auf das Leben einer Radiolegende.
21: Ehrenpreis.
22: Hi, ich bin's, alter Ami Rick DeLisle. Da ist ein alter amerikanischer Mitbürger, der immer noch kein Deutsch kann.
21: Rick DeLisle prägt jahrzehntelang das Radio. Seine Hörerinnen und Hörer kennen und lieben ihn, vor allem unter seinem Spitznamen, alter Ami.
22: And this alter Ami is a nickname that one of the people at the radio station gave me because I'm old and an American. And in German it just sounds pretty cool.
21: Der alte Ami stirbt im März 2026 und hinterlässt eine unvergleichliche Lebensgeschichte. Während des Vietnamkriegs arbeitet er für den amerikanischen Sender AFN.
23: I'm Air Force Sergeant Rick DeLisle.
21: Und kommt 1978 nach West-Berlin.
23: We're broadcasting as usual from the Berlin studios of AFN.
21: In Berlin findet er seine Heimat und mit dem Radio seinen Beruf und seine Berufung.
22: If you really love what you're doing, people notice it.
21: Rick DeLisle erreicht sein Publikum über alle Genres und alle Generationen hinweg.
3: Hinter jedem Künstler, logischerweise, aber auch hinter jedem Song, ist meistens eine sehr coole Story. Und das interessiert mich echt.
21: Moderieren wird zu seiner Lebensaufgabe. Und das bis ins hohe Alter.
22: It keeps you young. Why not do it?
21: Rick DeLisle stirbt mit 79 Jahren. Doch seine Stimme,
22: Alter Ami Rick DeLisle,
21: bleibt für immer in Erinnerung.
0: Und jetzt ist Ray Garvey hier heute bei mir. Hallo Ray, schön, dass du da bist.
4: Danke.
0: Man hat dich gerade auch schon gesehen im Einspieler. Ihr wart befreundet, du und Rick. Und ja, deswegen hast du gesagt, es wäre dir eine große Ehre, heute Abend ein paar persönliche Worte nochmal hier zu sprechen und vielleicht auch an die Familie zu richten. Und deswegen überlasse ich die Bühne jetzt dir.
4: Ich sage ganz ehrlich, gefragt habe ich nicht, weil es ist so schwer, sich zu verabschieden und auch was Schönes zu sagen. Aber nichts zu sagen ist auch nicht die Möglichkeit, also ist nicht die Option, weil Rick war so eine Legende und ich versuche ein bisschen Distanz zwischen mir und diese Wörter zu schaffen, aber weißt du was? I do it.
0: Ja, und wir sind alle da.
4: Danke.
0: Ray.
4: Okay, erstens ist es auf Deutsch, dafür entschuldige ich mich jetzt, aber bleib bei mir. Rick DeLisle war Soldat, Radio-DJ und vor allem war ein Mann, der Musik liebte. Neue Musik, alte Musik, eigentlich jede Musik, solange sie etwas in einem auslöst. Und für viele von uns hier im Raum war Rick eine Legende. Wobei Rick selbst mit diesem Wort wahrscheinlich nicht besonders viel anfangen könnte. Er möchte das Rampenlicht nicht. Wenn er heute noch hier wäre, würde er wahrscheinlich einen ziemlich guten Grund finden, warum er ausgerechnet heute Abend nicht hier sein können. Also stellen wir uns für einen Moment einfach vor, er war irgendwo anders. Vielleicht bereitet er gerade seine nächste Radiosendung vor. Vielleicht sucht er noch einen Song, von dem er überzeugt ist, dass wir ihn unbedingt hören müssen. Oder er sitzt einfach zu Hause am Stadtrand von Berlin und hört The Doo-Wop. Es gab eine Zeit, da würde Rick der Reporter irgendwann mehr Rock'n'Roll als Rockstar selbst und die Zukunft würde unscharf und für eine Weile verlor er den Blick für die Dinge, die im Leben wirklich wichtig sind. Aber Rick fand zurück. Als Vater, als Ehemann, als Freund. Die Liebe zu seiner Frau Esther, zu seinen Kindern und seinen Enkelkindern würde zu seinem Lifeline. Der Rick, der seine Sendung einmal mit den Worten beendet, I'm Air Force Sergeant Rick DeLisle reminding you that rock and roll is just a state of mind, würde irgendwann zu Hi, Icke Benz, alter Ami Rick DeLisle. Rick hat längst ein Publikum, aber während seiner Zeit bei Rios 2 merkte er plötzlich, dass da noch ein ganz anderer Hörerschaft entstanden war. Menschen in Ostdeutschland. Musikliebhaber, die jeden Tag einschalten, obwohl sie es eigentlich nicht dürften, um den alten Ami zu hören. Und ich glaube, das hat etwas mit Rick gemacht. Denn plötzlich war Radio nicht mehr einfach nur Radio. Er hatte eine neue Verantwortung, eine neue Mission. Da waren Menschen auf beide Seiten der Mauern, dieselbe Musik hörten. Politisch getrennt, geografisch getrennt, aber für diesen Moment durch eine Stimme und einen Song miteinander verbunden. Und für viele Menschen im Osten war das mehr als Unterhaltung. Es war ein kleines Stück Freiheit und genau dieses Bild mag ich. Rick auf den Radiowellen tanzt, über Grenzen hinweg, frei. Als ich das erste Mal von Rick DeLisle hörte, fielen immer wieder zwei Worte. Guru und Ghost. Eine Guru und ein Phantom. Und ich wusste, dieser Mann hat wahrscheinlich die Antworten. Ich wusste nur nicht, wo zum Teufel ich ihn finden kann. Dann kam 2002 Sarah, Ricks Tochter, zu Josephine und mir und begann mit uns zu arbeiten. Und damit begann auch die Geschichte zwischen unseren Familien. Ich erinnere mich daran, wie Rick irgendwann in unser Büro in Neukölln kam und zu sehen, wo seine Tochter arbeitet. Und da kam keine große Radiolegende durch die Tür. Da kam ein bescheidener Mann, dankbar, offen und unglaublich großzügig mit allem, was er wusste. Was ich an Rick besonders möchte, er war stoisch, aber niemals zynisch. Er wusste, dass dort, wo Leidenschaft ist, auch Hoffnung ist. Und irgendwann begann er, all das, was in seinem Leben gelernt hat, an die nächsten Generationen weiterzugeben. Er half jungen Menschen dabei, Vertrauen in ihr eigenes Talent zu finden. Viele von euch sind heute Abend hier. Es wird keine zweite Richterlei geben, aber es gab auch nur ein Elvis und nur ein John Lennon und nur ein Jimi Hendrix. Und Rick hielt etwas von der Magie dieser Menschen am Leben. Er brauchte davor kein Gitarre und keine große Bühne. Seine Bühne war das Radio. Ich glaube nicht, dass Rick für immer leben wollte. Und ich glaube auch nicht, dass er wollte würden, dass wir heute Abend hier stehen und nur darüber sprechen, wie sehr wir ihn vermissen. Wahrscheinlich hat er dafür sogar ziemlich wenig Geduld. Denn alles, was Rick war, hat er uns gegeben. Alles, was er liebte, hat er mit uns geteilt und jeden Traum, den er hatte, hat er gelebt mit uns. Und deshalb liegt es jetzt an uns, etwas davon weiterzutragen. Diese Neugier, diese Leidenschaft, diese Liebe zur Musik. Und diesen Glauben daran, dass eine Stimme Menschen erreichen kann, die man vielleicht niemals persönlich kennenlernen wird. Radio ist die Heimat der Musik. Aber Radio ist noch viel mehr. Es ist die Heimat des gesprochenen Wortes. Von Gesprächen, von Informationen, von Unterhaltung, von Geschichten, von Stimmen. Und manchmal ist es der Ort, an dem ein Mensch irgendwo ganz alleine sitzt, das Radio einschaltet und plötzlich merkt, da draußen ist jemand. Radio war Rick zu Hause. Und für viele von uns ist es auch. Heute Abend feiern wir sein Leben, aber vielleicht erinnern wir uns dabei auch daran, wie wichtig sein Zuhause ist. Man muss sich darum kümmern. Man muss es beschützen und vor allem, man muss es lebendig halten. Rick, good men leave good memories. Great men become legends. Rick war einer von ihnen. Danke.
5: Danke. Bitte aufstehen und applaudieren die zwei Kinder von Rick DeLisle, Sarah Isaacson und Bill DeLisle. The applause is for Rick DeLisle. Give it up! Woo!
6: That was so hard.
7: It was beautiful, man.
4: Thank you, brother.
5: Sarah, let's give it to you. Bill?
6: Amazing. Wow. Ja, also erstmal vielen, vielen Dank an alle, an den Radiopreis, an alle, die das hier möglich gemacht haben. Da stecken viele dahinter. Wir haben es vorhin erwähnt, mein Vater war kein großer Fan von Lob an sich selbst. Er hat es auch ein paar Mal abgelehnt, aber wäre er heute hier oder würde er wenigstens von woanders das hier mitbekommen, dann würde er sich auch darüber freuen. Danke an alle, die ihn auch mit begleitet haben. Egal, ob ihr mit ihm gearbeitet habt oder für ihn gearbeitet habt oder auch einige im Raum hier gegen ihn gearbeitet habt. Ihr seid ja alle Teil seiner Geschichte gewesen. Und vor allem vielen, vielen Dank an seine Hörer, die ihn jahrelang im Radio gehört haben. Das war für ihn immer wirklich eine Ehre und eine Pflicht und was ganz Großartiges, was er ernst genommen hat. Und ich bin überzeugt, wenn wir weiterhin mit diesem Spirit, mit diesem Gedanken herangehen, wie wichtig das ist, was wir hier alle machen und wie viele Leute wir jeden Tag berühren, dann wird es Radio auch für immer geben. Also vielen Dank dafür.
5: You good? You ready?
6: Danke.
5: Dankeschön. Hela. Ja, tschüss.
0: Danke, Ray. Danke, Bill. Und danke, Sarah. So, dann waren wir natürlich alle letzte Woche geschockt, als wir erfahren haben, dass Morgenman Frankie von Radio FFN gestorben ist. Sehr überraschend. Er war ein absoluter Entertainer Man sagt über ihn, das Wichtigste war ihm die Show, dass die Show einfach immer weitergeht. Und deswegen machen wir jetzt das Einzige, was wir von hier aus machen können. Wir schicken ihm einen richtig fetten Applaus. Der ist für dich, Frankie.

0: Und nach sowas gibt's natürlich nie einen guten Übergang, aber so ist es. Die Show muss tatsächlich weitergehen und dafür sorgen beim Radio ja nicht zuletzt auch regelmäßig die Newcomer. Und das ist jetzt auch unsere nächste Kategorie, ganz genau. Es gibt so Momente, da realisiert man erst später, was das bedeutet hat, was das für eine Dimension hatte, welche Auswirkungen das hatte, ja. Beim Ja-Wort ist das hin und wieder so. Oder wenn man bei einem mittelprächtigen Tätowierer war, ja. Oder ja, manchmal dann, wenn man zum Beispiel hier so einen Preis bekommt als bester Newcomer oder als beste Newcomerin und die Karriere danach so richtig durch die Decke geht. Und ich sag mal so, vielleicht sind wir ja heute Abend alle Zeuge und Zeuginnen von so einem richtig magischen, bedeutenden Moment, mit dem jetzt noch gar keiner gerechnet hat. Und deswegen sage ich herzlich willkommen in unserer Kategorie Newcomer. Ich schalte zu dir, Thorsten.
1: Bester Newcomer, beste Newcomerin.

0: Ja, und jetzt stehe ich hier mit den 15, kurz vor dem Auftritt. Na, bisschen nervös?
1: Ja, schon, ne? Die Aufregung steigt.
2: Ja, Puls ist auf 1000, auf jeden Fall.
0: Es geht jetzt hier gleich raus auf die große Bühne. Was ist das Größte, was du schon mal moderiert hast?
3: Die Chrysanthema in La.
0: Toll, was ist das?
3: Das ist die, also die Chrysantheme ist eine Blume und da gibt es ein Fest nur für diese Blume.
0: Toll, das hast du moderiert. Ja, allein das ist ein Applaus wert. Du heißt Cosmo?
4: Hi, ja, ich heiße Cosmo.
0: Guck mal, Cosmo, wärst bald umbenannt worden in 1 Live Street, schau mal.
4: ja.
0: Du hast schon mal ein Einkaufszentrum, so eine Eröffnung gemacht. Was war die größte Bühne?
4: Leipziger Buchmesse.
0: Oh, also, es geht jetzt gleich raus. Möchte jemand jetzt schon mal vorab seine Dankesrede loswerden, weil die Wahrscheinlichkeit, dass sie gleich gemacht wird, ist 1:15. Wen möchtest du grüßen?
2: Einfach der Klassiker, danke an meine Eltern. Danke, dass ich die ganzen Umwege nehmen konnte. Das macht Bock hier. Ist super.
0: Was möchtest du gerne noch loswerden?
5: Danke an das Team, das mir das ermöglicht hat, dass ich überhaupt hier stehe. Danke an Hitradio Antenne 1.
0: Yay! Super. Ja, also dann drücke ich euch jetzt die Daumen. Da ist jetzt alles, was in Radio Deutschland Rang und Namen hat. Ich habe Senderchefs eben schon gesehen. Die Programmdirektorin vom WDR ist da. Also macht einen anständigen Eindruck. Bühne frei. Hier sind sie. Die 15 in der Kategorie Beste Newcomerin. Bester Newcomer.

0: Die 15 Newcomer 2026, herzlich willkommen hier auf dieser Bühne. So, ich nehme mal an, ihr habt alle Interesse, hier den Preis mitzunehmen, oder? Und das wird immer toller, was ihr da so veranstaltet, um das quasi mal, dass ihr das überhaupt erfahrt. Alina, bei dir, das war, oh, sie guckt
1: die
0: mich
1: Pizza,
0: ganz...
1: ja, die Pizza, oh mein Gott.
0: Du hast, also deine Redaktion hat einfach eine Pizza bestellt und hat den Zettel reingeklebt, dass du nominiert bist. Ist es so gewesen?
1: Es ist genau so gewesen. Ich hab's nicht geahnt und mich riesig gefreut. Beste Pizza meines Lebens.
0: Das wäre meine nächste Frage gewesen. Ja. Wie hat diese Pizza geschmeckt?
1: Beste Pizza meines Lebens.
2: Also diese Videos, diese Überraschungsreels, die haben einen unglaublichen Erfolg, auch wenn wir sie dann bei Instagram ausspielen. Und Sebastian Leitner, Antenne Bayern, was war es bei dir?
3: Mich hat mein BLM-Text vorlesen lassen. Der war ultra kompliziert. Und als ich ihn gekriegt habe, habe ich schon gesagt, den habt ihr direkt aus meinem Herzen, ja, aus Blatt.
2: Hast du ein Textbeispiel? Hast du noch was drauf?
3: Wie war das? Und deswegen ist es wichtig, komplizierte Inhalte durch die journalistische Einordnung, so in die Richtung.
2: Geht doch.
3: Ja, weiß ich nicht. Und man hat mich quasi verarscht und am Ende hat man es mir eröffnet und es war eine Riesenüberraschung.
2: Ja, aber es war auch schwierig, mit dem Leica-Moser im Auto zu sitzen, oder?

0: Wir verstehen uns eigentlich ganz gut, Likey, Indra und ich. Aber ja, also der Text war schwieriger als das Zusammensein mit dem Likey.
1: Also, das ist gleich euer Preis und eure große Bühne hier heute Abend.
2: Genau, einer oder eine von euch wird gewinnen und Grund zum Feiern haben. Und zum Feiern, da fangen wir jetzt einfach schon mal an. Da könnt ihr gleich nochmal ein bisschen Nervosität rauszappeln. Wir brauchen dafür ein bisschen Platz. Wir verteilen uns mal so ein bisschen. Wir knubbeln uns mal an den Seiten. Wir haben zwei echte Experten für euch eingeladen. Sind die Brüder Felix und Lukas. Und die Erfolgsgeschichte wäre ohne Corona nicht denkbar. Da waren sie sehr viel zu Hause, haben sehr viel zusammen gewohnt und sehr viel Musik zusammen gemacht. Da sind sie schon. Corona hat Gutes hervorgebracht. Homeoffice und einen der erfolgreichsten Dance-Pop-Acts Europas. Ich kündige sie mal mit ihren eigenen Worten an. Fastboy kommt, es wird getanzt. Hier sind sie mit Wave.

0: Vielen Dank. Vielen Dank, Fastboy mit Wave. Was jetzt hier hoffentlich für ein wenig Entspannung gesorgt hat, die Laudatorin in der Kategorie Bester Newcomer, Beste Newcomerin, die ist vor etwa einem Jahr in genau der gleichen Situation gewesen wie die 15 hier. Sie hat mich damals sehr abgeholt mit den ersten Worten ihrer Dankesrede. Oh mein Gott, ich hätte etwas vorbereiten sollen. Wer talentiert ist wie sie, für den ist Vorbereitung eine Option. Bitte begrüßt die Vorjahressiegerin. Hier ist Maren Brandt von Antenne Thüringen. Maren.
1: Hallo.
0: Willkommen zurück auf der Bühne vom Radiokreis.
1: Wie fühlt sich gut an. Neue Bühne, aber fühlt sich gut an.
0: Als du ausgerufen wurdest als beste Newcomerin 2025, wie viele Nachrichten hast du gleich in der ersten Viertelstunde bekommen?
1: Zero.
0: Keine?
1: Keine. Ich hatte kein Netz. Ich hatte, neuen Flora waren wir ja, und ich hatte gar kein Netz. Ich konnte volle 4 Stunden Hardcore durchfeiern und dann um 4 Uhr im Hotel, boom, explodiert.
0: Du hattest in deiner Dankesrede vor allem deine Oma erwähnt, weil du glaubtest, dass sie sehr stolz sein wird. Wie hat sie reagiert?
1: Oma Ulla, ja, der Star von Bad Salzuflen, glaube ich jetzt. Ja. Die hat mehr Nachrichten bekommen, glaube ich, als ich sogar. Also,
0: dazu muss man wissen, die Menschen in Ostwestfalen-Lippe haben nicht besonders viel Text. Da schon.
1: Das stimmt. Ich habe schon gedacht, so jetzt ruft gleich die Lippische Landeszeitung an und wird noch interviewt. Aber ja, sie ist der große Star.
0: Was hat sich bei dir verändert mit dieser Auszeichnung? Hat sich überhaupt etwas verändert?
1: Ich glaube vor allem so meine Persönlichkeit nochmal. Also ich glaube, ich habe einfach nochmal ein bisschen mehr Selbstbewusstsein bekommen im Job. Ich glaube, ich hatte schon immer viel Selbstbewusstsein, aber gerade auch so in dem Radio-Ding. Ich gehe oder versuche immer neue Wege zu gehen, und kann man mit so einem Preis in der Hand natürlich viel leichter.
0: Das ist ein Argumentationsverstärker für jede Redaktionskonferenz.
1: Auf jeden Fall. Ja.
0: Und das ist also eine Stange Selbstvertrauen, die auch du gleich hier verleihen wirst. Möchtest du noch ein letztes Mal deine Oma grüßen? Ich glaube, mit der warst du doch irgendwie auch das erste Mal mit dem Fuß in einem Radiosender.
1: Ja, ich habe das erste Mal bei Radio Lippe, Shoutout, war ich, ja. Da sind wir damals einfach hingefahren. Und da meinte Oma, komm, wir gehen jetzt mal rein, sag mal Hallo. Dann haben wir eine kleine Senderführung bekommen. Ich glaube, die hatten nicht so viel Zeit, aber es war der erste Step.
0: Magisch, es hat irgendwas in dir ausgelöst. Also von uns allen vielen Dank an Oma Ulla.
1: Richtig? Oma Ulla, richtig.
0: Maren Brandt, Shootingstar, Antenne Thüringen. Und du hast jetzt die große Ehre, deine Nachfolgerin, deinen Nachfolger zu verkünden.
1: Genießt den Moment, Leute. Das ist so geil, hier auf der Bühne stehen zu dürfen. Einmalig. Die Grimme-Jury sagt: Mit ihrer schnellen Auffassungsgabe, beeindruckenden Gelassenheit und erfrischenden Leidenschaft hat sie gezeigt, wie souverän ein Einstieg ins Radio gelingen kann. In dieser Kategorie würdigt die Grimme-Jury eine herausragende Journalistin, die eine außergewöhnlich anspruchsvolle Aufgabe vom ersten Moment an mit Professionalität, fundiertem Wissen und hörbarer Freude meistert. Der Deutsche Radiopreis 2026 für die beste Newcomerin geht an Sina Wende, Bayern 1! Das ist so verdient.
2: Ich bin so glücklich gerade. Vielen, vielen, vielen, vielen lieben Dank an die Jury. Vielen Dank natürlich auch ans ganze Bayern 1-Team, an die BR Sportredaktion. Ich glaube, ihr flippt auch gerade aus in München und seid mega glücklich, da hört man's. Es ist der Wahnsinn. Ich habe heute noch dran gedacht, wie ich mit 6 Jahren auf dem Wohnzimmerteppich saß mit meinem großen Bruder, und wir haben die Bundesliga-Show gehört. Und ich glaube, das war der Moment, wo ich mich ins Radio verliebt habe. Und heute sitze ich einfach da, wie letzten Samstag, wie jetzt, übermorgen wieder, und bin um 15.30 Uhr da, wenn in allen Stadien der Ball rollt, und ich sitze im Radio und nehme die Hörer und Hörerinnen an die Hand, und wir hüpfen von Stadion zu Stadion und erleben diesen Bundesliga-Nachmittag, diesen Spieltag. Und das ist so fantastisch. Ich muss mich so oft kneifen und muss mich auch jetzt kneifen, weil das ist der absolute Wahnsinn. Vielen, vielen, vielen, vielen lieben Dank. Und eins noch, ein Fußballer hat mal gesagt, geht's raus und spielt's Fußball. Ich würde sagen, bleibt drin und hört's Radio. Danke.
0: Sina Wendel, die den Bayern 1-Klassiker heute im Stadion präsentiert. Von einer versierten TV-Journalistin, Sportjournalistin ist sie zu einer prägenden neuen Stimme im Radio geworden. Hier ist der Deutsche Radiopreis.
3: Glückwunsch, Sina Wende, beste Newcomerin 2026. Und ich sag mal, so ein Sieg hat natürlich auch ein Ständchen verdient, ne? Und ich habe jetzt hinten gerade noch mal mit Fastboy Schnick, Schnack, Schnuck gespielt, wer singen darf. Die gute Nachricht für euch ist, ich habe verloren. Und deswegen kommt jetzt noch mal Fastboy, und zwar mit Music Sounds. Viel Spaß.

0: Vielen Dank, Radio Preis. Vielen Dank, Hamburg. Wir sind Fastboy. Vielen, vielen Dank.
1: Fastboy mit Music Sounds. Ganz herzlichen Dank. Schön, dass ihr bei uns wart. So, ich habe mal ChatGPT gefragt, wie viele Stunden Programm machen denn so die privaten und öffentlich-rechtlichen Radiosender in Deutschland am Tag zusammen? Und da hat ChatGPT gesagt, 6.000 Stunden. Und habe ich gesagt, nee, das kann eigentlich nicht sein. Und da hat ChatGPT gesagt, entschuldige, du hast völlig recht, es müssen natürlich viel mehr sein, 600.000. Und da habe ich gesagt, nee, klar, also es kommt nicht hin, wahrscheinlich sind es irgendwie 12.000 Stunden. Die genaue Zahl ist aber eigentlich völlig egal, weil es sind unfassbar viele. Und es geht ja noch nicht mal um die Stunden, sondern darum, dass dahinter unfassbar viele kreative Menschen stecken, die Ideen haben jeden Tag, die die Menschen bewegen und die manchmal auch ein ganzes Land dazu bekommen, dass es mitmacht. Und deswegen zeichnen wir jetzt in der nächsten Kategorie die beste Programmaktion aus. Und die Laudatorin, die ist schon wieder Sahne. Absolut fantastisch. Ich liebe sie wirklich, seit sie Ladykracher gemacht hat. Sie war 17 Jahre die perfekte Besetzung neben Jan-Josef Liefers und Axel Prahl im Münster-Tatort. Eingeweihte wissen jetzt schon Bescheid. Und zuletzt hat sie brilliert in Achtsam Morden. Ich bin so froh, dass wir sie heute hier live und in echt erleben können. Ein Riesenapplaus. Hier ist Friederike Kempter. Applaus.

0: Hallo, schön, dass ich da sein darf. Ich präsentiere euch jetzt die Nominierten in der Kategorie Beste Programmaktion.
1: Beste Programmaktion. Katrin Wenzel und Annette Mielitz. MDR Kultur. Mein Sommer 90.
2: Ich bin damals im Sommer 90 mit dem Studium fertig geworden und durfte für 3 Wochen zu Freunden nach Amsterdam fahren. Eine Zeit voller Leichtigkeit, in der ich das Gefühl hatte, den ganzen Humor und die Spießigkeit, die ich aus der DDR mitgebracht hatte, hinter mir lassen zu können.
3: Ich bin auch mit dem Studium fertig geworden und wir sind mit Freunden nach Lissabon gefahren. Ich erinnere mich aber eben auch an so Gedanken, weil da bröckeln ja manche Hausmauern auch. Und ich dachte, guck mal, das gibt's nicht nur in der DDR.
2: Die Idee war geboren und los ging es dann mit den Erinnerungen von Schriftstellern.
3: Also richtig lebendig wurde es dann mit den Erzählungen unserer Hörer. Diese vielen Geschichten.
4: Eine wunderbare Begegnung.
5: Wir waren wirklich die Ersten.
6: Also das hatte ich noch nie gesehen.
7: Wie schön das war.
8: Bin ich sehr, sehr glücklich.
2: 7 Wochen lief unser Projekt damals, eine Sternstunde fürs Kulturradio, in der professionelle Stimmen und individuelle Erinnerungen aufeinander getroffen sind.
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9: Lokalrunde! Wir wollten ein Gewinnspiel entwickeln, bei dem es nur Gewinner gibt. Und ich meine damit nicht 2, 3, auch nicht 10, nicht Dutzende, nicht Hunderte. Wir wollten Tausende Gewinner.
10: Und wir wollten raus aus dem Studio. Wir wollten nicht Radio für unsere Hörer machen, sondern mit ihnen. Also sind wir losgezogen und sind 5 Wochen lang in die Lieblingsläden unserer Hörer gegangen. Und vor allem ging während dieser 5 Wochen alles. Aber wirklich alles auf unsere Rechnung.
9: Wir haben mit den schönsten Blumensträußen Geschichten erzählt, die nur das wahre Leben schreiben kann. Brigitte, hol uns mal eben ab. Warum möchtest du diese wunderschönen Blumen an deinen Mann abgeben?
11: Weil er es verdient hat, ganz einfach. Weil er da ist für mich, mich unterstützt. Wir pflegen meine Mutter, die hier mit im Haus wohnt. Und das ist nicht selbstverständlich, was Alex so zu mir hält und mich dabei unterstützt.
1: Markus Knoll und Moritz Hebding. Hitradio Ohr und Schwarzwaldradio. Der Schwarzwald Adventskalender.
12: Ich habe gerade euren Status geguckt und was sehe ich da? Die Produktion von eurem neuen Adventskalender geht los. Oh, ich freue mich so sehr.
13: 24 Gründe, warum du dir unseren Adventskalender jetzt schon sichern solltest.
14: Türchen Nummer 1.
15: Artgerechte Haltung für Überraschungen geht auf jeden Fall anders. Wir packen euch nämlich 40 Überraschungen hinter 24 Türchen. Und damit es auch so klingt, muss es erstmal so klingen. Das ist die Stanzmaschine bei Karl Knauer in Biberach. Weil es eben auch auf die inneren Werte ankommt und man ja irgendwann was hinter den Türchen entdecken will, wird der Kalender auch ordentlich vollgepackt.
0: Was sagt die Jury? Engagement erzeugt Gesprächswert und sorgt für echte Bindung, wenn ein Sender zu den Menschen vor Ort kommt, Freude schenkt und verlässlich ihr Leben ein kleines bisschen leichter macht, dann hat Radio gezeigt, was es bewirken kann. Der Deutsche Radiopreis in der Kategorie Bestes Programmaktion geht an Antenne Münster, Marlena Stöhler und Tino Tiede, die Antenne Münster Lokalrunde.
16: Und das ist eine Aktion, die zeigt, wie stark ein Radiosender wirken kann, wenn er sichtbar wird für die Menschen in seiner Region und den direkten Austausch sucht. Juhu! Die beiden kommen auf die Bühne.
0: Münster. Wie schön, wir sind vereint. Ist das schön? Ich komme zurück. Herzlichen Glückwunsch.
17: Danke, danke.
9: Ich glaube, ich habe auf dem Weg nach hier oben ein bisschen eingepullert, ehrlich gesagt.
10: Oh Gott, also ich glaube, wir müssen eben kurz, ganz kurz zurückspulen. Als Tino und ich 2025 mit unserer Sendung an den Start gegangen sind, haben wir uns geschworen. Wir haben gesagt, wir machen nicht Radio einfach nur für die Menschen, sondern wir wollen Radio machen mit den Menschen.
9: Ja, und das Ganze ist aus der Überzeugung herausgekommen, dass wir gesagt haben, die besten Geschichten, die entstehen nicht in Redaktionskonferenzen. Und manchmal sind auch wir professionell ausgebildeten Moderatoren eben nicht die Besten, die diese Geschichten erzählen. Die besten Geschichten, die schreibt das Leben selbst und sie werden da erzählt, wo das Leben auch tatsächlich stattfindet. Und das kann zum Beispiel auch im Blumenladen um die Ecke sein, wo heute die Blumen für die Hochzeit gekauft werden und morgen vielleicht für die Beerdigung.
10: Genau.
5: Und das Einzige, was wir Radiofritzen in so einer Situation dann machen können, ist einfach das Mikrofon hinhalten und diesen schönen emotionalen Geschichten eine Bühne geben. Und das haben wir mit unserer Lokalrunde gemacht. Und deshalb sind wir unfassbar stolz und geehrt, diesen Preis jetzt stellvertretend für ganz Münster entgegennehmen zu können. Das ist nämlich nicht unser Preis, das ist der Preis für alle die Lokalrunde zu dem gemacht haben, was sie ist.
9: Freunde, lasst uns hier in Hamburg heute Abend auf die Kacke hauen und dann freuen wir uns, wieder nach Hause zu kommen.
16: Die beiden umarmen sich nochmal. Die Lokalrunde, ein regelmäßiges gemeinsames Erlebnis im gesamten Sendegebiet mit Spontaneität, Beteiligung und spürbar großem Engagement.
7: Glückwunsch, danke an Friederike Kempter. So, und in der Kategorie bester Musikgeschmack, da geht der Preis an meinen Algorithmus. Er hat mir kürzlich eine Künstlerin vorgeschlagen, da würde ich sagen, die muss man sich unbedingt merken. Sie hat Songs für Tokyo Hotel geschrieben, Alle Farben, Steve Aoki oder Ofenbach. Und die sind ja alle sehr erfolgreich, weswegen sie sich irgendwann dachte, warte mal ganz kurz, warum mache ich das nicht einfach selber? Und zack, jetzt hat sie den offiziellen Song zu einem der erfolgreichsten Videospiele der Welt gemacht, League of Legends. Sie wurde auf einen Schlag von 145 Millionen Leuten gehört. Und kurz darauf hatte sie mit Breathe ihren ersten Radiohit. Ich freue mich sehr, dass sie heute Abend bei uns ist und das auch noch in der Königsdisziplin, nämlich Unplugged. Hier ist die wunderbare Tiffany Harris mit Vertigo. Applaus

0: Dankeschön. Happy Birthday, Kai. All right. Vielen Dank fürs Mitmachen. Tiffany Harris. Oh my God. Mit Vertigo. Was ein unfassbares Talent. Als Talent vergeben wurde, da stand unser nächster Laudator auch sehr weit, sehr alleine, sehr weit vorne. Er hat richtig zugelangt. Also seit er 4 ist, spielt er sehr gut Violine. Er hat damit 6-mal Jugendmusiziert gewonnen. Er hat außerdem Bratsche, Klavier und Dirigieren studiert. Und ich meine, da ist es ja nur logisch, dass man dann sagt, Leute, ich werde Schauspieler. Das war aber eine gute Entscheidung. Wir hätten ihn sonst nicht gesehen als Ludwig II. Oder in Kudamm oder in Babylon Berlin. Ja, und das lief dann so gut, da hat er gedacht, komm, ich schreibe auch noch ein Buch. Und raten Sie was, war ein Bestseller. Ich gönne ihm das und ich glaube, heute krönt er sein bisheriges Schaffen, weil er ist bei uns, beim Deutschen Radiopreis. Und ich freue mich sehr, dass er heute hier ist. Give it up for Sabin Tamprea!
1: Ich war etwas wechselhaft in meinem Berufsweg, aber es ist so schön zu sehen, wenn jemand in seinem Beruf so zu Hause ist wie du, liebe Katrin und lieber Thorsten. Vielen Dank für diese fantastische Moderation heute Abend. Es ist mir eine Ehre, heute Abend die Laudatio auf die Kategorie Beste Sendung zu halten. Und hier sind die Nominierten.
2: Beste Sendung. Hami Hasun und Sebastian Filipowski. Cosmo vom WDR.
3: Hallo meine Zuckermäuse, mein Name ist Hami, ich moderiere heute die beste Radioshow ever mit Sebastian.
4: Guten Morgen.
3: Guten Morgen.
4: Beste Radioshow ever in Cosmo, wir haben Stars in unsere Frühsendung eingeladen für ein Takeover und das, was Hami gemacht hat, Wahnsinn.
3: Ich durfte machen, was ich wollte, deshalb ging es um Female Empowerment. Unter anderem haben wir Frauen Tipps gegeben, wie sie mit Sexismus oder Catcalling umgehen können.
4: Und Hami hat einen Periodenschmerz-Simulator mitgebracht.
3: Ich durfte Sebastian zeigen, wie es sich anfühlt, abliefern zu müssen, obwohl du Periodenschmerzen hast.
5: Hier ist Hami und Sebastian. Und er ist jetzt mit einem Periodenschmerz-Simulator verkabelt.
6: Bei jeder falschen Antwort steigerst du ein Level. Bist du bereit, Sebastian?
7: Ja!
6: Ja! Was kostet 1 Kilo Tofu im Einkaufspreis Großhandel? Level 1! Level 2! Oh. Du bist bei Stufe 9! Ist ja crazy! Und dann sagen sie zu uns, wir werden zu emotional.
4: Respekt an alle Frauen, es waren solche Schmerzen in der Show. Warte.
8: Nein, ich bin alle. Nein, hör auf!
2: Matthias Ulrich. 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
9: Ja, am Anfang gab es eigentlich nur eine Frage. Was passiert da auf Gong 96.3? Wochenlang haben wir Spannung aufgebaut. Im Radio und auch online.
10: Das ist mein oder Schwein?
9: Ja, dann die große Überraschung. Bully und Rick übernehmen die Mike Thiel Show für einen Tag. Und zwar genau da, wo vor vielen Jahren ihre Karriere begonnen hat. Ja, und damit es funktioniert, war praktisch der gesamte Sender involviert. Redaktion, Produktion, Social Media, Marketing, Technik und sogar eine Liveband im zweiten Studio. Entstanden ist so eine große Live-Show voller Improvisation, Nostalgie und richtig coolen Radiomomenten. Das Ergebnis? Begeisterte Hörer, rund 30% mehr Streaming. Und ein Morgen, den unsere Hörer, aber auch wir von Gong 96.3 nicht mehr so schnell vergessen werden.
2: Noah Schönberger, Baden FM.
11: Bei der Sendung Die Mini-Radiomacher haben für einen Tag lang

0: Sie auf einen Spendenlauf aufmerksam gemacht haben.
1: Weil wir einen neuen Schulhof brauchen, auch für die jüngeren Kinder, wo erst eingeschult werden, wäre es auch cool, dass sie tolle Spielsachen haben, auch ein Klettergerüst.
0: Einige Monate später waren wir dann selbst dabei bei der Eröffnung des neuen Schulhofs.
2: Ah!

0: Die Jury sagt, manchmal entsteht ein besonderer Radiomoment genau dann, wenn plötzlich nicht mehr alles nach Plan läuft. Wenn aus Vertrautheit Improvisation wird und aus einem kleinen Moment große Unterhaltung. Der Deutsche Radiopreis 2026 in der Kategorie Beste Sendung geht an Gong 96.3, Matthias Ulrich, Takeover, Bully und Rick übernehmen die Mike Thiel Show.
1: Da wird sich auch direkt geherzt. Die beiden umarmen sich. Ja, diese Sendung zeigt, wie lebendig Radio ist, wenn man den beiden richtigen Menschen den Raum gibt, es einfach passieren zu lassen. Eine Sendung, deren besondere Qualität vor allem in ihrer Leichtigkeit liegt.
0: Herzlichen Glückwunsch.
2: Dankeschön. Ja, wow, vielen Dank. Es ist ein wahnsinnig besonderer Moment und wir freuen uns riesig über diese Auszeichnung. Vielen Dank dafür. Und das Schöne ist, dass sich der Kreis irgendwie schließt, weil Bully und Rick, ja, die Karriere von Bully und Rick vor vielen Jahren bei Gong 96.3 in München begonnen hat. Damals haben sie die Morningshow moderiert. Und ja, jetzt lieber Mike Thiel, da vorne sitzt er, komm gerne hoch, wenn du magst. Du bist in die Fußstapfen getreten, hast die Morningshow moderiert, rockst das Ding seit 30 Jahren und deswegen wollten wir einen ganz besonderen Radiomoment kreieren und Bully und Rick dahin zurückholen, wo damals alles begonnen hat, bei Gong 96.3. Dieser Preis ist für alle, vor allem natürlich auch für unser ganzes Team, denn alle waren involviert. Wir schicken viele Grüße nach München zum Public Viewing. Freuen uns, wenn wir uns morgen sehen. Und Dankeschön natürlich auch an Bully und Rick. Bully wäre sehr, sehr gerne heute Abend hier gewesen, aber er steht selber auf der ganz großen Bühne und zwar in der Münchner Olympiahalle. Vielen Dank für den Preis.
3: Jawohl.
4: Moment. Also erstmal herzlichen Glückwunsch an euch. Du hast es gesagt, Bully steht gerade in München in der Olympiahalle und sein Programm heißt Bully leider live, garantiert ohne Programm. Und da er kein Programm hat, habe ich gedacht, stören wir doch sicher nicht, wenn wir uns da mal hinschalten. Oder? Ohne dass Bully das weiß.
5: Du, mein Lieber, bist du Null? Du bist ein Null? Ja? Kriegst du es hin, eine Glühbirne zu wechseln? Guck mal, siehst du, du kriegst das auch hin. Ich schaffe es nicht mal, eine Glühbirne zu wechseln, München. Wenn bei mir die Glühbirne kaputt ist, gehe ich auf Nummer sicher, suche mir eine neue Wohnung.
4: Bulli.
5: Bulli, pass auf, ich war neulich mit meinem Vater unterwegs.
4: Bulli?
5: Zum Baumarkt. Wir waren an dem Tag das allererste Mal im Baumarkt. Das Problem ist bei der ganzen
4: Hallo,
5: Sache,
4: Bulli.
5: Mein Vater wusste nicht, was er brauchte.
4: Bulli. Bulli, kannst du mich hören?
5: Okay.
4: Hörst du Stimmen, Bulli?
5: Ja.
4: Bulli?
5: Ja.
4: Bulli, hörst du
5: ich
4: mich?
5: Irgendjemand höre ich über die Monitore. Hallo.
4: Ich höre Bulli? Bulli, bist du? Bulli, bist du da?
3: Wer ist das?
5: Wer ist das?
3: Wer ist das?
4: Bulli? Bulli,
6: bist du's? Bulli, bist du da?
3: Was machst du? Was ist das denn jetzt? Was ist das?
4: Ja.
3: Hä? Entschuldige, Tutti. Ich habe keine Ahnung, was das ist.
4: Hier ist Katrin Baumann.
3: Ich habe keine Ahnung, was das ist, Tutti.
4: Schöne Grüße nach München, Bulli. Wie ist die Stimmung?
3: Was machst du?
4: Hä?
6: Hier ist Katrin. Schöne Grüße nach München, Bulli. Wie ist die Stimmung?
3: Ja, Moment, ich habe Fragen. Ich habe Fragen.
4: Ja.
3: Ich habe Fragen, Frau Bauerfein. Ich habe Fragen. Heute war bundesweit dieser Alarm. Gehört das mit dazu? Oder was ist das? Was machst du? Wo bist du?
4: Möchtest du wissen, warum ich live in deiner Show auftauche?
3: Wo bist du denn?
4: Ich dachte, du hast eh kein Programm und ich kann mich mal dazuschalten.
3: Ich finde, ich habe da eine Antwort verdient.
6: Ich dachte, du hast eh kein Programm und ich kann mich mal dazuschalten.
3: Ja.
4: Also, ich melde mich
3: okay.
4: Hier.
3: Okay, pass auf, du kannst mit Tutti Tran ein Programm machen. Also,
4: Bulli, ich melde mich hier aus Hamburg. Und zwar vom Deutschen Radiopreis 2026. Und hinter mir klatscht ganz Hamburg. Ich möchte dir sagen, ihr habt gewonnen in der

0: Kategorie Beste Sendung. Bulli und Rück übernehmen die Mike Thiel Show auf Radio Gong 96.3. Herzlichen Glückwunsch! Oh. Oh.
1: Hey. Krass! Krass! Oh mein Gott, das ist ein Hammer! Das ist ein Hammer! Liebe nach Hamburg.
0: Damit ist hast du krass. Nicht gerechnet. Bulli, möchtest du eine Dankesrede halten, ist das spontan? Mein
1: Team? Das ist mein Team. Das sind die Leute von Radio Gong. Nein. Aber ich werde im Anschluss direkt zu Radio Gong in München fahren. Und auch wenn ihr nicht da seid, ich saufe euch das Catering leer. Ich freue mich wahnsinnig. Leider ist der Rick nicht da, aber den, weißt du was, den rufe ich jetzt gleich an. Im Anschluss. Den rufe ich gleich an. Also ganz viele, ganz liebe Grüße nach Hamburg. Ich finde es krass. Ich finde es krass, dass ihr das möglich gemacht habt, hier reinzuschalten. Ja. Und ich gratuliere Radio Gong von Herzen. Und dieser Takeover, Bulli und Rick, wir haben da letztes Jahr eine Show gemacht, eine Morgenshow als Ersatz für Mike Thiel. Und jetzt ein Radiopreis dazu. Und das vor dieser Kulisse, ich find's krass, ich weiß gar nicht, was ich sagen soll. Vielen herzlichen Dank.
0: Herzlichen Glückwunsch.
1: Vielen Dank.
0: Ich Wahnsinn. Von Applaus zu euch nach München. Und weiterhin Dankeschön. Viel Spaß bei Bulli oder im Programm. Ciao. Ja, fantastisch. Dann kriegt ihr jetzt auch nochmal einen riesen Applaus. Ihr wusstet ja auch von nichts. Herzlichen Glückwunsch auch an euch. Feiert wieder Bulli heute. Herzlichen Glückwunsch. Ciao. Macht's gut und Dankeschön. Sabin Chambrea.
2: Eine prämierte Sendung, die zeigt, wie aus scheinbar beiläufigen Momenten große Unterhaltung entstehen kann. So wie vielleicht auch gerade hier mit der Live-Schalte zu Bulli.
0: So, dann schaue ich doch mal, was heute hier so im Publikum los ist. Wie ist die Stimmung jetzt mal so ganz generell? Ja, herrlich. Ist doch wieder herrlich. Lass doch mal hier gucken, was ist hier los? Ah, guck mal, Bjarne Mädel ist hier. Bjarne, du hast schon gewonnen, herzlichen Glückwunsch.
3: Ja, vielen Dank. Herrlich, ich muss jetzt gar nichts mehr machen.
0: Nee, du kannst schon entspannen. Dir auch nochmal herzlichen Glückwunsch.
4: Ja, vielen Dank. Wir trinken schon Bier. Das ist schön, erste Kategorie zu sein.
0: Wo habt ihr das Bier? Was ist hier los? Ah, da, ich sehe es, alles klar. Gut, das halten wir ein bisschen geheim. Bjarne, es gibt ja so Leute, alles, was die anfassen, das wird zu Gold. Du scheinst mir einer davon zu sein. Jetzt hast du auch noch einen Radiopreis gewonnen.
3: Nee, das ist alles Andreas Altenburg. Ich habe damit gar nichts zu tun. Ich bin hier, ich wurde nur benutzt, also wegen... Also meine Prominenz wurde ausgenutzt heute Abend. Ich dürfte eigentlich gar nicht hier sein.
0: Ich verstehe. Wie kam es denn dazu? Hattest du schlechte Erfahrungen mit einem Nachbarn? Oder wie kam denn die ganze Geschichte zustande?
4: Ich habe viele Nachbarn, habe sehr gute Erfahrungen. Aber wir hatten auch Grenzerfahrungen, sagen wir es mal so. Aber wir lieben uns alle sehr und da muss irgendwann eine Geschichte draus werden. Und hatte dann immer Bjarne schon im Kopf.
0: Und wenn ich schon spoilern darf, wobei das ist wahrscheinlich auch, ihr macht auch weiter. Ne? Es gibt einen neuen Film und es gibt dann wahrscheinlich auch einen weiteren Podcast.
3: Alles andere wäre Wahnsinn.
0: Schöner hätte man es nicht sagen können. Bjarne Mädel, Andreas Altenburg. Und jetzt ist es Zeit für Musik und zwar von Deutschlands und meinem persönlich beliebtesten Iren. Ja, jetzt ist es soweit. Ich will keine ollen Kamellen rausholen, aber er hatte seinen Durchbruch mit einer Single, die er extra über mich geschrieben hat, Supergirl. Und ich... war mir auch nicht zu schade, es ihm bei unserem Kennenlernen nochmal in ganzer Länge vorzusingen. Aber nun, das ist jetzt peinlich und führt zu weit. Wir haben heute großes Glück, ja, weil er hat nicht ein, er hat nicht zwei. Nein, er hat uns drei Songs mitgebracht. Hier ist Ray Garvey zusammen mit Imran und Kiss Me, Is It Love und seiner neuen Single Rivers. Viel Spaß.

Jetzt würde ich gleich wieder. Ich wollte jemanden auf die Bühne bringen, der diese letzten zwei Lieder mit mir geschrieben hat, produziert. Und jetzt haben wir einen neuen Single zusammen. Please welcome on stage, Imran!

0: Amen.
1: Jay Gabe und Imran waren das. Und ich habe mich jetzt mal hier nach hinten getraut. Ich wollte dich mal besuchen, Thorsten,
2: ja,
1: in deiner schnuckeligen kleinen Kabine.
2: So viel Glamourosität gibt es sonst nur beim Eurovision Song Contest.
1: Ah, ja.
2: Das ist die Kamera, in die du mich vorhin hast winken lassen. Willkommen.
1: Ich wollte mal mit dir hier rauswinken. Also pass auf, ich muss dir sagen, ich kenne dich wirklich fast schon so lange, wie ich Radio kenne. Für mich bist du immer auch im Radio gewesen. Und weißt du, was ich mich im Vorfeld gefragt habe? Hat jemals für dich überhaupt eine andere Option gegeben?
2: Ja, es gab in der 10. Klasse gab es Berufsberatung vom Arbeitsamt.

0: Frühe 90er Jahre, da hatten die computergesteuerte Analyse. Da musste ich so eine Postkarte ausfüllen. Arbeiten Sie gerne mit Menschen? Ja, 10 von 10. Arbeiten Sie gerne im Freien? Ja, mindestens mit offenem Fenster. Können Sie gut rechnen? Ja, einigermaßen. Und dann kriegte ich 2 Tage später einen Brief und da stand mein idealer Beruf drin. Tankwart. Tankwart.
1: Das liebe ich.
0: Ja. Aber es hat ja auch so was Kommunikatives, man trifft sich an der Tanke, also das wäre auch vielleicht mein berufliches Glück geworden.
1: Ja, ich hatte auch bei der Berufsberatung, wir mussten so einen Intelligenztest davor machen, in der, kann ich schon schwer sagen, in der 10. Klasse und da ist rausgekommen, ich sollte Maskenbildnerin werden.
0: Weil du den Intelligenztest nach oben gesprengt hast, oder?
1: Natürlich.
0: Gruß an alle Maskenbildnerinnen.
1: Natürlich, ich finde, das ist ein toller Job.
0: Du redest meine dich vom Familie Kopf
1: und Kragen. Meine Familie war ein bisschen dagegen. Ich fand das eigentlich super, aber jetzt sind wir hier und da kann man sagen, es ist für uns beide gut gelaufen. Ich freue mich wahnsinnig auf unseren nächsten Laudator.
0: Oh ja, ich mich erst.
1: Oder? Der ist echt eloquent auch einfach.
0: Ja, finde ich auch.
1: Und er sieht wahnsinnig gut aus.
0: Oh, ja. Ja, das
1: und
0: tut er.
1: Er hat auch schon mal gewonnen in der Kategorie Bester Moderator.
0: Hat er, stimmt. Mhm. Ja. Mhm.
1: Ich weiß nicht, wie ich dir jetzt sonst noch durch die Blume sagen soll, Thorsten, du wärst jetzt dran.
0: Ach so. Bis gleich.
1: Ja, flitz los. Ich werde hier ein paar schöne Worte über dich verlieren. So. Wir sind uns alle einig, Thorsten Schorn ist aus dem deutschen Radio nicht wegzudenken. Ich glaube, er hat da fast so viele Stunden verbracht, wie er Hemden in seinem Schrank hat, und zwar bunte Hemden. Seine Stimme gehört aber natürlich genau dahin. Und für mich könnte er eine Datenschutzerklärung vorlesen und das wäre dann eine runde Sendung. Seit 2024 kommentiert er für uns den Eurovision Song Contest und jetzt ist er wieder vor einem Mikrofon und zwar als Laudator in der Kategorie Bester Moderator, Beste Moderatorin. Übernehmen Sie, Herr Schorn.

0: Ja, es geht jetzt um Menschen, die man gerne an seiner Seite hat und die man vor allem bedingungslos erträgt. Wir Radiomoderatoren, wir wecken ja die Leute morgens, wir fahren mit ihnen Auto. Manchmal läuft sogar im Schlafzimmer das Radio, wenn gerade. Jedenfalls alles Dinge, bei denen man nicht unbedingt jemanden dabei haben möchte. Die drei, um die es jetzt geht, allerdings schon. Was macht gute Moderation aus? Ich habe mich da mal umgehört bei Kolleginnen und Kollegen. Nähe, Vertrautheit, Verlässlichkeit, Glaubwürdigkeit, Humor, Augenhöhe, Neugier, sich selbst nicht zu wichtig zu nehmen. Eine meinte Backtiming, also dass die Nachrichten pünktlich starten. Das ist ja wirklich nur ein nice to have. Barbara Schöneberger habe ich gestern noch gesprochen, die hat gesagt, wenn die Moderation erkennbar menschliche Züge zeigt, also die Imperfektion, gerade in Zeiten, wo alles so glatt gebügelt sein soll. Und dann habe ich noch mit Günther Jauch telefoniert. Habe ich ihn gefragt, Herr Jauch, was macht für Sie eine gute Moderation aus? Die Antwort, Herr Schorn, fragen Sie halt ChatGPT. Habe ich gemacht? Natürlichkeit, Klarheit, Persönlichkeit. Gar nicht so schlecht für so eine seelenlose KI. Die drei, um die es jetzt geht, sind die Verbindung vom Sender zur Hörerschaft. Moderatoren beim Fernsehen sind meistens Stars, die beim Radio vielleicht Freunde. Und ist das nicht sogar viel mehr wert? Und deswegen jetzt hier das Freundebuch mit den Nominierten in der Kategorie Bester Moderator, Beste Moderatorin.
1: Bester Moderator, beste Moderatorin.
2: Hi, ich bin Evren Gietzer und Moderatorin bei Hitradio FFH.
1: Und Evren ist 45 Jahre alt, arbeitet seit 2002 beim Radio und liebt Bären, Sport, Singen und sehr laut lachen.
3: Hallöchen, ich bin Holger Ponig und ich moderiere bei NDR 2.
1: Und Holger ist 57, seit mehr als 25 Jahren beim Radio und kann Medleys unter der Dusche singen, Mountainbike fahren und an seine Zeit als Stadionsprecher beim HSV denken.
4: Mein Name ist Kim Brooks und ich bin Moderatorin bei Antenne Niedersachsen.
1: Und Kim ist 34, hat vor fast 10 Jahren ihre Radiokarriere begonnen und neben Camping liebt sie Frühstücken und neue Punkte auf der Bucketlist.
4: Wenn mein Mikrofon über mich sprechen könnte, würde es fragen, warum muss die Alda eigentlich immer kurz bevor die Moderation losgeht nochmal in irgendwas reinbeißen und mich dann mit Essenfressen vollspucken?
5: Die ist tatsächlich schon gut drauf vor dem ersten Kaffee, aber frag sie nicht, wo ihr Handy ist.
3: Wenn er ein bisschen aussehen würde wie ich, wären wir längst beim Fernsehen. Ja.
5: Mein allererstes Mal am Mikrofon war tatsächlich bei einem Bürgerradio und die Nachrichtensprecherin ist krank geworden und dann hieß es vom Chef, Kim, du machst die Live-Nachrichten und ich war so nervös, dass der Zettel in meiner Hand gezittert hat.
3: So ähnlich wie das erste Mal im Auto sitzen bei der Fahrschule, wenn ich noch überhaupt nichts weiß. So ging es mir da. Also ich war völlig durch den Wind, völlig fertig und danach total verschwitzt am Ende.
4: Im Baumarkt, 16 Jahre alt, da habe ich gearbeitet und durfte immer diese Durchsagen machen. Sehr geehrte Kunden, Ihr Baumarkt schließt für heute. Wir bedanken uns für Ihren Einkauf und wünschen Ihnen und unseren Mitarbeitern ein schönes Wochenende.
3: Das schönste Kompliment, was mir eine Hörerin mal gemacht hat, war, Sie sind der Grund, warum ich jeden Morgen aufstehe. Also die hatte tatsächlich Krebs, kam zur Sendung, stand vor mir und hat gesagt, ich wollte mal sagen, Sie sind der Grund, warum ich morgens aufstehe. Und das fand ich so berührend.
6: Ich finde, du klingst gar nicht so schlimm, wie immer alle sagen.
5: Tatsächlich der Satz, du strahlst durchs Radio.
4: Wenn ich einen Songtitel als Lebensmotto wählen müsste, wäre das ganz klar von Bob und Daisy. Oh, halt dein Maul, bitte halt dein Maul, bitte halt dein Maul.
3: Always look on the bright side of life.
5: Work hard, play hard. Also erst Sendung, da bin ich ziemlich fokus und dann vielleicht ein Aperoli.
4: Das macht Radio auch nach all den Jahren für mich besonders, weil wir nach wie vor eines der schnellsten Medien sind.
5: Ich gehe ins Studio rein, ich weiß nicht, welcher Hörer anruft und manchmal welche Geschichten sich daraus ergeben. Und das ist immer wieder besonders und besonders schön.
3: Also nicht nur, dass es sich nicht anfühlt wie Arbeit, ich liebe meinen Traum. Es ist echt das Schönste, was es für mich gibt.
0: Und hier vorne sitzen die drei. Evren, die mit den Baumarktansagen startete. Es ist die mittlerweile, glaube ich, dritte Nominierung. Holger, der bereits 2012 gewonnen hat in der Kategorie Beste Morgensendung, 2012. Und da war Kim, ich glaube, 20 Jahre alt und hat mit einem Volontariat die Rampe gelegt für das, was hier heute Abend passiert. Egal, wem ihr gleich hier oben dankt, dankt vor allem euch selbst. Es ist eine Einzelleistung, die jetzt hier prämiert wird. Der Deutsche Radiopreis geht in diesem Jahr an eine Persönlichkeit, die alles in sich vereint. Sympathie, Wortgewandtheit und Authentizität. Sie nimmt die Hörerinnen und Hörer mit, ohne aufdringlich zu werden, mit einer Stimme, die unverwechselbar ist. Nah dran und doch mit professioneller Distanz, wenn sie vonnöten ist. Diese Radiopersönlichkeit ist ein Glücksfall für die Ohren. Der Deutsche Radiopreis 2026 für die beste Moderatorin geht an Evren Gezer, Hitradio FFH.

0: Da ist das Ding.
1: Danke dir.
0: Herzlichen Glückwunsch.
2: Danke.
1: Okay, wow. Okay. Vielen Dank der Jury für diesen Preis. Dass ich hier heute Abend stehe, verdanke ich der Tatsache, dass ich in meinem Leben auf ganz viele Menschen getroffen bin, die mich immer unterstützt und gefördert haben. So auch bei der FFH Mediengruppe, wo ich jetzt seit fast 25 Jahren bin. Mein erster und mein also einziger Arbeitsplatz außer den Studijobs. Danke an das tolle Team. Rally, Thorsten, Marvin, mit denen ich diese Nachmittagsshow rocke. Danke an Marco Weitekamp, der gesagt hat, hier komm, wir machen das einfach. Ich bin total aufgeregt, sorry. Dankeschön an meine Mama und mein Papa, die mir ein Leben ermöglicht haben, in dem mir alle Türen offen standen. Das ist die Voraussetzung für alles. An meinen Mann Armin, meinen Sohn Bruno zu Hause. Und danke an alle Hörerinnen und Hörer, die tagtäglich Radios einschalten. Stellvertretend für das FFH-Land grüße ich Familie Pavelko aus Borken, so haben wir das ausgemacht. Ich glaube, es geht im Radio. Ja. Ganz kurz, ich habe nicht so viel Zeit. Es geht im Radio natürlich um Musik, um Unterhaltung und Information, aber es geht auch darum, Verbindung zu schaffen. Und wir haben die Erfahrung gemacht, wenn wir offen und ehrlich aus unserer Gefühls- und Lebenswelt erzählen, dann tun das die Menschen dann im Radio auch. Und ich finde, das ist so wichtig, ob sie sich darin wiedererkennen oder nicht. Es geht darum, dass sie spüren, dass es echt ist. Und das ist das, was Verbindung schafft. Ey, ich raste aus, das finde ich so geil.
0: Super.
1: Ich hab nicht auf mich gerechnet.
0: Ich komm mit dir raus.
3: Herzlichen Glückwunsch. Und danke an Thorsten. Wir kommen zu einer Kategorie, die jedes Jahr beim Deutschen Radiopreis mit besonderer Spannung erwartet wird. Es geht nämlich um die beste Morgensendung. Und morgens, das ist die Primetime des Radios, hier geht es um Marktanteile, um Prestige, um Shows mit Moderatoren, Duos, mit Kultstatus. Und unser Laudator in dieser Kategorie ist absoluter Stammgast im Radio. Er ist ein echter Rockstar. Ich bin mir sehr sicher, dass er regelmäßig Morgensendungen hört. Nicht, weil er da schon wach ist, sondern weil er da ins Bett geht. Herzlich willkommen zurück. Wir freuen uns sehr. Hier ist Johannes Oerding.
4: Dankeschön. Nochmal schönen guten Abend. Und ja, das ist eine Kategorie, die einen Teil des Radios betrifft, mit dem ich relativ wenig Berührung eigentlich habe. Wenn Sie arbeiten gehen, dann gehe ich dann doch erst meistens ins Bett. Ich bewundere diese Menschen, die so früh aufstehen, die das können. Und dann wirklich auch noch so viel Liebe und Freude verbreiten. Aber jetzt erstmal hier die Nominierten in der Kategorie Beste Morgensendung.
5: Beste Morgensendung. Martina Schönherr und Gregor Greg Bogovic. 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
6: 8:09. Tag, moin, Enjoy hier.
7: Das ist hier in der Enjoy Morning Show.
8: Ab Montag zocken wir mit euch gefragt. Ja.
9: Ich bin's, Just Mike, 9:43. Hier ist eure Enjoy Morning Show. Hallöchen.
10: Unsere Hörerinnen und Hörer sind ein extrem wichtiger Bestandteil unserer Show und steuern aktiv Content bei. Zum Beispiel jede Woche Mittwoch in unserer Rubrik Open Mic Woche.
11: Nice to know. Jeden Tag ein bisschen schlauer. Enjoy. Grau und schlau. Lebenserfahrung to go.
9: Du suchst ja gerade einen Ausbildungsplatz, ne? Was für einen suchst du denn gerade?
6: Also falls das hier irgendwer hört, ja, dann könnt ihr euch gerne bei uns melden, bei der Aaron, der hat richtig Interesse und richtig Bock.
9: Wir sind jetzt raus.
6: Hm?
9: Wünsche ein schönes Wochenende.
6: Ja, total schön, ey. Wir hören uns.
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12: Unsere Energy ist immer gut ausgeglichen.
9: Ja, manchmal nicht. Ich glaube, manchmal schreien wir ja auch.
13: Kategorie Artist.
14: 3, 2, 1. Justin Bieber. Yeah!
12: Wir sehen dann halt eine Challenge, die jetzt gerade irgendwie boomt oder so, und die machen wir dann einfach direkt.
15: Wir haben sie rausgeschickt, um die Todesrose, die gerade auf Social Media viral geht, zu testen. Selena, bist du schon gefallen?
16: Also ich laufe jetzt. Schatz, ich bin
2: wirklich ohne Witz direkt gestolpert?
7: Größter Fieberschrauben war auf jeden Fall, als Leon da war, vom Account Leon X Skincare.
13: Mutter, ja, das ist die Definition von See You Next Tuesday.
7: Das war auch so voll schön von ihm mal so ein bisschen zu hören, wie ist er aufgewachsen, zu checken, was so für ein Mensch eigentlich da zum Teil auch hinter ist.
13: Trotz türkischstämmiger Eltern, ich heiße wirklich Leon. Ja.
7: Aber was haben Sie sich dabei gedacht?
13: Die ehrliche Antwort?
7: Ja.
13: Die ehrliche Antwort ist, meine Eltern wollten nicht, dass wir diskriminiert werden.
7: Wir machen es anders, aber nicht aufgrund unseres Geschlechts, nicht aufgrund der JJ. JJ. Vielleicht doch, wer weiß.
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16: Hallo, ich bin Anna von Energy am Morgen und ich zeige euch mal, wie unser Alltag hier so aussieht. Als erstes gehe ich zu unserem Redakteur Gabriel und wir schreiben gemeinsam die Sendung. Obwohl man sagen muss, ich gebe am Ende nochmal meinen moderativen Sparkle rüber. Als nächstes gehe ich dann zu unserem 2,7 Meter Nachrichtenmann Jakob, schaue ihm so ein bisschen über die Schulter und checke, dass er wirklich für alle Nachrichten macht und nicht nur für die alten. Tja, und dann ist auch schon Showtime angesagt. Ich räume dann noch meinen Co-Moderator Ben an seinen Platz und dann wird fleißig moderiert. Also eigentlich mache ich auch alles.
17: Anna, ist das die Sache für den Radiopreis?
16: Ja, genau, da sitze ich fleißig
17: Super.
16: Dran.
17: Hast du alle wichtigen Sachen drin? Zum Beispiel, dass wir die Energy Stars die ganze Zeit zu Besuch haben. Unsere Energy Live Konzerte, den Energy Festival Sommer und unsere Benchmark Alt vs. Jung.
13: Wer oder was ist ein Bud Spencer?
16: Das war doch dieser Hase, der hatte auch so ganz lange Zähne und hat dann immer an so einer Möhre rumgenuckelt.
13: Das ist Bugs Bunny.
16: Oh je, das ist ja schon ganz schön viel, was wir machen. Naja, vielleicht mache ich es nochmal neu.
17: Machen wir.

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1: Die beiden sitzen vorne in Reihe 1 und zeigen gerade mit den Fingern auf die Ohren, ob sie richtig gehört haben. Jule Blase und Selena Pegel, die die 5 frühen Stunden ihrer neuen Show auf Anhieb zu ihrem eigenen Ding gemacht haben.
2: Glückwunsch, Glückwunsch.
3: Dankeschön.
4: Mir ist ganz schlecht.
5: Das ist ganz crazy auch.
6: Ja. Rede, Schatz.
5: Okay, muss ich.
6: Mir ist schlecht.
5: Ja, ich habe gerade kurz drüber nachgedacht, als wir da so saßen, dass wir ganz oft gedacht haben, bei den Nominierten hier, boah, da sind 2 Frauen, wenn die gewinnen, gewinnen wir nicht. Und das zeigt irgendwie voll krass, wie doll das so im Kopf noch drin ist, so auch dieses Denken, es ist nicht Platz für uns alle. Und irgendwie sind wir dafür auch da.
6: Ja.
5: Wir mussten leider lange drauf warten, aber jetzt sind wir hier, 2 Frauen.
6: Ja.
5: Und wollen damit auch sagen, ja, es ist Platz für uns alle da.
4: Genau, lasst euch von niemandem sagen, dass ihr zu viel seid, zu weiblich seid, zu laut seid. Ihr seid es nicht, versucht es einfach. Und wenn ihr dann noch geile Chefs und Chefinnen habt, dann purr. Das kann ich euch sagen. Danke an Dennis, an Lotte, an Shiva, an Christoph, an Tina, ans ganze 1 Live Team. Off Air und On Air seid die Besten, ohne euren Rücken. Wir wären gar nichts.
5: Ja. Natürlich auch an unsere Hörer, die bodenlos früh mit uns aufstehen. Und auch Shoutout an Bremen Next. Ohne die hätten wir uns nie kennengelernt.
4: Genau.
5: Und dann wären wir jetzt auch nicht hier.
4: Dankeschön.
5: Also Dankeschön.
4: Und danke an die Jury. Jule und Selena, herzlichen Glückwunsch. 1 Live, beste Morgensendung. Das ist doch fantastisch. So, also wir sind jetzt kurz vor dem ganz, ganz großen Finale. Und das hat es nochmal in sich, weil wir erleben jetzt nochmal das neue Traumpaar des deutschen Poprock in Aktion. Peter Maffay und Johannes Oerding kommen nochmal zurück. Und da kann man auch schon ein bisschen vorklatschen. Ja, so als Teasing, optimal. Damit das amtlich vonstatten geht, bauen wir jetzt im Hintergrund wirklich also alles sehr opulent und schön auf. Wirklich für das denkwürdigste Konzert, das je bei einem Radiopreis gespielt wurde. Und das gibt mir natürlich die Zeit, mich hier nochmal ein bisschen im Publikum umzugucken. Lutz! Du hast schon vorhin weggeguckt, da wusste ich.
7: Ja, ich finde das immer ganz schlimm, wenn du im Publikum angesprochen wirst. Schrecklich.
4: Ja, also das finde ich jetzt komisch, dass ausgerechnet du sagst, du findest es schrecklich, wenn man angesprochen wird.
7: Ja, ich bin ja jetzt im Publikum, verstehst du? Ich will die Show sehen, lass mich in Ruhe.
4: Jetzt weißt du mal...
7: Mein Job ist getan.
4: Jetzt weißt du mal, wie sich die Politiker und Politikerinnen immer fühlen, wenn du da rumrennst im Bundestag.
7: Ja, hast du total recht, scheiße.
4: Ja, ich habe einfach gedacht, das ist jetzt ein schöner Moment, den wir beide gestalten können, aber jetzt bin ich mir auch nicht mehr so sicher, weil ich dachte, du warst hier heute der erste Laudator des Abends und jetzt spreche ich ganz am Schluss nochmal mit dir und frag dich, war das jetzt alles so in deinem Sinne?
7: Ich fand, du hast es ganz toll gemacht, wirklich ganz fantastisch. Also ein Riesenapplaus jetzt auch mal für dich, aber wirklich jetzt mal an der Stelle.
4: Danke.
7: Ja, wirklich.
4: Danke. Freu ich mich.
7: Das Ganze in meinem Sinne gemacht.
4: Ich bin richtig
7: stolz auf dich.
4: Was hatten wir gesagt? 50 gebe ich dir dafür?
7: Ja. Oder? Okay.
4: Alles klar. Nee, aber sag mal, Lutz, jetzt wo ich dich schon hier habe, wer ist wirklich, an wem beißt du dir die Zähne aus, so wie ich mir jetzt an dir? Nein, wer ist wirklich schwierig? Politiker, Politikerinnen-wise.
7: Na gut, Herr Merz natürlich, ne? Wir haben ja alles gegeben, aber es ist ja, aber vielleicht ist es auch jetzt auch egal, oder?
5: Ja,
7: jetzt muss ich auch nicht mehr lange, es ist ja.
4: Ja, jetzt hast du es fast geschafft. Das gilt jetzt auch hier für heute Abend. Bist du bereit fürs große Finale?
7: Ja, ich bin bereit.
4: Lutz ist bereit. Wir sind alle bereit, oder? Gut, ja. Danke, Lutz. Van der Horst. Fantastisch, dass du heute bei uns warst. Anfang und Ende mit Lutz. So, wir sind am Ende, leider, des Deutschen Radiopreises. Es war mal wieder ein großartiger Abend. Was hatten wir hier für tolle Gewinnerinnen und Gewinner? Was hatten wir für tolle Laudatorinnen und Laudatoren? Das war doch schon wieder Thorsten, Mensch, wem trete ich hier auf die Füße? Scheiße, was war das schon wieder? Entschuldigung. Das war doch wieder eine amtliche Gala, ja, oder nicht?
1: Absolut, eine, wie sie das Radio verdient hat, um zu zeigen, wie lebendig, wie überraschend und vielfältig auch Radio ist und von welch großartigen Menschen es jeden Tag gemacht wird.
4: Ja, und keine schönere Überleitung als diese hättest du mir basteln können.
1: Entweder komme ich runter oder du hoch. Ja.
4: Ja, so ist auch komisch.
1: Aber du darfst Guido Maria Kretschmer nicht verdecken.
4: Ja, das stimmt. Lass doch Guido auf jeden Fall im Bild haben. Das ist immer noch mal gut für die Quote. Wo ist er? Ah, da. Sehr gut. Das ist Guido Maria Kretschmer. Auch am Schluss nochmal. Wichtig, ja? Schön. Da ist er. Wir haben uns sehr gefreut, dass er diesen Radiopreis auch bereichert hat in diesem Jahr. Genauso wie du, Thorsten. Ich möchte mich bei dir bedanken, wie in jedem Jahr, für diese fantastische Zusammenarbeit. Große Freude.
1: Danke, ich bedanke mich zurück und vor allem auch bei Ihnen zu Hause, ob Sie zugehört oder zugeschaut haben. Das war wieder ein toller Abend.
4: Ja, danke schön. Und wir machen jetzt einen nahtlosen Übergang zur Aftershow. Wir werden jetzt hier sofort anfangen zu tanzen. Das empfehle ich Ihnen zu Hause natürlich auch. Ja, man kann es kaum erwarten. Hören Sie jetzt noch einmal Peter Maffay und Johannes Oerding mit Ein Leben lang ist nicht lang. Und ich sage, viel Vergnügen, machen Sie es gut. Bis bald. Tschüss.
1: Tschüss.
3: Und es ist der letzte Song, deshalb erhebet die Herzen, steht auf. Gleich geht die Aftershow los.

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8: Ich bin Gregor Jussé Moser. In der Schweiz hat es einen tödlichen Unfall mit einem Reisebus gegeben. Mehrere Menschen kamen nach Angaben der Polizei ums Leben. Wie viele genau, ist aktuell noch nicht bekannt. Weitere Personen wurden bei dem Unglück im Kanton Graubünden verletzt. Schweizer Medienberichten nach handelt es sich um einen niederländischen Bus. Dieser war am Montag Richtung Österreich aufgebrochen. Heute habe ein Tagesausflug in die Schweiz auf dem Programm gestanden. Bundesinnenminister Dobrindt warnt vor weiteren möglichen Anschlägen in Deutschland. Von Russland zum Beispiel gehe eine hybride Bedrohung aus, heißt es, etwa durch Sabotage, Cyberangriffe und Einflussnahme. Dobrindt rechnet außerdem mit dem Einsatz sogenannter Wegwerfagenten. Babette Büchner mit den Einzelheiten.
9: Deutschland muss jeden Tag weiter mit Anschlagsszenarien rechnen, sagt Dobrindt. Als Beispiel nennt er einen versuchten Brandanschlag in München, bei dem zwei Tatverdächtige Brandsätze in Richtung von Gebäuden mit Rüstungsbezug geworfen haben sollen. Auch hinter dem versuchten Drohnenangriff am Flughafen Leipzig-Halle sollen solche angeworbenen Helfer stecken.
8: So eine Meldung gibt's aus Deutschland selten. Es hat ein Erdbeben gegeben, und zwar an der Grenze zwischen Baden-Württemberg und Rheinland-Pfalz. Das Beben hatte laut den Behörden eine Stärke von 3,3 bzw. 3,4. Die Mannheimer Polizei berichtet von mehreren Erschütterungen. In Worms zum Beispiel sind mehrere Notrufe eingegangen. Verletzte oder Schäden sind Stand jetzt nicht bekannt. Die deutschen Basketballerinnen haben erstmals in ihrer Geschichte das WM-Halbfinale erreicht und sind nur noch einen Sieg von einer Medaille entfernt. Das Team besiegte Europameister Belgien in Berlin am Abend überraschend mit 93-74 und gewann damit das vierte WM-Spiel in Serie. Im Halbfinale am Samstag wartet mit Frankreich der nächste Mitfavorit.

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8: Ich bin Gregor Jussi Moser. Bei einem Unfall mit einem Reisebus sind in der Schweiz mehrere Menschen ums Leben gekommen, weitere Personen wurden verletzt, wie die Polizei mitteilte. Das Unglück ereignete sich demnach im Kanton Graubünden. Wie die Schweizer Medienportale Blick und 20 Minuten berichten, handelt es sich um einen Bus aus den Niederlanden. Per Gesetz sind Krankenkassen dazu verpflichtet, bei Finanzanlagen Verluste möglichst auszuschließen. Zuletzt hatten sich aber etliche Kassen erheblich verzockt. Neue Zahlen der Bundesregierung zeigen, dass das Ausmaß der Verluste noch viel größer ist als bisher bekannt. Mehr dazu von Tanja Wagner.
9: Schon bis Ende letzten Jahres mussten Wertberichtigungen von rund 400 Millionen Euro vorgenommen werden, heißt es von der Bundesregierung. Das Geld von versicherten und einzahlenden Medizinern durch unsichere Investments, vor allem in Immobilienfonds, futsch. Und auch für dieses Jahr haben einige Kassen weitere Verluste angekündigt. In Medienberichten war von über 1,1 Milliarde Euro die Rede.
8: Mehrere Sabotageangriffe hatte es ja auf das deutsche Stromnetz gegeben. Jetzt hat die Bundesanwaltschaft die Ermittlungen gegen den Verdächtigen übernommen. Hintergrund sei die besondere Bedeutung, heißt es dazu von der Karlsruher Behörde. Zuvor hatte NRW-Innenminister Reul mitgeteilt, dass man im Wohnmobil des Verdächtigen ein Notizbuch gefunden hat. Darin sollen über 160 mögliche Sabotageziele notiert gewesen sein. In der Fußball-Champions League ist der FC Bayern erfolgreich in die Ligaphase gestartet. Gegen den norwegischen Verein Bodø/Glimt gewannen die Münchner in der heimischen Allianz Arena mit 5:0. RB Leipzig dagegen hat sein Auswärtsspiel gegen Como 1907 mit 1:4 verloren.
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1: Ich bin Gregor Jussi Moser. Nach einer ganzen Serie von Sabotageangriffen auf das deutsche Stromnetz hat die Bundesanwaltschaft die Ermittlungen übernommen. Der Fall habe besondere Bedeutung, so eine Sprecherin der Behörde. Es gehe um den Verdacht verfassungsfeindlicher Sabotage. Ein 48-jähriger Tatverdächtiger sitzt bereits in Untersuchungshaft. Er soll in mehreren Bundesländern versucht haben, einen Kurzschluss an Hochspannungsleitungen auszulösen, aus Protest gegen die Kohleverstromung. Ex-Unionsfraktionschef Spahn hat sich bei den CDU-Mitgliedern seines Wahlkreises für seinen Umgang mit der Leihmutterschaft seines Sohnes entschuldigt. Ende Juli war Spahn deshalb als Fraktionsvorsitzender zurückgetreten. Mehr von Thomas Bleskin.
2: Spahn schreibt, er sei zu feige gewesen, bei dem sensiblen Thema offen Farbe zu bekennen. Mit seinem Mann habe er über Jahre verschiedene Wege zur Familiengründung abgewogen, dabei habe sich seine Haltung zur Leihmutterschaft verändert. Diesen Prozess habe er aber nicht erklärt. Er habe eine schwierige Debatte vermeiden wollen und dadurch am Ende eine noch schwierigere ausgelöst. Das bedauere er zutiefst.
1: In der Schweiz hat es einen tödlichen Unfall mit einem Reisebus gegeben. Mehrere Menschen kamen nach Angaben der Polizei ums Leben. Wie viele genau, ist aktuell noch nicht bekannt. Weitere Personen wurden bei dem Unglück im Kanton Graubünden verletzt. Schweizer Medienberichten nach handelt es sich um einen niederländischen Bus. Dieser war am Montag Richtung Österreich aufgebrochen. Heute habe ein Tagesausflug in die Schweiz auf dem Programm gestanden. In der Fußball-Champions League ist der FC Bayern erfolgreich in die Ligaphase gestartet. Gegen den norwegischen Verein Bodø/Glimt gewannen die Münchner in der heimischen Allianz Arena mit 5:0. RB Leipzig dagegen hat sein Auswärtsspiel gegen Como 1907 mit 1:4 verloren.
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1: 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In dieser Folge geht's in den mittleren Schwarzwald. Bereits seit 2014 ist Bad Dürrheim als nachhaltiges Reiseziel zertifiziert. Hier ist sogar das Mineralwasser Bio. Früher wurde hier Salz angebaut. Die Sohle ist weltbekannt und die Therme Solemar ausgezeichnet und stets gut besucht. Neben Bad Dürrheim findet sich eine besondere, sagenhafte, geschützte Moorlandschaft. Das Schwenninger Moos. Na dann, auf die Plätze, fertig, Moos, es geht los. Erster Halt, das Umweltzentrum Schwarzwald-Barnecker. Hier bin ich mit zwei leidenschaftlichen Naturschützern verabredet. Angie Diane Manton und Thomas Kring geben mir eine Führung durchs Schwenninger Moos, ein Naturschutzgebiet von urzeitlicher Schönheit. Und der Neckar hat hier seinen wilden Ursprung.
2: Also wir sind im Hochmoor, oder es war mal ein Hochmoor.
3: Es war mal ein Hochmoor, das ist traurig.
2: Dann wurde ganz viel Torf abgebaut und jetzt versuchen man das seit über 75 Jahren, den Originalzustand wiederherzustellen.
3: Soweit die Theorie. Originalzustand wird natürlich so schnell bei einem Moor, was wirklich sehr, sehr langsam wächst, nicht so schnell zu erreichen sein. Aber der See ist unter anderem eine Folge von diesen Renaturierungsmaßnahmen. Das heißt, der Hauptentwässerungsgraben wurde versperrt mit einer Sperre. Moor muss nass. Das heißt, damit Torf entsteht, brauche ich Wasser. Abschluss von der Luft, dass die Torfmoose zum Beispiel nicht zersetzt werden und sich Torf bilden kann. Und wie gesagt, der See ist entstanden durch die Sperre, damit der Wasserstand gehalten wird und damit ich auf einem Niveau das Wasser eingestaut habe, um halt die Torfbildung anzuregen.
2: Torf hat man früher gebraucht als Brennstoff und dann irgendwann nicht mehr.
3: Genau, es sind zwei Sachen. Das eine ist ganz klassisch zum Heizen, Kochen gewesen. Vor 250, 300 Jahren, wo das angefangen hat, ich glaube 1750 so um den Dreh rum, hat man ja angefangen, im großen Maßstab Torf abzubauen. Private Haushalte und dann auch, um die Sohle, die gefunden wurde, aufzukochen und das Wasser zu entziehen über die Hitze, damit ich Salz gewinne. Die Salzgewinnung war in Bad Dürrheim, aber auch hier in Schwenningen ein relativ großes Geschäft, bis die großen Salzvorkommen entdeckt wurden, zum Beispiel im Salzkammergut oder so.
1: Also, ohne Torf kein Salz. 200 Jahre lang wurde Salz aus dem Boden geholt. Torf wird seit den 50er Jahren nicht mehr abgebaut. Der Salzabbau wurde 1972 beendet. Kuckuck, ich bin's, nur ganz kurz. Ja, 72 war es vorbei mit dem Salzabbau, aber davor wurde ordentlich weißes Gold gescheffelt. Dass Bad Dürrheim zu einer der bedeutendsten Kurstädte wurde, hat vor allem mit dem Salz zu tun, das man hier 1822 fand. Das wurde dann exportiert in die Schweiz und nach Bayern. Dass Salz auch als Sohle der Gesundheit Wunder tut, das merkte man auch schnell. Schon 1851 wurde die erste Sohle-Badeanstalt eingerichtet. 1987 wurde dann das Solemar eröffnet und seitdem immer erweitert. Therme, Schwarzwaldsauna, Todesmeer, Salzgrotte, Fitnesstempel. Ja, da gehen wir später nochmal wellnessen, gell? Aber erstmal geht's weiter durchs Moos.
4: Also man hat ja einen angelegten Rundweg, auf dem man dieses Moor umgehen kann, auf dem man auch bleiben sollte. Es gibt immer wieder so Infopunkte mit so Infotafeln, wo auch Informationen über das Moor dransteht, geschichtlich, zu Flora und Fauna, aber eben auch so ein bisschen aus der Steinzeit, so, wo so Funde waren, eben auch zu Gemarkungsgrenzen. Also auch das gibt so ein bisschen was her, was Informationen angeht. Es ist zu jeder Jahreszeit eigentlich schön, da zu sein, sei es morgens, wenn der Morgennebel aufsteigt, im Sommer, wenn die Blumen und die Pflanzen in der vollen Pracht sind. Und natürlich gibt es dann natürlich die Moosführungen, die wir über das Umweltzentrum anbieten mit den Moosführern, die dann auf bestimmte Themen noch mal stärker eingehen können, zum Beispiel auf den Torfabbau, auf die Salzgewinnung, aber eben auch auf die besonderen Arten, die zu bestimmten Jahreszeiten, wenn die Zugvögel landen hier im Frühjahr oder abziehen im Herbst, hier zu sehen sind. Die Vogelwelt, die generell hier heimisch ist, also diese Informationen bekommt man dann noch mal auf diesen Moosführungen.
1: Auf dem Rundweg gibt es viel zu entdecken. Insgesamt 124 Vogelarten, darunter Eisvögel, Krickenten und Baumpieper. Aber auch ganz besondere Insekten, haben sich hier wieder angesiedelt. Die gefleckte Heidelibelle, kleine Moosjungfern, Randring, Perlmutterfalter. Manche sind sehr schwer zu entdecken.
3: Genau, also es gibt den sogenannten Hochmoorglanzflachläufer.
2: So, das jetzt dreimal schnell hintereinander bitte.
3: Käfer.
2: Käfer.
3: Genau, also der Hochmoorglanzflachläufer ist eine ganz besondere, seltene Art. Ich selbst muss gestehen, ich würde ihn wahrscheinlich auch gar nicht erkennen, wenn ich ihn überhaupt zu Gesicht bekomme, weil er einfach wirklich super klein ist, aber ist vom Aussterben bedroht. Die Art braucht offene, eigentlich Hochmoor, wie der Name es ja schon sagt, aber er kommt hier mit den Verhältnissen im Schwenninger Moos sehr gut zurecht.
1: Kuckuck, ich bin's wieder, nur ganz kurz. In den Mooren dieser schönen Erde sind ein Drittel des Kohlenstoffvorrats gebunden. 45.000 Hektar Moorfläche haben wir in The Land. Das sind 1,3% der Landesfläche. Und über 2.600 Hektar davon im Schwarzwald. Intakte Moore sind hervorragende Kohlenstoffspeicher. Während die Moore feucht, könnten die Emissionen bundesweit bis 2050 um etwa 52,3 Millionen Tonnen pro Jahr gesenkt werden. Allein die Vernässung des Schwenninger Moos verhindert jedes Jahr die Emission von knapp 100 Tonnen sogenannter CO2-Äquivalente. Entwässerte Moore dagegen setzen Treibhausgase und Kohlendioxid frei. Deshalb brauchen wir die schaurigen Feuchtgebiete. Okay, das war's erstmal. Okay, tschüssle. Klaus-Peter Karger hat die Geschichten rund um die unheimlich schöne Landschaft in einem Film versammelt. Moosgeschichten.
5: Also ihr dürft nie aufs Moos zum Spielen, weil das ist also unwahrscheinlich gefährlich.
6: Bei uns hat es auch immer geheißen, wenn man böse war, hätte man einen aufs Moos geschickt. Die bösen Mädchen sind dann nie mehr zurückgekommen.
1: Oh, schaurig ist's, übers Moor zu gehen, wenn es wimmelt im Heiderauche. Das wusste schon Annette von Droste-Hülshoff. Mein Tipp dagegen? Mückenspray, besonders im Sommer. Das Naturschutzgebiet wird erweitert. Bis 2024 soll hier außerdem eine barrierefreie Aussichtsplattform entstehen. Für Ornis, wie man die Vogelkundler auch nennt. Wem der 3 Kilometer Rundweg nicht reicht, der begeht den Ostweg von Villingen nach Bad Dürheim-Sundhausen. 18,5 Kilometer durch ausgedehnte Moorlandschaft entlang eines Lehrpfads zu Geschichte und Natur. Alle Infos zum Moorschutzprogramm Baden-Württemberg und dem Naturschutz-Großprojekt BAR finden Sie im Umweltzentrum Schwarzwald-Bar-Neckar. Vor Ort in Papier oder online auf der Webseite. 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Aber ehrlich, ich würde am besten einen ganzen Tag einplanen, um durch die 13 Innen- und Außenbecken des Solemar zu schweben, kostenlose Wassergymnastik mitzunehmen, in der Sohlegrotte tief durchzuatmen. Dann gönnt ihr euch im Wellness-Center eine Schwarzwälder Heumassage oder eine spezielle Sternzeichenmassage. Was hier? Was wäre denn für Aszendent Stier? Ich hab's immer im Nacken. Ja, oder ihr lasst euch mit Sohle einrubbeln. Ja, Sohle, man nennt sie auch die weiße Krankenschwester, ist eine wässrige Lösung mit einem Salzgehalt von mindestens 1,5%. Schulmediziner und Esoteriker gleichermaßen schätzen die Sohle als eine Art Wunderwaffe gegen, ja, gegen was nicht, wäre eher die Frage. Haut, Atemwege, Gelenke, Blutdrucksenkung, Entgiftung, bessere Mineralstoffaufnahme, Entsäuerung, als Trinkkur, als Spülung oder zur Inhalation. Sohle ist der Shit. Okay, das war's schon, gell? Tschüss. Ah, so herrlich entspannend. Ein bisschen mehr Action bieten sogenannte Outdoor Escape Games. Und die gibt es jetzt auch in Bad Dürheim. Ausgedacht hat sich das Ganze Oliver Lore. Und den treffe ich jetzt auf einen Kaffee. Sein Unternehmen heißt Berggeheimnis. Eine Mischung aus Wanderung, Schnitzeljagd und Rätsellösen. Die sagenhafte Sohle hat Lore in einen spannenden Krimi gepackt.
7: Ja, das ist richtig. Wir haben den Aufhänger der Vergiftung der Sohle in Bad Dürrheim genommen und haben gesagt, wir entwickeln dort einen Auto-Escape-Krimi und verlassen ein bisschen unsere Wurzeln mit dem Auto-Escape-Erlebnis und haben hier konkret uns die Frage gestellt, wer hat die Sohle vergiftet? Um das Thema geht es.
2: Okay, du hast gerade gesagt, so Bad Dürrheim ist ja was, wenn man ganz weit weg in einem anderen Teil von Deutschland wohnt, kennt man den Ort vielleicht gar nicht. Leute aus Baden-Württemberg wissen, ah ja, Bad Dürrheim ist ein Kurort, bringt man vielleicht eher mit so einer gemütlichen Form des Tourismus oder Reha in Verbindung, dass Leute dorthin gehen, um sich zu erholen. Und jetzt aber was ganz anderes, ein packender Krimi. Wie kann ich diesen Krimi erleben? Wie funktioniert das ganz praktisch?
7: Ja, das war eigentlich auch der Aufhänger. Wir haben die Aufgabe, das Zielpublikum von Bad Dürrheim einfach auch ein bisschen mit zu verjüngen, dass Leute auf Bad Dürrheim aufmerksam werden, die sonst wahrscheinlich nicht darauf gegangen wären, auf die Webseite, und entdecken dort jetzt diesen Escape-Krimi, der ab dem Haus des Gastes, also die Touristinformation in Bad Dürrheim, startet. Man kann sich das so vorstellen, dass es im Prinzip ein Rundweg ist, ein wirklich herrlicher Rundweg durch die teilweise Parkanlage, durch den nahegelegenen Stadtwald und durch eine Parkanlage, die jetzt nicht konkret den Sohle-Park ist, sondern ein Stadtpark. Und diese drei Areale verbinden wir zu einer Escape-Krimi-Geschichte.
2: Okay, jetzt brauche ich dazu keinen Rucksack oder irgendwas oder ein funktionierendes Handy, was aufgeladen ist wahrscheinlich, oder?
7: Nein, ein ganz markantes Zeichen für uns ist, dass wir nicht digital unterwegs sind. Wir sind komplett analog. Bei uns dürfen die Leute 3 Stunden wirklich eine absolut analoge Zeit, also eine digital freie Zeit haben. Wir gehen rein in die Geschichte mit einem Sohle-Tragesystem, eine Krätze. Das heißt, wie früher im Prinzip die Sohle abgetragen wurde dort im 19. Jahrhundert, so gehen auch wir rein in das Spiel mit einem, und da gehen die Gäste hin ins Haus des Gastes, holen eine Krätze ab und es ist gefüllt mit lauter Material, was der Detektiv Otto Link überlässt.
1: Es ist also nicht alles Reha und Aquagymnastik und draußen nur Kännchen in der Kurstadt. Der neueste Trend in Bad Dürrheim neben den Outdoor Escape Games? Biohacking. Das Beste aus dem Körper und dem Geist rausholen mit uraltem Wissen und modernster Wissenschaft. Atemtechniken gehören dazu. Und schon mal was von Wim Hof gehört? Jungbrunnen-Eisbaden. Auf dem Weg vom Parkplatz zur Therme kommt man an einem riesengroßen Holzfass vorbei. Und darin können ganz Mutige das Eisbaden lernen.
8: Es erhöht das Dopamin- und Adrenalin-Level. Dadurch werdet ihr nicht nur wach und seid fokussiert, sondern habt auch gute Laune. Es verbessert auch die Regeneration, weil es Entzündungswerte senkt.
1: Biohacking kann man in Bad Dürrheim an einem Wochenende lernen. In der Gruppe oder einzeln buchbar. Einmal im Jahr gibt es auch einen Kongress mit interessanten Speakern aus aller Welt, darunter Bestsellerautoren wie Lars Ament und renommierte Medizinerinnen. Euch ist das alles ein bisschen zu aufregend? Dann empfehle ich entspannt eine Runde Pit-Pat. Das ist Minigolf für Leute mit Rücken. Scherz. Aber ein bisschen sieht's so aus. Hindernis-Billard. Die Tische sind fest verbaut im Kurpark. Ein lustiger Zeitvertreib. Oder ihr geht gleich daneben Abenteuergolfen. Das ist auch in der Schwarzwaldkarte mit drin. Kulinarisch hat der Schwarzwald-Barkreis einiges zu bieten. Da bietet sich demnächst auch mal eine eigene Sterne-Restaurant-Folge an. Was meint ihr? Manuel Ulrich zum Beispiel kocht ihr im Hotel Öschberghof. Das Restaurant Ösch Noir hat 2 Sterne. Für schlappe 210 Euro bekommt man hier ein 7-Gänge-Menü, das sich gewaschen hat. Ihr liebt gutes Cordon Bleu und große Portionen. Zünftig und rustikal geht es zum Beispiel im Muselstüble in Bad Dürrheim zu. Insgesamt ist die Auswahl an Gasthöfen recht groß. Ich hatte zu wenig Zeit hier und plane demnächst 2 Tage mit mindestens einer Übernachtung in der Gegend. Jetzt bedanke ich mich erstmal fürs Zuhören. Wenn euch Visit Black Forest gefällt, dann folgt uns. Teilt den Podcast gerne in den sozialen Medien. Vielen Dank und bis bald im Black Forest. Eure Zara.
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14: Okay, sehen wir noch einen. Okay.

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1: Ich bin Gregor Jose Moser. Weltweit und besonders in den USA wird heute an die Terroranschläge vom 11. September 2001 erinnert. Vor genau 25 Jahren hatten Islamisten des Terrornetzwerks Al-Qaida Passagierflugzeuge gekapert und sie in das World Trade Center und das Pentagon gesteuert. Die zentrale Gedenkfeier findet am New Yorker Mahnmal statt, wo früher die Zwillingstürme des World Trade Centers standen. Am 20. September wird in Berlin und in Mecklenburg-Vorpommern gewählt. Wenn in Mecklenburg-Vorpommern schon diesen Sonntag gewählt würde, käme die AfD auf 38% der Stimmen. Die SPD liegt in der Umfrage von Infratest DIMAP bei 33%, die Linke bei 9%, die CDU bei 7%, die Grünen bei 5% und das BSW bei 4%. Es gibt neue Details zum mutmaßlichen Stromsaboteur. Ermittler haben laut NRW-Innenminister Reul im Wohnwagen des 48-Jährigen ein Notizbuch gefunden. Darin hatte der Mann handschriftlich mehr als 160 weitere Anschlagsziele vermerkt. Mehr dazu von Tanja Wagner.
2: Es seien durch die Festnahme des Verdächtigen womöglich immer weitere Anschläge auf die Stromnetze verhindert worden, gibt sich der NRW-Innenminister überzeugt. Inzwischen wissen die Fahnder auch von 7 Lagern des Mannes. Über 40 Abschussvorrichtungen für Raketen wurden in NRW, Brandenburg und Sachsen sichergestellt. In einem seiner Bekennerschreiben gibt der Mann den Kampf gegen die Stromerzeugung aus fossilen Brennstoffen als Motiv an.
1: Fehlt noch der Blick zum Fußball. In der Champions League hat der FC Bayern sein Auftaktspiel der Ligaphase gewonnen. Der Rekordmeister besiegte den norwegischen Club Bodø Glimt zu Hause mit 5:0. Leipzig hat dagegen eine Niederlage einstecken müssen. Die Sachsen verloren in Italien beim AC Como mit 1:4.